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1: Ich bin Melissa Steuri. Guten Morgen. Die USA haben eine weitere Angriffswelle auf den Iran durchgeführt. Laut dem US-Militär richteten sich die Angriffe gegen militärische Stellungen des Irans, solche, die die Schifffahrt in der Straße von Hormuz bedrohen. Unter anderem seien Gebiete nahe der Küste sowie ein Öltanker getroffen worden. Der Iran seinerseits hat in der Nacht die Golfstaaten Kuwait und Bahrain angegriffen, die mit den USA verbündet sind. Schweizer und französische Behörden haben einen internationalen Waffenhandelsring zerschlagen. Laut der zuständigen Staatsanwaltschaft wurden bei einer Razzia 12 Personen festgenommen, 2 davon in der Schweiz. Monatelang wurde das Waffenhandelsnetzwerk beobachtet. Es soll sich Kriegsmaterial und Munition in der Schweiz beschafft und in Frankreich illegal weiterverkauft haben. 9 Verdächtige wurden inzwischen angezeigt, darunter auch ein Polizist. Die Umweltorganisation Greenpeace hat mit einer Aktion am Genfer See gegen den Tiefseebergbau protestiert. Am Abend projizierten Aktivisten ein Video und ein Foto an die Mauern des Schloss Chillon. Damit prangern sie das freiburgische Unternehmen Allseas an. Die Firma will sich als Partner eines kanadischen Unternehmens am Bergbau auf hoher See beteiligen. Laut Greenpeace ist diese neue Industrie ein grosses Risiko für Umwelt und Klima. Wer unheilbar krank ist, darf in Frankreich künftig freiwillig das eigene Leben beenden. Das französische Parlament hat nach langer Diskussion einem Gesetz zugestimmt, das Sterbehilfe unter strengen Auflagen erlaubt. Unter anderem muss die Krankheit in fortgeschrittenem Stadium und das Leiden unerträglich sein. Laut Experten ist die Legalisierung der Sterbehilfe in Frankreich ein historischer Entscheid. An der Fußball-Weltmeisterschaft hat es Argentinien ins Finale geschafft. Der Titelverteidiger besiegte im Halbfinale England mit 2:1. Das WM-Endspiel in New York ist am Sonntagabend um 9 Uhr Schweizer Zeit. Dabei trifft Argentinien auf Spanien.
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1: Nach einer nassen Nacht trocknet es heute wieder ab. Es erwartet uns einen recht sonnigen Tag mit ein paar Schleierwolken bei bis zu 31 Grad. Am Abend kann es wieder teils heftig gewittern.
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1: Ihr habt noch freie Fahrt auf der Strasse. Kommt gut an euer Ziel.

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1: Wir sind schon Donnerstag, wir sind schon 16.
2: Das ist schon unglaublich.
1: Die Mitte vom Juli ist schon wieder vorbei.
2: Ja, schon Donnerstag, das klingt gut, aber schon der 16. Juli ist immer ein bisschen beängstigend. Und ich meine, seit fast einem Monat werden die Tage auch wieder kürzer. Ja, das hat man irgendwie auch nicht ganz mitbekommen. Aber,
1: langsam merkt man es sogar ein bisschen, wenn man aufmerksam ist.
2: Ja, dass man den Peter Wick dann auch belästigt mit der Frage, gibt das weiße Weihnachten?

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1: Der Daniel Vivian ist Reiseexperte von Marti Reisen. Er ist vor allem spezialisiert auf Kreuzfahrten. Und das ist so spannend, er ist diese Woche unser Morgenmensch.
2: Und dann gibt es natürlich ein WM-Magazin. Ich bin dann fast schon froh, wenn die Anspielzeiten. Gut, europäisch, wenn ich jetzt schaue, EM 2028, wo dann auf den Inseln, also so England, Schottland, Wales und Irland stattfindet. Wir haben europäisch ja auch nicht die früheren Anspielzeiten, je nachdem ist der Fußballmatch am Viertel. Bekannt ist ja immer Viertel von 9 und so weiter. Also, ja, aber es geht langsam Richtung Finale. Am Sonntag das grosse Finale um 9 Uhr und das WM-Magazin dann noch in einer guten Stunde. Zuerst noch ein anderes Duell, und zwar das musikalische Song Battle ab 6 Uhr.

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1: Ich bin Mary Milanovic. Guten Morgen. Viele Menschen in der Schweiz sind unzufrieden mit der Grundversicherung. Die Leistungen seien ungenügend, zeigt eine Umfrage des Vergleichsdienstes Comparis. Demnach sehen fast 40% Lücken in der obligatorischen Krankenversicherung. Viele hätten zwar Interesse an einem zusätzlichen Versicherungsschutz bei Krankheit oder Unfall, vor allem die freie Arzt- und Terminwahl bei ambulanten Operationen oder Zahnbehandlungen seien beliebt. Die hohen Prämien hindern sie aber daran. Das Sparpaket des Bundes gefährde die Qualität der Wetterprognosen. Davor warnt der Meteo-Schweiz-Direktor. Die Erneuerung der Wetterradare sei aus finanziellen Gründen aufgeschoben worden, schreibt 20 Minuten. Die Lebensdauer der Radare betrage 20 Jahre. Das älteste Gerät wurde 2010 in Betrieb genommen. Während die Grünen die Warnung ernst nehmen, spricht FDP-Nationalrat Christian Wasserfallen von einer Drohkulisse. In Büren im Kanton Solothurn ist vergangenen Samstag eine tote Person gefunden worden. Wie Anwohner 20 Minuten erzählen, wurde die Leiche in einem Rapsfeld entdeckt. Ihr fehlten sowohl Hände, Füße und Kopf. Die Staatsanwaltschaft bestätigte den Leichenfund, macht aber keine Angaben zum Zustand der Leiche. Sie untersucht nun die Todesumstände. Dem Schweizer Rohstoffkonzern Glencore droht im Kongo eine milliardenschwere Steuernachforderung. Die Behörden werfen dem Unternehmen vor, Kupfer und Kobalt zu tiefen Preisen exportiert und dadurch zu wenig Steuern bezahlt zu haben, berichtet Tamedia. Die Forderung soll zwischen 3 und 6 Milliarden Dollar betragen und sei damit einer der höchsten finanziellen Forderungen gegen ein Schweizer Unternehmen im Ausland. Lokale Büros seien bereits versiegelt worden. Glencore weist die Vorwürfe zurück. Die USA haben eine weitere Angriffswelle auf den Iran durchgeführt. Laut dem US-Militär richteten sich die Angriffe gegen militärische Stellungen des Irans, solche, die die Schifffahrt in der Straße von Hormuz bedrohen. Unter anderem seien Gebiete nahe der Küste sowie ein Öltanker getroffen worden. Der Iran seinerseits hat in der Nacht die Golfstaaten Kuwait und Bahrain angegriffen, die mit den USA verbündet sind. An der Fußball-Weltmeisterschaft hat es Argentinien ins Finale geschafft. Der amtierende Weltmeister besiegte im Halbfinale England mit 2:1. Das WM-Endspiel in New York ist am Sonntagabend um 9 Uhr Schweizer Zeit. Dabei trifft Argentinien auf Spanien.
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2: An der Wall Street in New York hat der Dow Jones bei 52.462 Punkten im Minus geschlossen, 0,13%. In Tokio steht der Nikkei-Index bei 67.049 Punkten, ebenfalls im Minus, aber ein bisschen klarer, minus 2,48%. Zu den Devisen, 1 Euro gibt es für 92,40 und 1 US-Dollar gibt es für 80,59.
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3: Hedwig, guten Morgen.
4: Guten Morgen miteinander. Der heutige Donnerstag, der bringt uns nach ein paar wenigen Restwolken doch ziemlich bis meistens sonniges Wetter. Jetzt am Vormittag, am Nachmittag auch noch Sonnenstrahlen. Im Laufe, am späteren Nachmittag und am Abend gibt es die Quellwolken und es gibt ein ansteigendes Gewitterrisiko, wobei die Gewitter auch wieder kräftig können ausfallen. Aktuell Temperaturen 17 bis 20 Grad, am Nachmittag geht es rauf, maximal bis auf 30 bis 32 Grad.
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2: Ruhig, im Moment keine Meldung. Oder es zieht langsam an, wahrscheinlich Richtung Obrist und dementsprechend auch auf dem Westring behalten sie auf dem Laufenden.

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1: 4 ab 6 Uhr, guter Start in Dunschi, am 16. Juli.
2: Guten Morgen, ich verspreche Ihnen in der halben Stunde mehr Spannung als in der ersten halben Stunde gestern im Halbfinale zwischen den Argentinien und England.
1: Was einfach ein bisschen auffällt bei den Argentiniern, weil sie müssen gut sein, sie sind
2: ja, dann entdecken sie plötzlich wieder den offensiven Fußball. Aber es ist, glaube ich, WM-Halbfinalrekord gewesen, dass es in der ersten halben Stunde keinen einzigen Schuss gehabt aufs Goal.
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Frank Zappa, einer der grossartigsten, exzentrischen Musiker, aber er war auch ein Satiriker oder ein Beobachter von gesellschaftlichen Geschichten und hat die auch angesprochen in seinen Songs. Einer der ruhigeren Songs, wo Rassismus, Ungleichheit und der amerikanische Traum thematisiert, aus dem Jahr 1974, Uncle Remus.

0: weitere Arbeiten von Frank Zappa reinzuhören, kann ich allen nur empfehlen. Uncle Remus, Team Mark.
1: Ich komme mit Uriah Heep. Die Band aus England hat mit Lady im Black Jahr einen Welthit gehabt. Gefällt mir unglaublich gut. Sie haben aber 6 Jahre später, im 77, nochmal einen rausgebracht, wo es ums Ende von einer Beziehung geht. Also im positiven Sinn, wenn man nach dieser Beziehung befreit ist. Free.

0: Mariah Heep, Freeman aus dem 77 Team Dani oder
1: Frank Zappa, Uncle Remus, Team Mark 079-254-0101.
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2: Ja, ja, noch ganz, dass es ein bisschen schwierig wird mit Frank Zappa. Uncle Remus, danke vielmals für die Stimme. Angelina, Verena, Bernhard, Irene, Ivan, Sarah, Beatrice, Silvi, Walter.
0: Ich bedanke mich mit Thomas, Karin, Isabella, Werni, Elian, Peter, Pascal, Anja, Glüsche, Bianca, Brigitte, Andy, Barbara, Catalina, Pina, James, Tom, Brisso, Charlie, Evelyn, Thomas, Nadine, Josh, Barbara und bei Marc für die Stimme zu Raya Heep mit Free Me.

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5: Ich bin Mary Milanovic. Guten Morgen. Viele Menschen in der Schweiz sind unzufrieden mit der Grundversicherung. Die Leistungen seien ungenügend, zeigt eine Umfrage des Vergleichsdienstes Comparis. Demnach sehen fast 40% Lücken in der obligatorischen Krankenversicherung. Viele hätten zwar Interesse an einem zusätzlichen Versicherungsschutz bei Krankheit oder Unfall, die hohen Prämien hindern sie aber daran. Ein Magen-Darm-Virus hat sich im Sommerlager der Pfadi Wedenswil-Richterswil-Au ausgebreitet. Innerhalb von 24 Stunden erkrankten 12 Kinder im Primarschulalter, berichtet der Tagesanzeiger. Die Leitung brach das Lager in Nisentis für die jüngeren Teilnehmenden aus Sicherheitsgründen ab. Das Oberstufenlager wird hingegen fortgesetzt. Dem Schweizer Rohstoffkonzern Glencore droht im Kongo eine milliardenschwere Steuernachforderung. Die Behörden werfen dem Unternehmen vor, Kupfer und Kobalt zu tiefen Preisen exportiert und dadurch zu wenig Steuern bezahlt zu haben, berichtet Tamedia. Die Forderung soll zwischen 3 und 6 Milliarden Dollar betragen. Glencore weist die Vorwürfe zurück. An der Fußball-Weltmeisterschaft hat es Argentinien ins Finale geschafft. Der amtierende Weltmeister besiegte im Halbfinale England mit 2:1. Das WM-Endspiel in New York ist am Sonntagabend um 9 Uhr Schweizer Zeit. Dabei trifft Argentinien auf Spanien.
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6: Mit ein paar Restwolken, sonst ziemlich sonniges Wetter am Abend, gibt es dann wieder Gewitterneigung, vor allem in den Bergen. Wir haben 17 bis 20 Grad jetzt, am Nachmittag dann bis 31 Grad.
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7: Vor dem Gubrist Richtung St. Gallenstock in den Morgenverkehr, darum auch auf dem Westring und zwar ab Urdorf Nord. Dann von St. Gallen her Richtung Süd, ab Rastplatz Balterswil bis Wallisellen. Dann kurz vor dem Brütisellen Kreuz, also auf der Oberlandautobahn A15, ab Hegnau bis zum Brütisellen Kreuz und A4 Schaffhausen Richtung Winterthur. Auch dort noch stockender Morgenverkehr auf mehreren Abschnitten zwischen Kleihandelfingen und Winterthur Nord.
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6: 2:30 Uhr startet ein guter Donnerstag.
7: Ja, juhu, Argentinien im Finale. Ja. Ja, wieder.
6: Gut, dann können wir vielleicht irgendeinen Tag sagen, ja, wir sind gegen Weltmeister rausgekommen.
7: Ja, das hat es auch schon gegeben. Dort, wo nämlich Spanien das letzte Weltmeister wurde, ist 2010. Ja, jetzt heisst es halt einfach das Finale, amtierend Weltmeister gegen amtierend Europameister. Wir fassen das Spiel gestern zusammen, Argentinien gegen England.
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0: Guten Morgen, 6:37.
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2: Ja, fast eine Stunde haben wir müssen warten.
3: Gute Eingabe und das Tor! Anthony Gordon! Und jetzt ist es passiert!
2: Ja, der Dosenöffner in der 55. Minute mit dem 1-0 für England von Anthony Gordon. Bis dahin ist das Halbfinale eher eine zähe Partie gewesen, aber nach dem Goal hat Argentinien die Freude am offensiven Fußball wieder entdeckt.
3: 1-1! Der Ausgleich! Enzo Fernandes! Messi!
0: Argentinien kehrt das Spiel mit 2 Goal. Der Ausgleich in der 85. Minute und das entscheidende 2:1 in der 92. Minute. 2 Goal, also in der Schlussminute, beide Goal hat Lionel Messi vorbereitet. Einzigartig, sagt der andere Lionel, der Lionel Scaloni, der argentinische Trainer nach dem Spiel. Das sei keine Arroganz, aber wir sind einfach einzigartig.
4: Ich bin mehr emotionado que yo, bueno. Sin palabra, una alegría a nuestro país, a nuestra gente. El otro día dije que este grupo no deja de sorprenderme, la verdad. Y te digo la verdad, vamos a intentar ganar, vamos a dejar todo, pero ya después de esto es muy difícil intentar que la gente entienda lo que demuestran los jugadores. Es impresionante, es lo que se intenta. La camiseta lo amerita, dar todo hasta el final, no guardarse nada. Y han demostrado una vez más que... lo sienten como uno más, así que contentísimo.
2: Und England hat nach der 1-0-Führung einfach keine Kontrolle mehr über das Spiel gehabt, sagt Harry Kane. Am Schluss hat wenig gefehlt fürs Finale.
5: Yeah, we had a lot of good moments in this tournament, a lot of good games, another semi-final. We talk about knocking on the door. We're close, we just need to find that missing piece in the final stage of the tournament. You know, these tournaments take it out of you, so much effort and pressure and mentality, and we've shown a lot of that throughout the whole 6-7 weeks we've been together.
0: Der England-Trainer Tuchel wird jetzt massiv kritisiert, weil er noch ein bisschen defensiv aufgestellt hat. Aber hätte ich doch auch gemacht. Er muss das 1-0 über die Distanz bringen. Das kann man doch machen. Kann die Taktik sein, ist leider nicht aufgegangen. England spielt jetzt am Samstagabend um 11 Uhr gegen Frankreich um den Drittplatz.
2: Final dann am Sonntagabend am 9 Uhr zwischen dem amtierenden Weltmeister Argentinien und dem amtierenden Europameister Spanien.
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0: I can see clearly now. Da ist der Name Programm bei uns. Es ist Donnerstagmorgen, 7:15 Uhr.
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2: Peter, guten Morgen.
0: Morgen.
3: Die Herren, guten Morgen.
2: Was haltest du von Argentinien jetzt im Finale?
3: Ja, es ist jetzt halt so. Du hast es richtig gesagt. Ja, man könnte dann vielleicht als Weltmeister werden sagen, ja, wir sind ausgeschieden.
2: Weltmeister machen. Wieder mal. Was haben wir für Wetter am heutigen Donnerstag, lieber Peter?
3: Ja, ich habe jetzt mal kurz die Regenmengen angeschaut. Interessiert vielleicht auch, ob der Trockenheit, die wir haben von den letzten 72 Stunden, also die Gewitterphase, und dann in der Region, muss ich sagen, ist es ja sehr bescheiden, zwischen so 1,5 bis etwa maximal so 10 Liter auf dem Quadratmeter. Ein bisschen mehr jetzt gegeben, so Richtung Region Schaffhausen, dort hat es bis zu 30 Liter gegeben. Aber sonst muss man sagen, ist es nicht so, dass es schon ausgiebig geregnet hat, dass die Trockenheit vorbei wäre, dass die Waldbrandgefahr jetzt abgesagt wäre. Oftmals ist sie ja da und das bleibt heute allerdings jetzt veränderlich. Nicht am Vormittag, da wird es jetzt auflockern mit den Wolken, die wir haben. Ja, immer weniger, da wird es meistens sonnig sein. Dann wird es am Mittag zum Mittagessen auch gut sein mit viel Sonne. Und am Nachmittag auch noch recht sonnig, zuerst mal im Laufe, am späteren Nachmittag und speziell am Abend und dann auch in der ersten Nachthälfte erwarten wieder Gewitter, die von uns zuziehen. Da und dort auch wieder kräftig, punktuell halt, das ist immer sehr punktuell. Da gibt es den Starkregen, es gibt den Sturmböen, es gibt vielleicht auch mal ganz vereinzelt Tage, kann ich nicht ganz ausschliessen. Also ist alles dabei, weil halt die ganze Atmosphäre immer noch so eine recht typische energiegeladene Geschichte ist mit Höchsttemperaturen heute am Nachmittag von eben schweißtreibenden 30 bis 31 Grad.
0: Das heisst, es geht typisch weiter mit Blick aufs Wochenende?
3: Ja, es wird dann schon weniger. Also morgen haben wir so immer noch ein bisschen schwüle 25 bis 27 Grad. Ist aber schon mal weniger warm als heute auf alle Fälle. Aber es ist immer noch echt schwitzig. Es gibt so einen Mix aus Sonnenwolken, Regengüsse, örtlichen Gewitter. Eigentlich den ganzen Tag verteilt, neben der Sonne, die es zwischenzeitlich hat. Und dann am Samstag haben wir noch 24 Grad. Da würde ich sagen, ist dann nicht mehr schwül. Es ist dann einfach so wechselhaft. Vor allem am Vormittag Regengüsse, Nachmittag im Unterland, Flachland auch ein paar längere sonnige Phasen. Und auch am Sonntag so ein Mix aus Sonnenwolken und vor allem Richtung Alpen auch noch örtlich mal ein gutes Regen. Bei Temperaturen auch so um die 24 Grad. Aber da kann man sagen, da ist dann schon die Hitze vorbei.

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2: Ich bin Mary Milanovic. Guten Morgen. Viele Menschen in der Schweiz sind unzufrieden mit der Grundversicherung. Die Leistungen seien ungenügend, zeigt eine Umfrage des Vergleichsdienstes Comparis. Demnach sehen fast 40% Lücken in der obligatorischen Krankenversicherung. Viele hätten zwar Interesse an einem zusätzlichen Versicherungsschutz bei Krankheit oder Unfall, vor allem die freie Arzt- und Terminwahl bei ambulanten Operationen oder Zahnbehandlungen seien beliebt. Die hohen Prämien hindern sie aber daran. Dem Schweizer Rohstoffkonzern Glencore droht im Kongo eine milliardenschwere Steuernachforderung. Die Behörden werfen dem Unternehmen vor, Kupfer und Kobalt zu tiefen Preisen exportiert und dadurch zu wenig Steuern bezahlt zu haben, berichtet Tamedia. Die Forderung soll zwischen 3 und 6 Milliarden Dollar betragen und sei damit einer der höchsten finanziellen Forderungen gegen ein Schweizer Unternehmen im Ausland. Lokale Büros seien bereits versiegelt worden. Glencore weist die Vorwürfe zurück. Ein Magen-Darm-Virus hat sich im Sommerlager der Pfadi Wedenswil-Richterswil-Au ausgebreitet. Innerhalb von 24 Stunden erkrankten 12 Kinder im Primarschulalter, berichtet der Tagesanzeiger. Die Leitung brach das Lager in Licentis für die jüngeren Teilnehmenden aus Sicherheitsgründen ab. Das Oberstufenlager wird hingegen fortgesetzt. In Büren im Kanton Solothurn ist vergangenen Samstag eine tote Person gefunden worden. Wie Anwohner 20 Minuten erzählen, wurde die Leiche in einem Rapsfeld entdeckt. Ihr fehlten sowohl Hände, Füße und Kopf. Die Staatsanwaltschaft bestätigte den Leichenfund, macht aber keine Angaben zum Zustand der Leiche. Sie untersucht nun die Todesumstände. Die USA haben eine weitere Angriffswelle auf den Iran durchgeführt. Laut dem US-Militär richteten sich die Angriffe gegen militärische Stellungen des Irans, solche, die die Schifffahrt in der Straße von Hormuz bedrohen. Unter anderem seien Gebiete nahe der Küste sowie ein Öltanker getroffen worden. Der Iran seinerseits hat in der Nacht die Golfstaaten Kuwait und Bahrain angegriffen, die mit den USA verbündet sind. An der Fußball-Weltmeisterschaft hat es Argentinien ins Finale geschafft. Der amtierende Weltmeister besiegte im Halbfinale England mit 2:1. Das WM-Endspiel in New York ist am Sonntagabend um 9 Uhr Schweizer Zeit. Dabei trifft Argentinien auf Spanien.
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3: Der Tagesstatt-Rinke-Index im Minus bei 67.049 Punkte, 2,48%. Zu den Devisen, 1 Euro gibt es für 92,40 und 1 US-Dollar gibt es für 80,59.
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4: Morgen, Peter Wick.
5: Guten Morgen zusammen. Nach ein paar Restwolken haben wir im Laufe des heutigen Vormittags meistens sonniges Wetter zu gut. Am Nachmittag auch ziemlich sonnig mit ein paar Wolken, später Quellwolken und gegen den Abend und auch in der Nacht kann es dann zum Teil wieder kräftige Gewitter geben. Temperaturen, die sind aktuell so zwischen 17 und 18 Grad, steigen am Nachmittag nochmal auf typisch heisse 30 bis 31 Grad.
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3: Zusammengefasst überall auf den bekannten Strecken der stockende Morgenverkehr.

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1: 4 ab 7, ein guter Start in Donnerstag, der 16. Juli.
2: Und im Tagesstaat Luzern knackt es eigenen Hitzetagerekord. Bern steht kurz davor, also Grafiken zeigen Klimazukunft. Schon Mitte Juli zählen viele Schweizer Städte so viele Hitzetage. Das ist ja, hat es natürlich auch schon gegeben, aber sie nehmen es zu. Wir haben anfangs Woche schon darüber geredet und jetzt picken wir da noch einen speziellen Hitzesommer raus, nämlich den aus dem Jahr 1947, gerade als nächstes.

0: In der Schweiz einer der heissesten Sommer vom 20. Jahrhundert war. Wir haben Anfang der Woche schon darüber geredet. Auch über den Rekordsommer 2003. Und im gleichen Atemzug können wir auch vom Sommer 1947 reden. Mit mehreren heissen Wochen und Wassermangel. Und dazu habe ich jetzt einen Artikel gefunden, heute genau vor 79 Jahren, im Tagesanzeiger mit Titel «Vom Wasser und seinen Wohltaten».
1: Wir durchleben einen Hitzesommer. Welchen unmittelbaren Einfluss dies auf den Wasserverbrauch in unserer Stadt hat, teilt uns auf Anfrage das städtische Wasserwerk mit. Ein Vergleich mit früheren Jahren zeigt am besten, wie wassersüchtig wir in diesem heißen Sommer geworden sind. Selbstverständlich sprechen dabei außer der Hitze auch noch einige andere Faktoren mit. Die große Bautätigkeit, die große Zahl von Wohnungen, die Zunahme der Bevölkerung überhaupt fällt dabei erheblich ins Gewicht. Die Fachleute der Wasserversorgung machen uns aber noch auf andere Punkte aufmerksam.
0: Viele Bürger huldigen der Auffassung, sie könnten ihre Wohnung kühl erhalten, wenn sie die Wasserhahnen aufdrehen und ständig einen Strahl Wasser fließen lassen. Ganz Findige bringen es sogar fertig, im Badezimmer die Dusche als Fontäne zu benutzen, die den ganzen Tag einen Sprühregen aussendet, mit der großen Wahrscheinlichkeit, dass der Wasserregen gelegentlich neben die Badewanne läuft, am Boden einen Teich erzeugt und dann zu einer kleinen Überschwemmung führt, die mitunter bis in die tiefer liegenden Geschosse dringt und recht kostspielige Folgen haben kann.
1: Der hohe Konsum hat als weitere Ursache die Zunahme der Gärten, vorab der Familiengärten. Hier wird ausgiebig mit Wasser gewirkt, in der den Städtern eigenen Meinung, man fördere das Wachstum, wenn abends alles unter Wasser gesetzt wird. Die Landwirte würden ob solchen Bemühungen nachsichtig lächeln. Auf dem Lande muss der Bauer geduldig zuwarten, bis die himmlische Dusche einsetzt.
0: Das ist der Tagi-Artikel vom Wasser und seinen Wohltaten vom 16. Juli im Hitzesommer 1947.
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0: Guten Morgen, Donnerstag, 16. Juli, 18 ab 7.
1: Jetzt mal können wir schon etwas versuchen. Meine, du bist ja im Klavierunterricht. Könntest du jetzt hier im Studioklavier dort in Mekka schnell anhocken? Und folgendes, ich hätte gerne von dir so ein bisschen.
0: Ja. Das ist kein Problem, du. Also bitte.
1: Vielleicht jetzt gerade nochmal einiges.
0: Ja, super.

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0: 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Es ist 7:30 Uhr. 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
7: Ich bin Mary Milanovic, guten Morgen. Viele Menschen in der Schweiz sind unzufrieden mit der Grundversicherung. Die Leistungen seien ungenügend, zeigt eine Umfrage des Vergleichsdienstes Comparis. Demnach sehen fast 40% Lücken in der obligatorischen Krankenversicherung. Viele hätten zwar Interesse an einem zusätzlichen Versicherungsschutz bei Krankheit oder Unfall, die hohen Prämien hindern sie aber daran. Junge Erwachsene kaufen häufiger Occasion statt Neuwagen. Das zeigt eine Umfrage im Auftrag der Versicherung AXA. Über 3/4 der Befragten legen demnach beim Autokauf großen Wert auf die Kosten. Das sind mehr als bei der letzten Befragung. Besonders junge Menschen und Menschen mit tiefen Einkommen schieben einen Autokauf aus Kostengründen häufig auf. Die Hitzewelle sorgt in Europa für mehr Zugverspätungen und Zugausfälle. Allein im Mai und Juni kamen wegen der hohen Temperaturen europaweit fast 1.400 zusätzliche Verspätungstage zusammen. Rund 20.000 Züge fielen aus, schreibt das Online-Portal Watson. Der Grund? Hitze kann Schienen verformen. Bei hohen Temperaturen gelten deshalb Geschwindigkeitsbeschränkungen. An der Fußball-Weltmeisterschaft hat es Argentinien ins Finale geschafft. Der amtierende Weltmeister besiegte im Halbfinale England mit 2:1. Das WM-Endspiel in New York ist am Sonntagabend um 9 Uhr Schweizer Zeit. Dabei trifft Argentinien auf Spanien.
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8: Ein paar Restwolken, aber sonst eigentlich ziemlich sonnig. Am Abend kann es dann wieder ein bisschen gewittern, vor allem in den Bergen. Wir haben jetzt um die 20 Grad, heute Nachmittag bis 32 Grad.
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9: Überall stockt es wegen Überlastung, also wegen Morgenverkehr. Einzig Stau wegen Bauarbeiten, und zwar Wädischwil-Silbrück zwischen Hirzel und Silbrück in beide Richtungen.
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8: 2:30 Uhr, guten Morgen.
9: Morgen, ich bin seekrank, habe ich festgestellt, als ich surfen bin, wakeboarden bin oder mal auf einem 5-stündigen Katamarantrieb war. Also es ist wirklich, ganz schlimm. Darum weiss ich nicht, ob das etwas ist mit einer Kreuzfahrt. Du hast es nicht so?
8: Ich habe es nicht so, vor allem nicht auf Kreuzfahrtschiffen, weil die sind ja dermassen gross und ruhig unterwegs. Aber es kann natürlich auch auf hoher See, kann es natürlich auch da ein bisschen stören.
9: Ich freue mich gerade als nächstes Mal an unseren Morgenmensch, Daniel Vivian von Marti Reisen, der ja da Kreuzfahrtschiff ja, Reisen organisiert, das zum 21. Mal.
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0: Donnerstagmorgen, willkommen bei Radio 1, Sydney 36.
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2: Der Kreuzfahrtspezialist von Marti Reiser, Touristiker mit Herzblut und diese Woche unser Morgenmensch, der Daniel Vivian. Guten Morgen.
3: Sonnigen guten Morgen.
0: Ich bin extrem seekrank, habe ich festgestellt. Durch meine Kreuzfahrt betrifft mich das allenfalls auch. Oder ist das Schiff so gross, dass man nicht mal merkt, dass man auf dem Meer ist?
3: Ja, natürlich ist es bei diesen heutigen Bauweisen von diesen Schiffen ist es nicht mehr so, wie es vielleicht vor Jahren noch war. Man hat natürlich viele Stabilisatoren auf dem Schiff. Man hat, kann dort den Wellengang ein bisschen ausgleichen. Und trotzdem, es gibt natürlich immer wieder Leute, die seekrank werden und wo nachher die Symptome wie Übelkeit, Schwindel, kalter Schweiß, dass die das nachher auf dem Schiff überkommen und wo man dann entsprechend auch probiert zu behandeln, sei es mit irgendwelchen Ingwer-Tabletten, die helfen, oder halt am Schluss, wenn es nicht anders geht, ein Besuch beim Schiffsarzt. Ja.
2: Das ist ein gutes Stichwort, Schiffsarzt. Was für eine medizinische Verpflegung habe ich eigentlich auf dem Schiff, auf einem Kreuzfahrtschiff? Kann da allenfalls operiert werden?
3: Also es ist so, es gibt ein Medical Center auf dem Schiff, das sehr modern ausgestattet ist, wo sehr viel akut behandeln kann. Natürlich, wenn eine Operation nötig ist, dann wird in aller Regel der Patient an Land gebracht.
0: Jetzt haben wir eben das medizinische Personal, man hat natürlich den Kapitän, man hat das Sicherheitspersonal, wir haben gestern von einer Arrestzelle geredet. Was gibt es sonst noch für Berufe auf einer Kreuzfahrt?
3: Ja, also es gibt rund 300 verschiedene Funktionen. Also das geht von Nautik über Techniker, Mechaniker, natürlich ein Haufen Hotel, Gastronomiepersonal, Küche, Reinigung, Wäscherei, also sehr vielfältig und eben rund 300 verschiedene Funktionen, die da auf dem Schiff die Berufe von dort ausgeübt werden.
2: Und von wo kommen die Leute überall?
3: Ja, auch dort gibt es so ein bisschen Richtzahlen oder Richtwerte. Das ist jetzt auf einem Costa-Schiff, wo wir unterwegs sind, sind das rund 70 verschiedene Nationalitäten. Die Mehrheit kommt aus den Philippinen, Indien, Indonesien, Osteuropa und dann natürlich Costa, wo unter italienischer Flaggen ist. Dort hat die Offiziere und Kader kommt oftmals aus Italien.
0: Ist der Fachkräftemangel auch ein Thema in der Kreuzfahrtbranche? Oder ist das so reizvoll? Oder ist es schlussendlich schon so, dass man gar keine Zeit hat, um auch irgendwie mal noch Inseln zu besichtigen?
3: Ja, ich glaube, der Reiz, vor allem wenn wir uns ein bisschen auf das Personal beschränken, das in der Gastronomie oder im Service, Zimmerreinigung und so weiter tätig ist, für die aus Asien ist es oftmals ein Sprungbrett für irgendwelche weitere Tätigkeit. Also es ist sehr eine gute Referenz, wenn man gerade bei der europäischen Reederei geschafft hat. Und das ist eigentlich vor allem Zeugnis und Bestätigung, dass sie auf so einem Schiff waren, ist mehr wert als effektiv der Lohn, der sich irgendwo so um die 1000 Euro beläuft. Der ist nicht wahnsinnig hoch. Ich glaube, der Reiz und das Interessante ist vor allem, dass sie eine gute Referenz bekommen.
2: Danke vielmals für heute, Daniel Vivian von Marti Reisen. Wir hören uns morgen noch.
0: Bis morgen.
3: Ich wünsche euch einen schönen Tag.
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0: Viertel vor 8 Uhr, ein Blick auf das Wetter.
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2: Man hat schon fast das Gefühl, oder man kennt das Gefühl gar nicht,
3: dass einem ein bisschen fröstelt.
2: Jetzt beim Durchlüften, ich habe das gar nicht kennen. Was ist jetzt mit meinem Körper los? Wie reagiert der? So ein, ja. Da habe ich googelt, das heisst früher Licht. Also wirklich, es war heute Morgen frisch gewesen, zum Durchlüften.
4: Ja, aber wenn wir jetzt die Temperaturen anschauen, die sind bei 17, 18 Grad. Es ist nicht irgendwie anders als gestern. Das ist, die Feuchtigkeit irgendwo und so. Man hat das Gefühl, wie es geregnet hat, der Boden. Es ist halt schon ein anderes Feeling, aber es ist immer noch gleich warm und es bleibt auch heute im Laufe des Tages, lieber Dani. Muss ich jetzt sagen, es bleibt heute heiß sein und typische Jagdlichkeit. Wer geht darauf bis auf 30, bis 31 Grad nochmal? Das letzte Mal, dass wir den 30 Grad erreichen für ein paar Tage, das kann man jetzt schon mal sagen. Das heisst, heute wird noch mal ein bisschen geschwitzt, die Atmosphäre schwitzt auch. Zuerst mal ist es sonnig, es hat noch ein paar so Restwülchen, ein paar Nebelbänke da und dort, muss sich auflösen. Dann, wie gesagt, ist es meistens sonnig, bevor es dann im Laufe vom Nachmittag wieder anfangen zu brodeln und dann gegen den späten Nachmittag, speziell aber am Abend und in der ersten Nachthälfte Regengüsse und Gewitter kann geben. Und bei diesen Temperaturen, bei dieser höheren Luftfeuchtigkeit, bei dieser Energie, die es da in dieser Atmosphäre auch könnte, die Gewitter jetzt ziemlich heftig ausfallen als Obacht geben. Kann wieder Sturmgewöhn dabei haben, es kann starke Regen punktuell dabei haben und ganz vereinzelt auch.
0: Und wie schließt die erste Ferienwoche ab?
4: Ja, also ein bisschen wechselhaft morgen, immer noch warm, Temperaturen so 25 bis 27 Grad. Ein bisschen wechselhafter Tag. Es gibt so einen Mix aus Sonne, Wolken, einzelnen Regengüssen am Vormittag schon, am Nachmittag auch örtlich wieder Gewitter. Also es geht ein bisschen so weiter, wenn wir es jetzt da gewöhnt sind, von jeweils am Nachmittag, aber eben einfach den ganzen Tag. Und Samstag, ja, auch dort am Vormittag eher bewölkt und dort ein paar Regentropfen, Regengüsse, aber auch wieder sonnige Abschnitte, vor allem am Nachmittag und im Flachland, länger trocken dort. Und auch der Sonntag zeigt sich leicht durchzogen, vor allem Richtung Oberland, Alpen zu, kann es noch ein paar Regentropfen geben, ein bisschen weniger im Unterland. Zwischenzeitlich zeigt sich schon auch die Sonne, aber es ist nicht mehr so das Hochsommer-Body-Feeling mit Temperaturen von 24 Grad.

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6: Ich bin Mary Milanovic. Guten Morgen. Junge Erwachsene kaufen häufiger Occasion statt Neuwagen. Das zeigt eine Umfrage im Auftrag der Versicherung AXA. Über 3/4 der Befragten legen demnach beim Autokauf großen Wert auf die Kosten. Das sind mehr als bei der letzten Befragung. Besonders junge Menschen und Menschen mit tiefen Einkommen schieben einen Autokauf aus Kostengründen häufig auf. Ein 29-jähriger Mann ist in Zürich zu einer bedingten Freiheitsstrafe von 6 Monaten verurteilt worden. Der Eritreer hatte seine beiden autistischen Söhne für mehrere Stunden in einem Zimmer eingeschlossen und war zur Arbeit gegangen. Die Polizei befreite die Kinder, berichtet die NZZ. Das Gericht sprach den Mann wegen Verletzung der Fürsorgepflicht schuldig. Das Sparpaket des Bundes gefährde die Qualität der Wetterprognosen. Davor warnt der Meteo-Schweiz-Direktor. Die Erneuerung der Wetterradare sei aus finanziellen Gründen aufgeschoben worden, schreibt 20 Minuten. Die Lebensdauer der Radare betrage 20 Jahre. Das älteste Gerät wurde 2010 in Betrieb genommen. Während die Grünen die Warnung ernst nehmen, spricht FDP-Nationalrat Christian Wasserfallen von einer Drohkulisse. Die Hitzewelle sorgt in Europa für mehr Zugverspätungen und Zugausfälle. Allein im Mai und Juni kamen wegen der hohen Temperaturen europaweit fast 1400 zusätzliche Verspätungstage zusammen. Rund 20.000 Züge fielen aus, schreibt das Online-Portal Watson. Der Grund? Hitze kann Schienen verformen. Bei hohen Temperaturen gelten deshalb Geschwindigkeitsbegrenzungen. Für jedes Grad Celsius über 30 Grad verspäteten sich die Züge im Schnitt um 20 Sekunden zusätzlich. 3 Wochen nach den Erdbeben in Venezuela steigt die Zahl der Todesopfer weiter an. Gemäß der Regierung kamen über 4.800 Menschen ums Leben, mehr als 16.000 wurden verletzt und rund 30.000 gelten immer noch als vermisst. Zehntausende Obdachlose werden derzeit in provisorischen Zeltlagern versorgt. An der Fußball-Weltmeisterschaft hat es Argentinien ins Finale geschafft. Der amtierende Weltmeister besiegte im Halbfinale England mit 2:1. Das WM-Endspiel in New York ist am Sonntagabend um 9 Uhr Schweizer Zeit. Dabei trifft Argentinien auf Spanien.
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7: In Tokio steht der Nikkei-Index kurz vor Schluss bei 66.672 Punkten im Minus 3,02%. Zu der Devise 1 Euro gibt es für 92,40 und 1 US-Dollar gibt es für 80,59.
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7: Im Moment liegt der Topzins von hypotheken.ch für eine 10-jährige Festhypothek bei 1,41%. 5er gibt es für 1,24% und Zahramarsch beträgt 0,75%.
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8: Morgen, Peter Wick.
9: Guten Morgen miteinander. Hallo, es ist im Laufe vom heutigen Vormittag insgesamt ziemlich bis meistens sonnig. Hat jetzt noch ein paar Restwühlchen. Dann wird es am Nachmittag auch noch ziemlich sonnig sein. Allerdings vermehrt eine Quellwolke geben und in der Folge dann gegen Abend und vor allem in der Nacht kann es örtliche Regengüsse und Gewitter geben. Die können auch wieder ziemlich kräftig ausfallen mit Sturmböen, Starkregen und punktuell Hagel. Die Temperaturen steigen vorher aber bis auf 30 bis 31 typische Grad.
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7: Frau Stocken, wegen Morgenverkehr oder wegen einer Baustelle. Und zwar betrifft das die Strecke Wädischwil-Silbrugg zwischen Hirzel und Silbrugg in beiden Richtungen Stau wegen Bauarbeiten.

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1: An dem heutigen Donnerstag, 16. Juli, es ist 4 ab 8.
2: Freut weiterhin bei den Argentiniern, Frust bei den Engländern. Sie können zwar jetzt noch gegen Frankreich um Platz 3 spielen, aber wer interessiert sich schon für das Spiel um Platz 3?
1: Nein.
2: Und du hast gesagt, die englische Presse, die ja eigentlich die knallhärteste Presse ist überhaupt, die kritisiert jetzt den Coach, den Thomas Tuchel, oder? Für die
1: wegen der Auswechslungen. Ja. Er wird plötzlich also defensiv spielen, nach dem 1-0 kurz vor Schluss. Gut, verstehe ich noch. Ja, ist eine Taktik, die man kann anwenden. Stürmer raus, Verteidiger rein. Und dann hat es geschält.
2: Aber
1: auf der falschen Seite.
2: Ja, in der Schlussminute hat Argentinien das Spiel gekehrt. Zwei Magazine zu hören am 20. Ab zuerst gibt es Hot Stuff, wortwörtlich von Donna Summer. Und dann noch unser Summer Soundtrack.
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0: nicht so weit. Und wir freuen uns schon und hoffen, es wird nicht zu sehr stinken.
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0: Guten Morgen, guter Start in Donnerstag, 16. Juli. Wir haben 19 ab 8.
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2: Fast eine Stunde haben wir warten.
3: Guten Eingang und das Tor! Anthony Gordon! Und jetzt ist es passiert!
2: Der Dosenöffner in der 55. Minute mit dem 1-0 für England und Anthony Gordon. Bis dahin war das Halbfinale eher wirklich eine zähe Partie gewesen. Aber nach dem Goal hat Argentinien die Freude am offensiven Fußball wieder entdeckt.
3: Messi, Tor! Argentinien! Lautaro Martinez!
0: Argentinien kehrt das Spiel mit zwei Goal. Der Ausgleich in der 85. Minute und das entscheidende 2-1 in der 92. Minute. Zwei Goal, also in der Schlussminute. Und beide Goal hat Lionel Messi vorbereitet. Einzigartig, sagt der andere Lionel, der Lionel Scaloni, der argentinische Trainer nach dem Spiel. Das ist keine Arroganz, aber wir sind einfach einzigartig.
4: Ich bin mehr emotional als ich. Bueno, sin palabra. Una alegría a nuestro país, a nuestra gente. El otro día dije que este grupo no deja de sorprenderme, la verdad. Y te digo la verdad, vamos a intentar ganar, vamos a dejar todo, pero ya después de esto es muy difícil intentar que la gente entienda lo que demuestran los jugadores. Es impresionante, es lo que se intenta. La camiseta lo amerita, dar todo hasta el final, no guardarse nada. Y han demostrado una vez más que lo sienten como uno más, así que contentísimo.
2: Und England hat nach der 1-0-Führung einfach keine Kontrolle mehr gehabt über das Spiel, sagt der Harry Kane am Schluss, hat aber trotzdem wenig gefehlt fürs Finale.
5: Yeah, we had a lot of good moments in this tournament, a lot of good games, another semi-final. We talk about knocking on the door, we're close, we just need to find that missing piece in the final stage of the tournament. You know, these tournaments take it out of you, so much effort and pressure and mentality, and we've shown a lot of that throughout the whole 6-7 weeks we've been together. We're just missing that final piece.
0: Das Spiel, das keiner will und niemand braucht. England spielt am Samstag am Abend Melfi gegen Frankreich um den dritten Platz.
2: Ist ja wirklich auch attraktiv. Das könnte gerade das Finale sein.
0: Könnte das
2: England sein. Frankreich. Aber wie du sagst, wieder Platz 3, ja, undankbar. Das Finale dann am Sonntagabend um 9 Uhr zwischen dem amtierenden Weltmeister Argentinien und dem amtierenden Europameister Spanien.
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6: Wir haben heute neben ein paar Restwolken ziemlich sonniges Wetter. Am Abend kann es wieder ein bisschen gewittern, vor allem Richtung Bergen. Wir erwarten heute 31 Grad. Und wenn wir schnell auf morgen schauen, morgen Freitag der Mix aus Sonne und Quellwolken. Dabei mit Schwerpunkt in den Bergen vereinzelt Regen und Gewitter. Morgen ist es noch 27 Grad. Das
7: wird, ja, fast kalt, ja.
6: Wird ein bisschen anders. Ja.
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7: Ja, überall noch stockender Morgenverkehr, alles eigentlich in Fahrt Richtung Zürich, egal ob vor dem Gubrist Richtung St. Gallen oder von St. Gallen her ab Brüdisellen, Kreuz, den Schöneichtunnel, Stadtiwärts oder Oberlandautobahn, ab Wangen bis Hegnau, also in Fahrt Richtung Brüdisellen, Kreuz. Nein, ich muss mich korrigieren, ich lese da gerade in die andere Richtung. Oster zwischen Wangen und Hegnau. Dann noch Stau wegen Bauarbeiten, Wedischwil-Silbruck zwischen Hirzel und Silbruck.
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7: Kurz nach der halben 9. Guten Morgen. Zwei Songs fix im Programm und dann tauchen wir in die Tipparade ein. Und zwar, also gehen wir zurück in die Vergangenheit. Tipparade vor 40 Jahren, heute genau auf den Tag, vor 40 Jahren, am 16. Juli 1986. Wie das musikalisch tönt hat, das erfahren Sie in gut, wenn ich jetzt so richtig rechne, 7 Minuten.
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0: Dienstagmorgen, willkommen bei Radio 1, 20 vor 9. Sledgehammer von Peter Gabriel gehört. Heute genau vor 40 Jahren auf Platz 5 von der Schweizer Hitparade.
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3: Platz 10 vom 16. Juli 1986, Rolling Home for Status Quo.
0: Platz 9, Sam Cooke mit Wonderful World. Das ist ja eigentlich ein Song aus dem Jahr 1960, aber durch eine Levi's-Werbung wieder in die Charts gekommen.
3: Platz 8, der Chris Norman mit ihrer legendären Midnight Lady. When you take me in
0: your arms, you can break me with your heart. Platz 7 in der Schweizer Hitparade am 16. Juli 1986. Das For You Cover, I Was Made For Loving You.
3: Platz 6, The Edge of Heaven for Man.
0: Platz 5 eben, gehört Sledgehammer, Peter Gabriel.
3: Platz 4, der Johnny Nash mit Rock Me Baby. The mood is
0: right. Come home. Kommen wir zum Podestplatz mit Lessons in Love, Level 42.

Spitze gewesen, vor genau 40 Jahren. Am 16. Juli 1986. BananaRama mit ihrem Shocking Blue Cover. Venus.

0: traumhaft schöne Nummer von Sir Elton John. Daniel gehört auf Radio 1. Und der Daniel fragt jetzt den Mark jetzt noch mal schnell. Mhm. Ich höre durchweg Positives vom Helene Fischer Konzert. Das kannst du bestätigen.
1: Das kann ich bestätigen.
0: Ohne Ironie, das ist wirklich...
1: Es ist eine gigantische Show, es ist eine internationale Produktion. Es ist ja schon gar der Vergleich mit Taylor Swift. Von der Produktion her kann ich durchaus mithalten. Das ist grossartig.
0: Weil am Dienstagabend war nicht nur Helene Fischer im letzten Grand, sondern Sissi Toppe auch in der Halle.
1: Weißt du, warum dass ich das weiss? Ich bin angefeindet worden, dass ich zur Helene Fischer gehe und nicht zu Sissi Toppe.
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4: Ich bin Mary Milanovic. Guten Morgen. Die Schweiz erlebt immer mehr Hitzetage. In mehreren Städten wurden bis Mitte Juli bereits so viele Tage mit mindestens 30 Grad gemessen, wie Klimamodelle erst für einen durchschnittlichen Sommer im Jahr 2045 erwarten. Fachleute gehen davon aus, dass Hitzewellen künftig häufiger, länger und intensiver werden, schreibt der Tagesanzeiger. Besonders in Städten steigt dadurch die Belastung für die Bevölkerung. Ohne globalen Klimaschutz nehmen solche Hitzewellen in allen Schweizer Regionen deutlich zu, heißt es. Mehrere Drohnen sind am Sonntagabend beim Atomkraftwerk Gösgen gesichtet worden. Anwohnende hätten die Polizei alarmiert, berichtet SRF. Auf dem Gelände gilt eigentlich ein Flugverbot. Nun laufen Ermittlungen. Dabei soll herausgefunden werden, wie viele Drohnen genau unterwegs waren und wie die Flugroute aussah. Zudem werde das Gelände nun genauer beobachtet. Ein 29-jähriger Mann ist in Zürich zu einer bedingten Freiheitsstrafe von 6 Monaten verurteilt worden. Der Eritreer hatte seine beiden autistischen Söhne für mehrere Stunden in einem Zimmer eingeschlossen und war zur Arbeit gegangen. Die Polizei befreite die Kinder, berichtet die NZZ. Das Gericht sprach den Mann wegen Verletzung der Fürsorgepflicht schuldig. Die Hitzewelle sorgt in Europa für mehr Zugverspätungen und Zugausfälle. Allein im Mai und Juni kamen wegen der hohen Temperaturen europaweit fast 1400 zusätzliche Verspätungstage zusammen. Rund 20.000 Züge fielen aus, schreibt das Online-Portal Watson. Der Grund? Hitze kann Schienen verformen. Bei hohen Temperaturen gelten deshalb Geschwindigkeitsbegrenzungen. Für jedes Grad Celsius über 30 Grad verspäteten sich die Züge im Schnitt um 20 Sekunden zusätzlich. Immer mehr Wüstenstaub aus der Sahara gelangt nach Europa. Laut der jüngsten Studie unter der Leitung des Paul-Scherrer-Instituts ist die Belastung in den vergangenen 10 Jahren um bis zu 25% gestiegen. Das belastet die Gesundheit und auch Solaranlagen könnten an Leistung verlieren. Dass es mehr Wüstenstaub gibt, liegt gemäß den Forschenden an der Sahara, die zunehmend austrocknet.
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5: Recht sonnig heute und Temperaturen bis ungefähr 32 Grad. Das werden wir heute kratzen. Vor allem über den Bergen kann es gegen Abend auch wieder Hitzegewitter geben. Morgen Freitag ein Mix aus Sonne und Quellwolken. Schwerpunkt Richtung Bergen, wieder ein bisschen Regen und Gewitter möglich. Morgen gibt es ja noch 27 Grad. Am Samstag wahrscheinlich wechselnd bewölkt mit sonnigen Abschnitt und lokalen Regengüssen, vor allem am Vormittag. Da gibt es den Kälteschock. Nein, es ist immer noch okay.
6: Ja, 24 Grad. Oh.
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6: A3 Westring, Chur Richtung Basel, ab Burdorf Nord bis zum Limmatal Kreuz, stockender Morgenverkehr auf der Oberlandautobahn A15 und zwar Richtung Uster zwischen Wangen und Hegnau. Dann Uster Hinwil, also im Ahrtal, da braucht es auch beide richtige Geduld. Stau wegen Morgenverkehr und Stau wegen Bauarbeiten, wechselseitige Verkehrsführung auf der Strecke Wädischwil-Silbrück zwischen Hirzel und Silbrück in beide Richtungen.

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1: 4 an 9 ist es. Guten Donnerstag, Mai, 16. Juli.
2: Und redet nach 2 Songs mit der Radio 1 Tierärztin Merit Sannemann über Hund und Katzen. Wahrscheinlich jetzt eher ein Problem für Katzen, das wir da gerade thematisieren. Und ab 19:30 dann mit dem Experten von der Umweltarena in Spreitenbach, Andreas Kriesi, über klimaneutrales Klimatisieren, sagen wir es mal so.
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0: hast natürlich viel mehr von diesen Schilddrüsenhormonen.
1: Was sind die Symptome?
0: Das ist vor allem Gewichtsverlust. Ältere Katzen werden oft auch so ein bisschen wie aggressiv. Also man hat das Gefühl, das Verhalten wird ganz anders. Sie können aber auch plötzlich extrem Hunger haben oder gar nicht mehr fressen. Also es ist so ein bisschen beides. Entweder sie fressen extrem viel und nehmen ab, oder sie fressen wirklich nichts mehr, nehmen dann auch noch wegen dem ab. Teilweise auch Erbrechen oder Fellveränderungen.
1: Und bei gutartigen Fällen gut behandelbar?
0: In dem Sinn ja. Man muss es natürlich mit Medikamenten behandeln. Es ist nicht komplett reversibel. Es gibt schon auch die Möglichkeit, dass man entweder Radiotherapie macht, also man spritzt einen radioaktiven Stoff und zerstört dann so ein bisschen von dem Schilddrüsengewebe. Oder man entfernt einen Teil von der Schilddrüse oder die ganze. Aber es sind sehr spezielle Kliniken, die das machen. Das ist nicht überall möglich. Und eben, es gibt Möglichkeiten von Medis, die man geben kann. Gerade für Katzen einfacher. Es gibt eine Salbe, die man in die Innenseite der Ohrmuscheln kann tun. Man muss einfach immer Händchen tragen. Das ist recht wichtig.
1: Ah, weil die Salbe so das extrem ist.
0: Das könnte auch auf dich wirken.
1: Ja,
0: oh. Genau, also durch Medis, die man immer über die Haut aufnehmen kann, das wirkt auch auf den Mensch und deswegen will man das natürlich nicht.
1: Und eine Entfernung, wenn es bösartig ist, wahrscheinlich auch?
0: Genau, ist meistens dann eigentlich die einzige Möglichkeit, neben der Radiotherapie, aber das muss man von Fall zu Fall abwägen, je nachdem wie ausprägt das es ist, was so die Lebenserwartung der Katze ist, Lebensqualität vielleicht auch noch und was die Möglichkeiten der Besitzer sind.
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Randy trägt eine dicke Brille, ist schüchtern und fährt schlecht Auto. Für einen amerikanischen Teenager Anfang der 60er Jahre keine guten Voraussetzungen, um besonders sexy zu wirken. Dementsprechend enttäuschend enden die meisten seiner vorsichtigen Versuche, sich dem anderen Geschlecht zu nähern. Doch mit Selbstironie und jugendlicher Zuversicht, nicht ewig Jungfrau zu bleiben, rettet sich Randy über diese schwierige Zeit hinweg. 10 Jahre später haben sich seine erotischen Zukunftswünsche längst erfüllt. Doch seine ironische Sichtweise gegenüber sexuellen Gelüsten ist geblieben. Randy schreibt einen Song über die schwülstigen Sexfantasien eines schmierigen alten Mannes. Der Song ist so sexy wie Randy in seiner Teenagerzeit. Doch genau so will er es. Seine Ironie erweist sich dabei als nicht besonders verkaufsfördernd. Der unerotische Song floppt. Das ändert sich 1986, als sich Joe Cocker des Songs annimmt, den ironischen Unterton herausnimmt und eine attraktive Blondine dazu auf der Leinwand strippt. Als Hintergrundmusik zum Soft-SM-Streifen 9,5 Wochen wird Randy Newmans ironischer Seitenhieb auf altersgeile Männer plötzlich zu etwas, was er selbst nie beabsichtigt hatte. Der Song wird sexy. 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
2: Ziemlich sonnig heute mit üppigen 31 Grad Richtung Bergen. Kann es heute Abend wieder gewittern und regnen. Morgen Freitag ein Mix aus Sonne und Quellwolken. Schwerpunkt Richtung Bergen wieder ein paar Regen und Gewitter möglich. Morgen 27 Grad.
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3: Es hat einen Unfall gegeben, darum Stau und bitte auch Gas für Rettungsfahrzeuge bilden. Zeitverlust von einer halben Stunde betrifft A1 Zürich Richtung Bern zwischen Rotrist und Önsingen Stau. Es hat auf der rechten Spur einen Unfall gegeben, bitte Rettungsgas bilden in Fahrt Richtung Bern. Auf der A1 zwischen Rotrist und Önsingen.
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0: Summer of Love gehört im Hitzesommer 2026, 5:30.
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0: Schweiz und Europa ist am Schwitzen und Detailhändler von Klimageräten und Ventilatoren reiben sich die Hände. Andreas Krise von der Umweltarena in Spreitenbach. Was gibt es eigentlich für umweltbewusste Möglichkeiten?
2: Wenn wir bei Raumkühlung einen CO2-Ausstoß von netto null erreichen möchten, sind sicherlich passive Massnahmen wie richtiges Lüften, Aussenbeschattungen und das Reduzieren von Wärmequellen die beste Option zum Klimaschutz.
0: Also sind das Sonnenstorenfenster aufmachen am frühen Morgen, Ausschalten von Elektrogeräten, die man nicht braucht, die klimafreundlichsten Massnahmen?
2: Ja, richtig. Die Aussenrollläden beispielsweise schattieren die Fenster. Dabei ist darauf zu achten, dass sich kein Hitzestau zwischen den Rollläden und den Fensterscheiben bildet. Ein Spalt von ca. 5 cm und offene Lüftungsschlitze helfen, das zu verhindern. Tagsüber ist zu empfehlen, die Fenster und Türen wegen der eindringenden Hitze zuzumachen.
0: Wie sieht denn Klimabilanz aus, wenn ich jetzt trotzdem so ein AC-Gerät oder einen Ventilator poste?
2: Da gehen die mechanisch betriebenen Ventilatoren klar als Klimasieger hervor. Sie kühlen zwar nicht aktiv den Raum, aber durch den Wind-Chill-Effekt kühlt der Körper. Die Klimabilanz von Kühlgeräten hängt primär von zwei Faktoren ab. Dem Stromverbrauch im Betrieb, ob es ein Ökostrom ist oder klassischer, und den verwendeten Kühlmitteln bei der Herstellung und der Entsorgung.
0: Da spielen sicher auch die Energieeffizienz von Geräten und auch die Herkunft des Stroms Rollen, oder?
2: Genau, eine hohe Energieeffizienzklasse und die Verwendung von erneuerbaren Energien sind für Geräte zentral. Wie in der Umweltarena der Strom mit Photovoltaik direkt über das Dach produziert wird, ist die Produktion von Strom auf dem eigenen Dach zur Erreichung von einer klimafreundlichen Kühlung die ökologischste Lösung.
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0: vor 10.
1: 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Eine
0: halbe Stunde lang kein einziges Schüssli aufs Goal. Nach fast einer Stunde dann 1-0, das ist die Führung von England. Und nachher hat Argentinien reagiert.
2: 5-1! Der Ausgleich! Enzo Fernandes! Messi! Messi, Tor! Argentinien! Lautaro Martínez!
3: Es lo que se intenta. La camiseta lo amerita. Dar todo hasta el final. No guardarse nada. Y han demostrado una vez más que lo sienten como uno más. Así que contentísimo.
4: Der amtierende Weltmeister Argentinien steht damit wieder im WM-Finale und spielt am Sonntagabend um 9 Uhr gegen amtierenden Europameister Spanien.
0: Dann haben wir den Hitzesommer 1947 thematisiert. Die heißen Sommer, die nehmen zwar immer mehr zu, aber im 47 haben es mehrere heiße Wochen gegeben mit Wassermangel. Und dazu ein Tagi-Artikel, heute genau auf den Tag, vor 79 Jahren mit dem Titel «Vom Wasser und seinen Wohltaten».
4: Wir durchleben einen Hitzesommer. Welchen unmittelbaren Einfluss dies auf den Wasserverbrauch in unserer Stadt hat, teilt uns auf Anfrage das städtische Wasserwerk mit. Ein Vergleich mit früheren Jahren zeigt am besten, wie wassersüchtig wir in diesem heißen Sommer geworden sind.
0: Viele Bürger huldigen der Auffassung, sie könnten ihre Wohnung kühl erhalten, wenn sie die Wasserhahnen aufdrehen und ständig einen Strahl fließen lassen. Ganz findige bringen es sogar fertig, im Badezimmer die Dusche als Fontänen zu benutzen, die den ganzen Tag einen Sprühregen aussendet, mit der großen Wahrscheinlichkeit, dass der Wasserregen gelegentlich neben die Badewanne läuft, am Boden einen Teich erzeugt und dann zu einer kleineren Überschwemmung führt, die mit Unterbiss in die tiefer liegenden Geschosse dringt und recht kostspielige Folgen haben kann.
4: Das ist übrigens der Tagi-Artikel «Vom Wasser und seinen Wohltaten» vom 16. Juli 1947.
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0: Minuten ab der 10 übernimmt Linda Gwerden, das Ruder oder die Regler. Guten Morgen, Linda, was gibt's
1: Guten
0: mit dir?
1: Guten Morgen, Marc. Ja, heute ist da der ganz, ganz grosse Moment, wo wir mit uns Wolfram Knorr, Radio 1 Filmkritiker, dürfen den Film besprechen, den Riesenfilm, griechische Epos vom Homer, wo verfilmt worden ist. Ich meine, nur schon das sagt irgendwie ziemlich viel. Der Odysseus auf seiner ewig langen Rückreise nach dem Trojanischen Krieg. Der Filmstart ist heute und wir sind natürlich wahnsinnig gespannt, was der Wolfram Knorr von diesem Monsterprojekt, von diesem Monsterfilm haltet. Also er ist übrigens 3 Stunden lang, der
0: ja,
1: Film, das weiss ich schon.
0: Das wäre meine nächste Frage. Wie viel Überlänge?
1: Ja, aber garantiert auch bildgewaltig. Bildgewaltig, das ist garantiert und das ist eine spannende Geschichte. Das ist ja auch Wahnsinn, dass man so etwas überhaupt wird verfilmen, so eine Geschichte. Aber der Christopher Nolan hat sich daher gewagt und ja, jetzt können wir in das Vergnügen.
0: Also genau. Linda Gwerden macht nicht Sirene. Ab der 10. Und wir sind morgen wieder da, wenn wir am Zyklop vorbeikommen. Dani Wüthrich und Marc Jäcki. Schönen Tag.

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2: Ich bin Mary Milanovic. Die Schweiz erlebt immer mehr Hitzetage. In mehreren Städten wurden bis Mitte Juli bereits so viele Tage mit mindestens 30 Grad gemessen, wie Klimamodelle erst für einen durchschnittlichen Sommer im Jahr 2045 erwarten. Fachleute gehen davon aus, dass Hitzewellen künftig häufiger, länger und intensiver werden, schreibt der Tagesanzeiger. Besonders in Städten stärkt dadurch die Belastung für die Bevölkerung. Ohne globalen Klimaschutz nehmen solche Hitzewellen in allen Schweizer Regionen deutlich zu, heißt es. Mehrere Drohnen sind am Sonntagabend beim Atomkraftwerk Gösgen gesichtet worden. Anwohnende hätten die Polizei alarmiert, berichtet SRF. Auf dem Gelände gilt eigentlich ein Flugverbot. Nun laufen Ermittlungen. Dabei soll herausgefunden werden, wie viele Drohnen genau unterwegs waren und wie die Flugroute aussah. Zudem werde das Gelände nun genauer beobachtet. Wer unheilbar krank ist, darf in Frankreich künftig freiwillig das eigene Leben beenden. Das französische Parlament hat nach langer Diskussion einem Gesetz zugestimmt, das Sterbehilfe unter strengen Auflagen erlaubt. Unter anderem muss die Krankheit in fortgeschrittenem Stadium und das Leiden unerträglich sein. Laut Experten ist die Legalisierung der Sterbehilfe in Frankreich ein historischer Entscheid. Die USA will auf zahlreiche Importe aus Brasilien neue Zölle von 25% einführen. Nicht betroffen seien unter anderem Erdöl, Erdgas, Rindfleisch, Orangensaft und bestimmte Flugzeugteile. Alles Produkte, die in den USA nicht ausreichend vorhanden seien oder eine besonders sensible Lieferkette hätten. Die US-Regierung wirft Brasilien unfaire Handelspraktiken vor und droht mit weiteren Maßnahmen, falls das Land Gegenreaktionen zeigt. Die Internationale Energieagentur IEA warnt vor einer zu großen Abhängigkeit bei kritischen Rohstoffen. Besonders China und Indonesien beherrschen laut der IEA große Teile der Verarbeitung von Mineralien, die unter anderem für Batterien und die Energiewende benötigt werden. Die Organisation fordert deshalb widerstandsfähigere Lieferketten. Immer mehr Wüstenstaub aus der Sahara gelangt nach Europa. Laut der jüngsten Studie unter der Leitung des Paul-Scherrer-Instituts ist die Belastung in den vergangenen 10 Jahren um bis zu 25% gestiegen. Das belastet die Gesundheit und auch Solaranlagen könnten an Leistung verlieren. Dass es mehr Wüstenstaub gibt, liegt gemäß den Forschenden an der Sahara, die zunehmend austrocknet.
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3: Es kann sein, dass es da und dort noch ein paar Restwolken umeinander hat, aber sonst ist der Donnerstag bis jetzt schon sehr freundlich. Ziemlich sonnig wird es auch weitergehen den ganzen Tag. Erst auf den Abend wird dann auch das Gewitterrisiko heute wieder zunehmen. Das heisst, es kann lokal wieder für kräftige Gewitter, punktuell auch für Starkregen langen mit Sturmböen. Auch Hagel ist nicht ausgeschlossen. Wir haben heute Morgen mit 17 bis 19 Grad gestartet und bis zu 31 Grad gibt es heute am Nachmittag.
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3: Von Zürich her Richtung Bern zwischen Rotrist und Dönsingen stauen, weil es dort einen Unfall gegeben hat. Aktueller Zeitverlust beträgt 20 Minuten. Der Stau vor dem Gotthardtunnel Richtung Süden geht langsam los. Jetzt sind es zwischen Wasser und Göschen 2 Kilometer. Dort verlieren sie 20 Minuten. Ein bisschen Stau hat es noch beim Autobahnende Wiedecken, und zwar ab Zürich Süd. Und von Oster her Richtung Hiwil zwischen Atal, Seegraben und Wetzikon ebenfalls Stauwegverkehrsüberlastung. Ich wünsche allen unterwegs eine gute Fahrt.
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3: Wir freuen uns auf unseren Radio 1 Filmkritiker, Wolfram Knorr. Er ist wieder ein Film vorschauen für uns, der ab heute bei uns in den Kinos läuft. Aber es ist nicht einfach ein Film. Es ist der Film, der mit grosser Spannung erwartet worden ist. Odyssee, die Odyssee. Ja, wie ist er recht rausgekommen? Wie hat das der Christopher Nolan umgesetzt? Wir hören es nach 4 Songs am Stück. Cyndi Lauper ist mit dabei, der Chris Rea und der Bruce Springsteen fängt an mit Born to Run. Schön sind Sie bei Radio 1 an diesem Donnerstag. Ab jetzt am Mikrofon begleitet die

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1: Ich habe mich unglaublich fest auf heute gefreut, weil ich schon vorher gewusst habe, wir werden heute mit dem Wolfram Knorr einen Riesenfilm besprechen. Es ist der Film Odyssee und es ist ein Action-Fantasy-Film von Christopher Nolan. Nur schon da erwartet man natürlich Grossartiges. Er hat mit Oppenheimer ganz viele Oscars abgeräumt und jetzt hat er sich an das angewagt. Und es ist ein antiker griechischer Epos, Geschichte vom Odysseus, die Heimreise nach dem Trojanischen Krieg. Also Wolfram, das ist ja schon eine Riesennummer, dass man das überhaupt verfilmt.
2: Absolut, du hast völlig recht, das ist eine wirkliche Riesennummer. Und es ist ja auch, da hat er sich was vorgenommen. Er hatte schon vor 12 Jahren das Angebot bekommen, Troja zu machen. Mhm. Damals hat er abgelehnt, völlig zu Recht. Er hat gesagt, oh nein, da bin ich noch nicht, da halte ich mich noch nicht für kreativ und fest genug, um das umzusetzen. Jetzt aber, er ist älter geworden, er hat einen Haufen Filme in der Zwischenzeit gedreht. Jetzt fühlte er sich richtig in der Lage, dieses gewaltige Epos zu verfilmen. Es hat 250 Millionen gekostet, sauteuer.
1: Und es hat ja übrigens auch so ein Star-Aufgebot, Wahnsinn.
2: Ja, hat ein gewaltiges Star-Aufgebot, alles dabei, wunderbare Schauspieler, alles großartig. Es ist kompliziert aufgebaut. Also das muss ich sagen, wer die Story nicht kennt, der wird am Anfang, glaube ich, Probleme haben, da einzusteigen, weil der Nolan arbeitet viel mit Rückblenden und Flashbacks. Das kann am Anfang verwirrlich sein. Dann wird auch noch die Eroberung von Troja wird auch noch in Rückblenden gezeigt. Das ist grandios inszeniert.
1: Also der Odysseus mit dem trojanischen Pferd.
2: Genau, mit dem trojanischen Pferd und seinen Leuten eingedrungen ist. Also eine raffinierte Kriegsstrategie, absolut. Das ist ganz klar. Und das macht Nolan natürlich großartig. Er setzt das wirklich großartig um. Und überhaupt, er hat ja an Originalschauplätzen gedreht. Also nie im Studio, nie im Atelier. Er ist in Schottland gewesen und in den Burgen und er war in der Sahara und also überall ist er hingereist. Eben angesichts der Kosten verständlich. Und hat das wirklich toll gemacht. Auch die Parallelhandlung, der Odysseus unterwegs und dann natürlich in Ithaka wartet ja die Penelope. Das ist ja der Witz. Sie wartet dort, sie ist am Spinnrad, sie webt und webt, sie wartet auf ihren Mann, der ist seit 20 Jahren weg. Sie glaubt an ihn, aber unten sitzen die Freier und die wollen eigentlich, dass sie endlich einen von ihnen heiratet, der König von Ithaka werden will. Also es bleibt natürlich optisch eine unglaubliche Völlerei, ein toller Film. Man ist als Zuschauer gebannt. Aber, und das ist jetzt mein ganz persönlicher Einwand, ich finde die Hauptrolle, den Matt Damon als Odysseus, finde ich persönlich fehlbesetzt. Ich nehme ihm das einfach nicht ab, diesen Schauspieler. Es gibt einen Film aus den 50er Jahren, einen italienischen Film mit Kirk Douglas.
1: Oh.
2: Als Odysseus. Mhm. Und der war es wirklich. Jetzt kann man natürlich sagen, ja gut, ich alter Knacker, ich lebe immer noch von diesem Kirk Douglas Bild als Odysseus und kann mich mit dem Matt Damon nicht dran gewöhnen. Ich glaube das nicht. Ich würde sagen, ich habe auch ein bisschen Erfahrung mit Besetzung und Schauspielereien. Ich finde ihn nicht gut besetzt.
1: Über die anderen Schauspieler können wir auch noch kurz reden. Also einfach zum Aufzählen. Wir haben mit dabei natürlich eben den Matt Damon in der Hauptrolle und Anne Hathaway, den Tom Holland, Elliot Page, Zendaya, Travis Scott, Robert Pattinson, Charlize Theron und ich kann noch nicht annähernd alle aufzählen. Das sind riesige Namen.
2: Ja,
1: Anne Hathaway in der Hauptrolle.
2: Anne Hathaway ist unglaublich gut. Sie spielt diese Penelope und zwar, und das, man sagt immer, der Nolan hätte das Frauenbild neu geschaffen. Das stimmt nicht. Diese Penelope ist auch schon bei Homer eine unglaublich starke Person. Die äußert sich auch so. Und im Film wird es dann noch besonders herausgearbeitet, wie sie sich dagegen wehrt und sagt, nein, ich bleibe dabei. Und der Pattinson spielt den Bösewicht, ein Jago-Typ, hinterhältig, wunderbar. Also das ist alles großartig.
1: Der Tom Holland spielt den Sohn, oder?
2: Der Tom Holland spielt den Sohn. Mhm. All das, den Telemachos, all das ist großartig gemacht.
1: Aber so im Großen und Ganzen, es ist ein sehr langer Film, 3 Stunden hast du gesagt, gell, oder so?
2: Ja, auf jeden Fall.
1: Aber also, absolut empfehlenswert zum Schauen, einfach weil es
2: unbedingt.
1: Es ist episch, das
2: unbedingt,
1: muss man sehen.
2: Unbedingt. Also man soll das vor allen Dingen, die Geschichte, die ich kenne, ihr lernt es dann kennen. Also es ist wirklich gut. Ja,
1: sehr schön. Also eine grosse Empfehlung im wahrsten Sinne vom Wort. Odyssey auf Englisch läuft ab heute bei uns in den Kinos.
0: Genau. 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
3: Es ist aktuell an den meisten Orten ziemlich sonnig. Es geht auch so weiter in den nächsten paar Stunden und bis am Abend. Aber dann nimmt das Gewitterrisiko langsam wieder zu. Heute es kann auch wieder für kräftige Gewitterlänge lokal oder punktuell auch mit Starkregen, Sturmböen oder Hagel, wo möglich ist. Es wird wieder heiß gestartet, haben wir mit 17 bis 19 Grad. Heute Morgen war es eigentlich noch recht angenehm gewesen, da und dort konnte man gut lüften. Aber auf heute Nachmittag dann schon wieder 30 bis 31 Grad.
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3: Für alle die, die noch vorhaben, heute in Richtung Süden zu fahren, es hat jetzt vor dem Gotthardtunnel Richtung Süden zwischen Wasser und Güschen 2 km Stau, 20 Minuten Zeitverlust. Dann beim Autobahnende Wiedeke stauen es noch ab Zürich Süd und von Osterherr Richtung Hiwil zwischen Atal, Seegräben und Witzigen haben sie auch noch Stau. Ich wünsche eine gute Fahrt.
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1: Wir haben ja des Öfteren bei uns so einen gelblichen Himmel und es wird von so Harrastaub in der Luft berichtet. Der Feinstaub aus den Wüsten von Nordafrika kommt in immer grösseren Mengen zu uns auf Europa. Und das hat Folgen für Gesundheit und auch für die Solarenergie. Eine umfassende Studie, federführend vom Paul-Scherrer-Institut und PSI, zeigt, die Belastung die steigt und das könnte sich auch noch durch den Klimawandel weiter verschärfen. Während der Feinstaub, den wir Menschen produzieren, in Europa dank der strengen Vorschriften langsam sinkt, entwickelt sich die Quelle vom Wüstenstaub genau in die andere Richtung. Um die Belastung vom Wüstenstaub in den verschiedenen Regionen vom Kontinent ein bisschen genauer können zu untersuchen, haben die Forschenden vom Paul-Scherrer-Institut in Kooperation mit Kolleginnen und Kollegen aus ganz Europa Daten gesammelt in den letzten 10 Jahren mit mehr als 100 Messstationen und mit künstlicher Intelligenz kombiniert. Das Ergebnis: In Südeuropa liegt die durchschnittliche Konzentration vom Wüstenstaub bei 5,3 Mikrogramm pro Kubikmeter Luft. Und das ist doppelt so hoch wie in Mittel- und Nordeuropa. Und insgesamt hat die Staubmenge im Zeitraum von eben diesen 10 Jahren um etwa 10-25% zugenommen. Und anders als bei dem direkt vom Mensch verursachten Feinstaub durch irgendwie Auspuff, Chemie, Abriebprozesse etc., lassen sich die Emissionen vom Wüstenstaub nicht so unmittelbar verhindern. Da kann man nicht gerade etwas machen. Einzig umfassender Klimaschutz, wo eben die Erderwärmung würde dämpfen, damit die Wüstengebiete nicht so fest austrocknet, würde helfen. Dann könnte sich der Staub weniger gut ausdehnen. Aber das geht nicht sofort. Also im Moment müssen wir uns einfach hier in Europa mit der Zunahme von dem Wüstenstaub abfinden.

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2: Ich bin Mary Milanovic. Im Zollstreit zwischen der Schweiz und den USA kommen vorsichtig positive Signale aus Washington. Der US-Handelsbeauftragte Jamieson Greer sagte, die Handelsbeziehungen hätten sich in den letzten Monaten verbessert. Die Schweiz investiere stark in den USA. Ein definitives Handelsabkommen wollte er gegenüber Bloomberg TV aber nicht zusagen. Ziel des Bundesrats sei es, den derzeit geltenden Zollsatz von 15% in ein dauerhaftes Abkommen zu überführen. Die Zürcher Staatsanwaltschaft hat für den Regensdorfer Schützen ein Strafverfahren eröffnet. Das sagt die Oberstaatsanwaltschaft zur Nachrichtenagentur Keystone SDA. Der 27-jährige Schweizer gab am frühen Dienstagmorgen in Regensdorf mehrere Schüsse ab. Er wird nun unter anderem der Schreckung der Bevölkerung verdächtigt. Wer unheilbar krank ist, darf in Frankreich künftig freiwillig das eigene Leben beenden. Das französische Parlament hat nach langer Diskussion einem Gesetz zugestimmt, das Sterbehilfe unter strengen Auflagen erlaubt. Unter anderem muss die Krankheit in fortgeschrittenem Stadium und das Leiden unerträglich sein. Laut Experten ist die Legalisierung der Sterbehilfe in Frankreich ein historischer Entscheid. Das israelische Parlament hat ein umstrittenes Gesetz verabschiedet, das die Befugnisse der Generalstaatsanwältin deutlich einschränkt. Künftig sind ihre Rechtsgutachten für die Regierung nicht mehr verbindlich. Die Regierung spricht von einer Neuordnung der Zuständigkeiten. Kritiker sehen darin hingegen eine Schwächung der rechtsstaatlichen Kontrolle über die Regierung. Die Generalstaatsanwältin prüft unter anderem, ob Entscheidungen der Regierung mit geltendem Recht vereinbar sind. Die Internationale Energieagentur IEA warnt vor einer zu großen Abhängigkeit bei kritischen Rohstoffen. Besonders China und Indonesien beherrschen laut der IEA große Teile der Verarbeitung von Mineralien, die unter anderem für Batterien und die Energiewende benötigt werden. Die Organisation fordert deshalb widerstandsfähigere Lieferketten. Der Detailhändler Coop ruft Rauchlachsstreifen der Eigenmarke Pri-Garantie zurück. In dem Produkt können Listerien enthalten sein. Es besteht eine potenzielle Gesundheitsgefährdung, wie es auf der Produktrückruf-Webseite des Bundes heißt. Der Rückruf gilt für Produkte mit mehreren Mindesthaltbarkeitsdaten im Juli. Listerien können unter anderem Fieber, Kopfschmerzen und Übelkeit verursachen.
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3: Der heutige Donnerstag zeigt sich jetzt erstmal von einer ziemlich sonnigen Seite. Heute am Nachmittag allerdings, beziehungsweise auf heute am Abend, wird das Gewitterrisiko langsam wieder ein bisschen grösser. Es kann dann zum Teil wieder lokal für kräftige Gewitter lange, punktuell Starkregen, Sturmböen oder auch Hagel ist möglich. Wir haben heute typisch heisse 30 bis 31 Grad. Der Freitagmorgen ist teils sonnig, teilweise sind dann aber auch morgen Regengüsse oder Gewitter tagsüber unterwegs mit 26 bis 27 Grad.
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3: Es hat im Moment auf der A1 von Zürich Richtung St. Gallen zwischen der Raststätte Kemptal Süd und Dös Stau, weil dort hat jemand eine Panne. Dann wird der Stau vor dem Gotthardtunnel Richtung Süden langsam länger. Jetzt zwischen Amsteg und Göschenen 3 Kilometer, das heisst eine halbe Stunde Zeitverlust. Auf der A3 von Zürich Richtung Basel beim Bötzbergtunnel hat es auch ein Pannenfahrzeug. Dort ist der rechte Fahrstreifen gesperrt. Es staut beim Autobahnende Wiedeke noch ab Zürich Süd und im Stau stehen sie auch von Oster her Richtung Hiwil zwischen Atal, Seegräben und Witzigkeich. Ich wünsche allen unterwegs eine gute Fahrt.
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3: Zu welchem Typ gehören Sie? Also WhatsApp-Nachricht schreiben, Text und dann noch irgendwie 5, 6, 7 oder 15 Emojis? Oder sind Sie so absolut gegen Emojis? Es gibt ja wie so ein bisschen beide. Ich würde sagen, wir alle kennen jemanden, der es extrem übertreibt mit diesen Emojis, mit diesen Bildchen oder vielleicht auch gewisse komplett falsch verwendet. Über die lustigen kleinen Emojis reden wir noch ein bisschen ausführlicher in dieser halben Stunde. Jetzt gibt es aber zuerst 4 am Stück. Da haben wir UB40 mit dabei oder auch Simple Minds und den wunderbaren Eric Clapton. Fangt an mit Cocaine, ein Hit aus dem 77. Schön sind Sie mit Radio 1 unterwegs in Richtung Donnerstagmittag. Am Mittag am Mikrofon begleitet Linda Querder.

Alive and Kicking, 19 Minuten nach den 11 am Donnerstag. Und jetzt Grund zur grossen Freude. Juhu, es kommen neue Emojis. Ganz bestimmt kennen wir alle jemanden, der entweder mit dem Emoji-Schicken extremst übertreibt oder wo die Emojis komplett falsch versteht. Das ist manchmal noch recht lustig. Aber eben lustig sind es halt gleich, die Bildchen. Und jetzt hat das Unicode Konsortium 9 neue Emojis beschlossen. Die sollten voraussichtlich im Frühling 27 auf unsere Smartphones kommen. Und es hat jetzt neu bei diesen verschiedenen Smiley-Gesichtern ein neues Emoji, das dann kommt. Und das ist so ein zerbrochenes Smiley. Das heisst Cracked Smiling Face. Ebenfalls neu ist, es gibt ein Essiggurken-Emoji, das sich ganz klar von der Salatgurke unterscheidet. Und dann auch noch neu gibt es einen Monarchfalter, einen Leuchtturm, einen Meteor, einen Radiergummi und ein Netz, also so einen Fischerkescher. Und dann auch noch so einen Daumen, der nach links und einen Daumen, der nach rechts zeigt. Schade, dass wir die nicht sofort brauchen, die neuen Emojis. Der Schmetterling oder auch der Leuchtturm sind absolut super. Was das zersplitterte Smiley-Gesicht soll bedeuten, weiss ich ehrlich gesagt nicht. Aber jetzt müssen die halt eben zuerst noch in die verschiedenen Software eingebaut werden. Darum kann es noch bis nächsten Frühling gehen, bis wir dann jemandem mit einem Monarchfalter-Emoji eine Freude machen können.

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1: Der heutige Nachmittag zeigt sich von einer ziemlich sonnigen Seite. Auf heute Abend allerdings nimmt dann das Gewitterrisiko wieder zu. Kann teilweise auch mal kräftig kommen, punktuell mit Starkregen, Sturmböen oder Hagel, wo möglich ist. Wir haben heute typisch heisse Temperaturen von bis zu 31 Grad. Der Freitagmorgen ist dann eher teilweise sonnig. Dazwischen gibt es ab und zu mal kurze Regengüsse oder auch ein Gewitter. Die Temperaturen sind morgen am Nachmittag bei 26 bis 27 Grad.
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1: Jetzt ist der Stau vor dem Gotthardtunnel Richtung Süden zwischen Amsteig und Güschenen schon 4 km lang. Das heisst 40 Minuten Zeitverlust. Auf der A3 von Zürich Richtung Basel hat es beim Bötzbergtunnel ein Bahnfahrzeug. Dort ist der rechte Fahrstreifen gesperrt. Und immer noch haben wir Stau von Osterherr Richtung Hiwil zwischen Atal, Seegräben und Wetzikon.
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0: Sports am Donnerstagmittag, 20 vor 12 Uhr bei Radio 1. Und jetzt kommen wir zu Mr. President. Und nicht, dass wir uns da irgendwie falsch verstehen. Ich rede selbstverständlich von der deutschen Musikgruppe Mr. President. Sie gehören bis heute zu den bekanntesten Eurodance-Bands aus den 90er und haben da ziemlich viel Erfolg gehabt, vor allem mit dem Sommerhit im 96. Mr. President mit Coco Jumbo.
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6: Ich bin Mary Milanovic. Im Zollstreit zwischen der Schweiz und den USA kommen vorsichtig positive Signale aus Washington. Der US-Handelsbeauftragte Jamieson Greer sagte, die Handelsbeziehungen hätten sich in den letzten Monaten verbessert. Die Schweiz investiere stark in den USA. Ein definitives Handelsabkommen wollte er gegenüber Bloomberg TV aber nicht zusagen. Ziel des Bundesrats sei es, den derzeit geltenden Zollsatz von 15% in ein dauerhaftes Abkommen zu überführen. Die Zürcher Staatsanwaltschaft hat für den Regensdorfer Schützen ein Strafverfahren eröffnet. Das sagt die Oberstaatsanwaltschaft zur Nachrichtenagentur Keystone SDA. Der 27-jährige Schweizer gab am frühen Dienstagmorgen in Regensdorf mehrere Schüsse ab. Er wird nun unter anderem der Schreckung der Bevölkerung verdächtigt. Argentinien droht nach dem WM-Halbfinal gegen England Ärger mit der FIFA. Zwei Spieler hielten nach dem Sieg ein Banner mit einer politischen Botschaft hoch. Stefanie Wies.
7: Auf dem Plakat haben die argentinischen Spieler geschrieben, die Falklandinseln gehören zu Argentinien. Argentinien beansprucht die schon länger für sich, sie gehören aber zu Grossbritannien. 1982 hat die argentinische Militärdiktatur im Falklandkrieg die Inseln sogar kurz besetzt. Weil die FIFA politische Botschaften verbietet, drohen Argentinien jetzt Konsequenzen. Auch für den englischen Fußballer Jude Bellingham könnte der Match noch ein Nachspiel haben. Er hat einem argentinischen Spieler auf den Hinterkopf gehauen.
6: Die Internationale Energieagentur IEA warnt vor einer zu großen Abhängigkeit bei kritischen Rohstoffen. Besonders China und Indonesien beherrschen laut der IEA große Teile der Verarbeitung von Mineralien, die unter anderem für Batterien und die Energiewende benötigt werden. Die Organisation fordert deshalb widerstandsfähigere Lieferketten. Die USA will auf zahlreiche Importe aus Brasilien neue Zölle von 25% einführen. Nicht betroffen seien unter anderem Erdöl, Erdgas, Rindfleisch, Orangensaft und bestimmte Flugzeugteile. Alles Produkte, die in den USA nicht ausreichend vorhanden seien oder eine besonders sensible Lieferkette hätten. Die US-Regierung wirft Brasilien unfaire Handelspraktiken vor und droht mit weiteren Maßnahmen, falls das Land Gegenreaktionen zeigt.
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8: Der SMI in Zürich ist aktuell bei 14.173 Punkten, ist ein Minus von 0,93%. Ein Euro wird gehandelt für 92,56 und der US-Dollar gibt es für 80,73.
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8: Wie es genau weitergeht, weiss der Peter Wick.
9: Zuerst geht es heute am Nachmittag mit Sonnenstrahlen weiter und die Temperaturen steigen bis gegen 30 bis 31, ziemlich typische Grad. Es wird aber im Laufe des Nachmittags, speziell auch gegen den Abend und in der ersten Nachthälfte, wiederum Regengüsse geben, die aufziehen. Sie können örtlich auch ziemlich heftig ausfallen mit Starkregen, Sturmböen, ganz vereinzelt auch Hagel. In der zweiten Nachthälfte wird das Wetter beruhigen. Morgen haben wir dann den Tag durch einen Wechsel zwischen Sonne und Wolken. Quellwolken schon am Vormittag kann es örtlich einen guten Regen geben. Am Nachmittag geht dann dort wieder Gewitter mit ein Schwerpunkt Richtung Berge zu. Die Temperaturen steigen morgen maximal bis auf 26 bis 27 Grad.
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8: Es hat im Moment beim Nordring in Richtung St. Gallen zwischen dem Limmataler Kreuz und dem Gubristunnel stockenden Verkehr. Dann Nord-Süd-Achse vor dem Gotthardtunnel Richtung Süden zwischen Dammsteg und Güschenen. Momentan 3 Kilometer Stau, eine halbe Stunde Zeitverlust. Und ein bisschen Geduld brauchen Sie von Oster her Richtung Hinwil. Es hat wieder Stau zwischen Ahrtal, Seegräben und Wetzikon. Allen unterwegs eine gute Fahrt.
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8: Ja, reden wir doch noch mal ein bisschen ausführlicher drüber. Über den WM-Halbfinale von gestern, Argentinien, England. Auch wo das Spiel fertig war, ist es noch hitzig geblieben. Wir fassen es für Sie noch einmal zusammen nach 4 Songs am Stück. Es gibt als Begleitung zum Mittag Mr. Mister, ein Hit von The Shared Beatles sind dabei und anfangen tut der Phil Collins. You Can't Hurry Love. Ich wünsche einen guten Miteinander. Schön sind Sie bei Radio 1 am Mikrofon. 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

0: Share bei Radio 1 am Donnerstagmittag, 19 Minuten nach der 12. Und jetzt zum Fußball. Im WM-Halbfinale gestern Abend haben sich ja Argentinien und England nichts geschenkt. Und auch nach dem Schlusspfiff ist es hitzig geblieben. Dabei ist nicht nur das Ganze um Fußball gegangen, sondern auch um Politik. Stefanie Weiss.
1: Nach dem Spiel haben zwei argentinische Spieler ein Banner mit der Aufschrift «Die Falklandinseln gehören Argentinien» aufgehebt. Das könnte ein Nachspiel haben, weil die FIFA politische Botschaften auf dem Spielfeld strikt verbietet. Die Falklandinseln gehören zu Grossbritannien, liegen aber vor der Küste von Argentinien. Darum sagt Argentinien schon seit Jahrzehnten, dass die Insel ihnen gehört.
0: Aber nicht nur Argentinien hat es reden gegeben.
1: Auch am englischen Star Jude Bellingham drohen Konsequenzen. Nach dem Match hat er die Fassung verloren und einem argentinischen Spieler auf den Hinterkopf geschlagen, der direkt neben ihm gejubelt hat. Wieso es genau zu dem gekommen ist, ist noch unklar.
0: Aber die Enttäuschung zu England ist natürlich riesig. Der Nachrichtensender BBC schreibt, die Niederlage gegen Argentinien fühlt sich an wie die schmerzhafteste in 60 Jahren Schmerz.
1: In der Kritik steht vor allem der Nationaltrainer Thomas Tuchel. Die britische Zeitung The Independent titelt, die pure Feigheit von Tuchel habe den WM-Traum von England beendet. Er hat die Chance vom WM-Traum verspielt, indem er sehr defensiv gewechselt und auch spielen lassen hat.
0: Und damit steht jetzt auch das Finale fest. Am Sonntag, am 9. Uhr am Abend, trifft Argentinien auf Spanien.
1: Mit dem Finale sind allerdings nicht alle einverstanden. Eine Petition mit dem Titel «Argentina out» verlangt den Ausschluss von Argentinien aus dem Turnier. Über 13 Millionen Menschen haben die schon unterschrieben. Kritisiert wird, dass Argentinien von umstrittenen Schiedsrichterentscheid profitiert hat.

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10: Der Nachmittag zeigt sich von einer ziemlich sonnigen Seite. Es gibt aber auf heute Abend wieder ein erhöhtes Gewitterrisiko. Das heisst, es könnten teilweise auch kräftige Gewitter, punktuell mit Starkregen, Sturmböen oder Hagel mit dabei sein. Temperaturen heute 30 bis 31 Grad, also ziemlich typisch heiß. Und morgen am Freitag dann eher noch teilweise sonnig, mit aber auch Regengüsse und Gewitter verteilt durch den Tag mit 26 bis 27 Grad. Und noch viel mehr Details zum Wetter gibt es natürlich im Wettertag noch in den kommenden halben Stunden. Und mit dem Peter Wick.
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10: Immer noch beim Nordring in Richtung St. Gallen zwischen dem Limmataler Kreuz und dem Gubristunnel ein bisschen stockender Verkehr wegen Verkehrsüberlastung. Dann hat es vor dem Gotthardtunnel Richtung Süden 3 Kilometer Stau. Das ist eine halbe Stunde Zeitverlust. Und von Oster her richtig Hinweil zwischen Atal, Seegräben und Witzigen immer noch Stau. Ich weiss nicht, was dort los ist, aber Sie brauchen Geduld. Ich wünsche allen eine gute Fahrt.
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1: Peter, ich finde, man merkt extrem den Unterschied von heute Morgen zu gestern Morgen, nachdem es gestern Abend örtlich so ein bisschen gewittert hat. Und auch in der Nacht, heute ist es die Luft so ein bisschen angenehmer und frischer. Das finde ich super.
2: Ja, man hat das Gefühl so, tatsächlich. Also temperaturtechnisch haben wir keinen Unterschied registriert von gestern und gestern. Und auch heute ist es praktisch immer gleich, so zwischen 16 und 20 Grad. Aber natürlich eben durch eine gewisse, so einfach wie der Boden ein bisschen ab. Ist das Gefühl ein bisschen anders gewesen, aber eben rein technisch gesehen ist es kein grosser Unterschied. Aber sehen wir, wenn wir Menschen die ganze Geschichte ein bisschen unterschiedlich wahrnehmen,
1: ja, das ist
2: aufgrund
1: so
2: von Feuchtigkeit und eben ein bisschen Regen vorgehend und ein bisschen Wind etc.
1: Es hat ja gestern punktuell kräftige Gewitter gegeben. Wie ist der Ablauf heute? Wir haben ja gestern auch noch darüber geredet, wie schwierig es ist, das so früh schon zu sagen. Aber ich frage dich jetzt trotzdem, Peter, wann kommt es denn heute Gewitter?
2: Am 14 ab 6. Nein, kann ich nicht sagen. Nein, es ist so, dass wir im Laufe jetzt vom heutigen Mittag, wie wir es jetzt sehen, auch noch die Sonne geniessen mit wenig Schleierwolken. Auch noch keine grosse Quellwolken. Es wird aber im Laufe jetzt vom späteren Nachmittag dann anfangen zu brodeln. Und dann gibt es die ersten Regengüsse und Gewitter, die reinziehen gegen den Abend. Und auch in der ersten Nachthälfte gibt es doch ziemlich verbreitet mal einen Regenguss oder ein Gewitter, der da über die ganze Region überzieht. Wahrscheinlich bereicht es fast alle, aber wie immer bei den Gewittern, ein bisschen punktuell intensiver oder weniger. Das ist es so heute im Laufe des Abends. Aufgrund von der Energie, die wir haben mit der Wärme und der Luftfeuchtigkeit, besteht die Gefahr, dass es wieder kräftige Gewitter gibt mit Starkregen, eben punktuell immer. Und Hagel, natürlich auch Sturmböen gehören dort zu diesen Gewittern. Das ist eigentlich fast normal. Und entsprechend müssen wir doch davon ausgehen, dass es einen unruhigen Abend und eine unruhige erste Nachthälfte wird geben.
1: Also da muss man wieder einmal ein bisschen vorsichtig sein oder unterwegs sein heute Abend und anfangs Nacht. Und morgen, wie zeigt sich noch der letzte Tag von dieser hochsommerlichen Woche?
2: Ja, es ist immer noch warm. Temperaturen 25 bis 27 Grad. Das ist mal das Erste. Das Zweite ist, es wird ein bisschen wechselhaft bewölkt sein. Es gibt am Morgen einzelne Regengüsse, aber auch sonnige Phasen, längere sonnige Phasen. Und am Nachmittag wieder ein bisschen häufiger Regengüsse und Gewitter, ein bisschen schwerpunktmässig Richtung Oberland, aber auch im Flachland. Und dort auch morgen kräftige Regengüsse sind da dabei, kräftige Gewitter durchziehend. Relativ schnell, sie kommen da mit der Westströmung, also nicht so, dass sie dann lang über einem Ort sind, sondern relativ schnell drüber ziehen. Das ist ein Vorteil natürlich entsprechend, aber wie gesagt, dort, wo man drin ist, wird es gleich heftig ausfallen. Und dann geht es weiter am Wochenende mit kühleren Werten. Das ist dann eine Kaltfront, die reinkommt und die bringt uns dann am Samstag auch noch gewitterige Regengüsse da und dort, vor allem am Vormittag, am Nachmittag, dann im Unterland, Flachland, auch längere trockene Abschnitte mit Aufhellungen. Aber noch nicht ganz trocken, jetzt auch nicht ganz trocken versprechen, aber doch eine gewisse Wetterberuhigung ist jetzt gesehen. Die Temperaturen bei etwa 24 Grad und auch am Sonntag ist es ein bisschen wechselhaft, vor allem Richtung Alpen zu und Richtung Osten kann es dann auch ein paar Regengüsse geben, aber auch lange Phasen, wo es zeitweise sonnig wird sein und auch länger trocken. Temperaturen am Sonntag bei etwa 24 Grad.
1: Also alle die, die nicht so Freude haben an diesen Temperaturen, immer um 30 oder über 30 Grad, freuen sich auf das Wochenende mit angenehmeren 24 Grad.
2: Genau, so ist es.
1: Danke Peter, schönen Nachmittag.
2: Gleichfalls, tschüss.

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2: Ich bin der Dario Jecker. Schweizer und französische Behörden haben einen internationalen Waffenhandelsring zerschlagen. Laut der zuständigen Staatsanwaltschaft wurden bei einer Razzia 12 Personen festgenommen, 2 davon in der Schweiz. Monatelang wurde das Waffenhandelsnetzwerk beobachtet. Es soll sich Kriegsmaterial und Munition in der Schweiz beschafft und in Frankreich illegal weiterverkauft haben. 9 Verdächtige wurden inzwischen angezeigt, darunter auch ein Polizist. Das Zürcher Kantonsparlament soll für die Uni Irchel in der Stadt Zürich 112 Millionen Franken bewilligen. Der Kanton hat dem Parlament eine entsprechende Summe beantragt, wie er mitteilt. Die Universität Zürich muss in rund 10 Jahren etappenweise ihre Gebäude auf dem Campus Irchel sanieren. Argentinien droht nach dem WM-Halbfinal gegen England Ärger mit der FIFA. 2 Spieler hielten nach dem Sieg ein Banner mit einer politischen Botschaft hoch. Stefanie Wies.
3: Auf dem Plakat haben die argentinischen Spieler geschrieben, die Falklandinseln gehören zu Argentinien. Argentinien beansprucht die schon länger für sich, sie gehören aber zu Grossbritannien. 1982 hat die argentinische Militärdiktatur im Falklandkrieg die Inseln sogar kurz besetzt. Weil die FIFA politische Botschaften verbietet, drohen Argentinien jetzt Konsequenzen. Auch für den englischen Fußballer Jude Bellingham könnte der Match noch ein Nachspiel haben. Er hat einem argentinischen Spieler auf den Hinterkopf gehauen.
2: Die Fluggesellschaft Swiss warnt vor Dieben auf Flügen zwischen Zürich und Hongkong. Diebe sollen mehrfach schlafende Passagiere durchsucht haben, schreibt 20 Minuten. Die Swiss hat nun die Sicherheitsmaßnahmen verschärft und warnt Passagiere per Kabinenansage, Wertsachen nicht im Gepäckfach aufzubewahren. Plug-in-Hybrid-Autos verbrauchen im Alltag oft mehr Strom und Treibstoff als offiziell angegeben. Zu diesem Schluss kommt eine neue Studie der Eidgenössischen Materialprüfungs- und Forschungsanstalt EMPA. Entscheidend sei vor allem, ob die Fahrzeuge regelmäßig geladen werden. Wer das nicht tut, fährt laut den Forschenden praktisch einen schwereren Benziner mit entsprechend höherem Gebrauch und höheren CO2-Emissionen. Die Karten-App des Bundes Swisstopo ist seit ihrer Einführung mehr als 4 Millionen Mal heruntergeladen worden. Mit einem neuen Update erhält die kostenlose App zusätzliche Funktionen. Neu erleichtern markante Orientierungspunkte die Navigation und auch die Suchfunktion wurde verbessert. Außerdem können Touren flexibler geplant werden. An schönen Wochenenden wird die App laut Swisstopo bis zu 300.000 Mal täglich genutzt.
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4: Der Nachmittag ist weiterhin eine ziemlich sonnige Angelegenheit. Wir haben dann allerdings auf den Abend wieder ein grösseres Gewitterrisiko. Das heisst, es kann teilweise auch kräftige Gewitter dabei haben. Punktuell mit Starkregen, Sturmböen oder auch Hagel, wo möglich ist. Dann haben wir heute typisch heisse 30 bis 31 Grad. Morgen Freitag ist es aber nur noch teils sonnig. Es sind dann ab und zu mal Regengüsse und Gewitter dabei, die hier durchziehen. Morgen am Nachmittag gibt es 26 bis 27 Grad.
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4: Es hat beim Nordring in Richtung St. Gallen immer noch zwischen dem Limmataler Kreuz und dem Gubristunnel Verkehrsüberlastung. Da kommen Sie nur langsam für Sie. Vor dem Gotthardtunnel Richtung Süden wird der Stau jetzt wieder ein bisschen länger. Meer aktuell zwischen Amsteig und Güschenen 4 Kilometer, man verliert 40 Minuten. Und ja, auch immer noch Stau hat es von Oster her Richtung Hiwil zwischen Atal, Seegräben und Wetzikon. Ich wünsche Ihnen allen eine gute Fahrt.
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4: Machen wir doch noch weiterhin ein bisschen Sommerstimmung und Sommermusik hier bei Radio 1. Wir freuen uns auf den Kenny Rogers zum Beispiel, der da mit dabei ist. Dann eben ein Sommerhit, aber der wird eine Überraschung, wird jetzt noch nicht angekündigt. Und zum Auftakt haben wir die Whitney Houston. I'll be your baby tonight. Schön sind Sie mit uns unterwegs durch den hochsommerlichen Dunstig, würde ich sagen. Weiterhin am Mikrofon begleitet Linda Quer.

Das ist der Song mit dem lustigen Wassertropfengerüst dazwischen. Kenny Rogers haben wir gehört mit dem Gambler. Jetzt haben wir 20 ab 1 und gehen jetzt ungefähr in diese Sparte. Wir gehen ab ins Weltall und es tönt definitiv nach Science Fiction, aber es ist wahr. Ein internationales Forscherteam hat zum allerersten Mal den Einfachzucker Erythrylose in einer galaktischen Molekülwolle im interstellaren Raum entdeckt. Also wirklich, es tönt ein bisschen crazy. Aber Tatsache ist, dass die Erythrylose, das ist so ein Einfachzucker, den gibt es zum Beispiel bei uns im roten Himbeere, den hat man entdeckt im Weltall. Und dass das passiert ist, könnte jetzt zum Beispiel bedeuten, dass der wichtige Baustein fürs Leben, wo eben das Zucker auch ist, schon vorher im Weltall war ist und dass gar nicht erst das entstanden ist wegen unserem Planetensystem, sondern mit einem Meteorit zum Beispiel dann irgendwann auf die Erde gekommen ist und so ist da bei uns Leben entstanden. Da geht mir natürlich nur etwas durch den Kopf. Wenn das ja dort im Weltall schon draussen ist, dann könnte das ja auch rein theoretisch noch irgendwo anders landen und eventuell könnte niemand anders noch durch den Zucker Leben entstehen. Wer weiß?

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1: Es ist wieder so ein Moment, wo es einfach wahnsinnig kitschig aussieht, wenn ich da aus dem Radio 1 Studiofenster raus schaue, vorne dran der Baum mit diesen saftig hellgrünen Blättern und dann schimmert so der blaue Himmel drinnen, die Sonne scheint drinnen. Also heute, ja, eigentlich ziemlich makellos mit wenigen Schleierwolken, die da unterwegs sind. Aber das Gewitterrisiko nimmt schon im Verlauf vom heutigen Abend wieder zu. Also da muss man das Ganze ein bisschen im Auge behalten. Es kann zum Teil auch kräftige Gewitter dabei haben, punktuell mit Starkregen oder mit Sturmböen und Hagel, die möglich sind. Dazu typisch heisse 30 bis 31 Grad. Dann der Freitagmorgen ist noch eher so ein bisschen teilweise sonnig, wird dazwischen einmal Regengüsse oder Gewitter unterwegs haben, verteilt durch den Tag und morgen gibt es dann um die 26 bis 27 Grad.
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1: Es stockt auf dem Nordring in Richtung St. Gallen zwischen dem Limmataler Kreuz und dem Gubrisch-Tunnel und vor dem Gotthardtunnel in Richtung Süden zwischen Amsteig und Güschen 4 Kilometer Stau. Ein Zeitverlust also von 40 Minuten. Ich wünsche allen, die unterwegs sind, eine gute und eine sichere Fahrt.
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0: Road to Nowhere, Talking Heads bei Radio 1, gleich 10 vor 2 am Donnerstagnachmittag. Und jetzt kommen wir zu einem nächsten Sommerhit und zu einer britischen Girl Group. Als erstes denken wir immer an Spice Girls, aber wir gehen ein paar Jahre weiter zurück in die frühen 80er Jahre. Dann hat nämlich Karriere gestartet von Bananarama. Ganz genau, das ist natürlich auch ein unglaublich lustiger Bandname, wie ich immer finde. Sie haben vor allem mit ihrem zweiten Album, das sie rausgebracht haben, grossen Erfolg gehabt, sind dann auch in den USA bekannt worden, in ganz Europa, vor allem auch mit der ersten Single-Auskopplung von dem Album. Das Album heisst übrigens auch schlicht und einfach Bananarama. Und die Single-Auskopplung, die heisst Cruel Summer, ist ein toller Sommerhit, ist auch im Film Karate Kid übrigens verwendet worden. Und wir freuen uns jetzt auf den aus dem 83. Cruel Summer von Bananarama.
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4: Ich bin der Dario Jecker. Schweizer und französische Behörden haben einen internationalen Waffenhandelsring zerschlagen. Laut der zuständigen Staatsanwaltschaft wurden bei einer Razzia 12 Personen festgenommen, 2 davon in der Schweiz. Monatelang wurde das Waffenhandelsnetzwerk beobachtet. Es soll sich Kriegsmaterial und Munition in der Schweiz beschafft und in Frankreich illegal weiterverkauft haben. 9 Verdächtige wurden inzwischen angezeigt, darunter auch ein Polizist. In den Schweizer Alpen drohen immer mehr Jahrhunderthochwasser. Davon geht eine Studie des Instituts für Schnee- und Lawinenforschung aus. Der Grund dafür sei der Klimawandel. Intensive Starkniederschläge würden die abnehmende Schneeschmelze überkompensieren. Pro Grad Erwärmung nehme die Intensität stündlicher Starkregen um rund 7% zu. Dadurch kämen künftig Extremhochwasser in den Alpen nicht mehr nur alle 100, sondern bereits alle 45 bis 80 Jahre vor. Es gibt ein Recht auf veganes Essen im Gefängnis. Das hat der Europäische Gerichtshof für Menschenrechte geurteilt. 2 Veganer hatten gegen die Schweiz geklagt. Dies, weil sie in einem Westschweizer Gefängnis und einer Psychiatrie nicht immer ein veganes Menü erhielten. Dadurch seien sie in ihrer Gewissensfreiheit verletzt worden, so das Gericht. Die beiden Veganer werden nun finanziell entschädigt. Wegen des Gerichtsentscheids dürften Gefängnisse nun verpflichtet sein, veganes Essen anzubieten. Das Zürcher Kantonsparlament soll für die Uni Irchel in der Stadt Zürich 112 Millionen Franken bewilligen. Der Kanton hat dem Parlament eine entsprechende Summe beantragt, wie er mitteilt. Die Universität Zürich muss in rund 10 Jahren etappenweise ihre Gebäude auf dem Campus Irchel sanieren. Plug-in-Hybridautos verbrauchen im Alltag oft mehr Strom und Treibstoff als offiziell angegeben. Zu diesem Schluss kommt eine neue Studie der Eidgenössischen Materialprüfungs- und Forschungsanstalt EMPA. Entscheidend sei vor allem, ob die Fahrzeuge regelmäßig geladen werden. Wer das nicht tut, fährt laut den Forschenden praktisch einen schwereren Benziner mit entsprechend höherem Gebrauch und höheren CO2-Emissionen. Die Preise für Eigentumswohnungen und Häuser in der Schweiz sind in den vergangenen 3 Monaten weiter gestiegen. Laut dem Immo-Monitoring des Beratungsunternehmens Wüest Partner sind Einfamilienhäuser in diesen 3 Monaten um 1,5% teurer geworden. Bei den Eigentumswohnungen zeigt sich ein Plus von 1%. Im vergangenen Jahr sind Häuser und Wohnungen im Eigentum sogar fast 4,5% teurer geworden und über die vergangenen 10 Jahre hinweg ist Wohneigentum gar 40% teurer geworden.
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5: Ein ziemlich sonniger Nachmittag haben wir weiterhin. Erst auf heute Abend wird dann das Gewitterrisiko langsam wieder zunehmen. Das heisst, es kann teilweise auch zu kräftigen Gewitter kommen, punktuell mit Starkregen, Sturmböen oder Hagel, wo möglich ist. Wir haben dazu heute typisch heisse Temperaturen von 30 bis 31 Grad. Dann ist es morgen Freitag etwas weniger makellos, das heisst teilweise sonnig. Teils werden aber auch tagsüber schon kurze Regengüsse oder Gewitter unterwegs sein. Morgen Nachmittag gibt es um 26 bis 27 Grad.
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5: Nach wie vor hat es ein bisschen Verkehrsüberlastung und darum stockt der Verkehr beim Nordring in Richtung St. Gallen zwischen dem Limmataler Kreuz und dem Gubrisch-Tunnel. Und dann lohnt sich jetzt leider der Blick zu der Nord-Süd-Achse immer wie mehr. Vor dem Gotthard-Tunnel in Richtung Süden sind es jetzt schon zwischen Amsteig und Güschen 5 km Stau. Das heisst also, der Zeitverlust beträgt 50 Minuten. Allen unterwegs eine gute und eine sichere Fahrt.
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5: Es gibt ganz viele Tiere, die automatisch die meisten wahnsinnig herzig finden und in den wenigsten Fällen davor Angst haben. Und dann gibt es aber so Tiere, die einen so ein bisschen zum Schudern bringen. Das ist natürlich überhaupt nicht dem Tier gegenüber böse gemeint. Das ist einfach der Mensch, der halt gewisse Sachen so ein bisschen, nicht so recht weiss, wie er damit umgeht. Genau so eins von diesen Tieren, wo die einen so ein bisschen zum Schudern bringt, hat heute den Welttag. Es ist lang, es hat kein Bein, es kreucht am Boden umeinander und wir feiern den Welttag, weil das Tier kommt auch vor bei uns im Kanton Zürich. Jetzt aber zuerst vier gute Songs. Die bringen vielleicht wegen dem Gefühl auch mal ein bisschen Hühnerhaut auf den Unterarm. Chair ist mit dabei, Toto und der Huey Lewis. Fängt an mit «The Power of Love». Schön, sind Sie bei Radio 1 weiterhin am Mikrofon begleitet, Linda Gwerder.

0: Heute ist ein ganz spezieller Tag. Heute ist nämlich der Welttag der Schlangen. Und die Tiere, die sind einerseits wahnsinnig faszinierend, bringen aber auch so manch einen ein bisschen zum Schudern. Gerade jetzt im Sommer in der Nähe von Gewässern kann es gut sein, dass man bei uns auch mal eine Schlange sieht. Erich Hausermann, Reptilien- und Gifttierspezialist von der Kantonspolizei Zürich. Was für Schlangen sind denn eigentlich bei uns im Kanton Zürich heimisch und hat es eigentlich viel rum?
1: Also wir haben im Kanton Zürich vor allem drei Schlangen, die da immer wieder in Erscheinung treten. Das ist zum einen die Ringelnatteren, dann die Schlingnatteren und die Würfelnatteren. Und von der Verbreitung her, die sind sehr gut und stark verbreitet bei uns an den Gewässern. Vor allem die Ringelnatteren und Würfelnatteren und Schlingnatteren eher so ein bisschen in den trockeneren Gebieten.
0: Also die wichtigste Frage ist da aber natürlich schon, sind die Schlangen gefährlich oder irgendwie giftig?
1: Nein, die sind allesamt nicht giftig. Sind alles harmlose Natterenarten und die sind eben, die zwei von denen sind, gehören zu den Wasserschlangen und sind vor allem an den Gewässern.
0: Also in der Schweiz leben übrigens insgesamt 8 Schlangenarten. Sie sind alle geschützt, das ist ganz wichtig. Und giftig sind nur die Aschbiss, Vipere und die Kreuzottern. Die beiden gibt es ab und zu im Tessin oder auch im Jura. Und sie werden häufig mit den harmlosen und ungiftigen Arten, wie zum Beispiel den Glattnatteren und den Würfelnatteren, verwechselt. Weil da geistert ja auch noch so ein bisschen ein Irrtum um. Ich habe das ehrlich gesagt auch gemeint, dass man auf das muss schauen. Das mit dem dreieckigen Kopf, das ist überhaupt nicht ein zuverlässiges Kriterium, ob das dann eine Giftschlange ist oder nicht. Ein viel besseres Indiz ist die Pupillenform. Bei den giftigen Schlangen ist die Pupille vertikal und bei ungiftigen Arten dann rund. Aber ganz ehrlich, da müssen wir ja dann schon wahnsinnig näher an die Schlange her, dass man das sieht. Aber grundsätzlich wirklich faszinierende Tiere. Sie sind geschützt, Schlangen sind auch sehr scheu, sie greifen den Menschen nicht von sich aus an. In dem Sinn wünsche ich Ihnen allen einen schönen Welttag von den Schlangen, hoffentlich auch ohne zu schudern.

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4: Weiterhin sonnig heute am Nachmittag, aber auf heute Abend muss man dann das Ganze wieder ein bisschen im Auge behalten. Das Gewitterrisiko wird grösser. Es kann auch heute wieder zu teils kräftigen Gewitter kommen, punktuell mit Starkregen, Sturmböen oder auch Hagel, wo möglich ist. Heute typisch heisse 30 bis 31 Grad. Wenn ein Gewitter durchzieht, eben, muss man auch auf den stürmischen Wind Obacht geben. Morgen Freitag ist es dann eher noch teilweise sonnig. Es ziehen verteilt durch den Tag ab und zu mal kurze Regengüsse durch oder eben auch Gewitter. Morgen haben wir 26 bis 27 Grad.
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4: Im Moment braucht es ein bisschen Geduld auf der A1 von Bern Richtung Zürich zwischen Magenwil und der Verzweigung Bierfeld. Es hat dort offenbar ein Bahnfahrzeug in der Ausfahrt. Dann auf der A1 St. Gallen Richtung Zürich zwischen Wallisellen und Zürich-Ost stockt das Ganze wegen einer Sportveranstaltung. Und vor dem Gotthardtunnel Richtung Süden zwischen Amsteg und Göschenen ist der Stau 5 km lang. Das ist ein Zeitverlust von 50 Minuten. Ihnen allen eine gute Fahrt.
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0: 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Tun wir da noch ein bisschen applaudieren. Es ist halt wirklich so, wie es ist. Wir haben Viertel vor drei jetzt dann gerade an dem Donnerstagnachmittag und heute Morgen in der Radio 1 Morgenshow ist es selbstverständlich ums gestrige WM-Spiel gegangen. Wir hören noch mal drin.
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2: Eine halbe Stunde lang kein einziges Schüssli aufs Goal. Nach fast einer Stunde dann 1-0, das ist die Führung von England. Und nachher hat Argentinien reagiert.
3: 5-1! Der Ausgleich! Enzo Fernandes! Messi!
4: Es lo que se intenta, la camiseta lo amerita, dar todo hasta el final, no guardarse nada y han demostrado una vez más que lo sienten como uno más, así que contentísimo.
5: Der amtierende Weltmeister Argentinien steht damit wieder im WM-Finale und spielt am Sonntagabend um 9 Uhr gegen amtierenden Europameister Spanien.
2: Dann haben wir den Hitzesommer 1947 thematisiert. Die heißen Sommer die nehmen zwar immer mehr zu, aber im 47 haben es mehrere heiße Wochen gegeben mit Wassermangel. Und dazu ein Tagi-Artikel, heute genau auf den Tag, vor 79 Jahren mit dem Titel «Vom Wasser und seinen Wohltaten».
5: Wir durchleben einen Hitzesommer. Welchen unmittelbaren Einfluss dies auf den Wasserverbrauch in unserer Stadt hat, teilt uns auf Anfrage das städtische Wasserwerk mit. Ein Vergleich mit früheren Jahren zeigt am besten, wie wassersüchtig wir in diesem heißen Sommer geworden sind.
2: Viele Bürger huldigen der Auffassung, sie könnten ihre Wohnung kühl erhalten, wenn sie die Wasserhahnen aufdrehen und ständig einen Strahl fließen lassen. Ganz findige bringen es sogar fertig, im Badezimmer die Dusche als Fontäne zu benutzen, die den ganzen Tag einen Sprühregen aussendet, mit der großen Wahrscheinlichkeit, dass der Wasserregen gelegentlich neben die Badewanne läuft, am Boden einen Teich erzeugt und dann zu einer kleineren Überschwemmung führt, die mit Unterbiss in die tiefer liegenden Geschosse dringt und recht kostspielige Folgen haben kann.
5: Das ist übrigens der Tagi-Artikel «Vom Wasser und seinen Wohltaten» vom 16. Juli 1947.

0: Jetzt habe ich dir den Wagen gerade noch in ein Skizze hineingebracht. Was hast du noch wollen? Hast du noch wollen ein
1: Sandwich schmieren? Nein, jetzt nur das Handy holen, zuschauen, wenn es nicht mehr schwimmen ist. Achtung, es ist wieder der Kopfhörer runtergegeben. Moment.
0: Also jetzt macht sie noch das Studio kaputt.
1: Nein, das ist gar nicht wahr.
0: Grüezi wohl, Elena Wagen, sie übernimmt pünktlich.
1: Wir sind bereit. Wir sind total bereit. Und zwar in rund 9 Minuten. Und dann geht es los, oder weiter besser gesagt, mit brennenden Themen im wahrsten Sinne vom... Das ist jetzt eine blöde Überleitung, oder? Feuerverbot in der Stadt Zürich.
0: Ja, aber komplett absolut jetzt nachvollziehbar.
1: Ja, wir haben kantonal schon das Feuerverbot im Kanton Zürich, dass man von außen an offenen Stellen nicht hat Feuer machen und in Waldnähe auch nicht. Jetzt dürfen wir es nicht mal mehr zuhause. Also wenn sie einen Holzkohlegrill haben zuhause zum Beispiel oder auch so eine Feuerstelle zuhause, sie dürfen nicht, das ist absolut
0: Feuerverbot. Und auch die Schmine und so.
1: Ja, genau. Und wir haben jetzt fragen, ja, Feuerwerkverbot natürlich auch. Wie lange gilt jetzt das? Wir spielen doch alle jetzt schon für auf den 1. August und so. Wir haben mit der Stadt telefoniert und klären unter anderem alle diese Fragen.
0: Ja, man wartet alle auf den flächendeckenden Regen.
2: Ja, wirklich.
0: Ist halt eben im Moment auch nicht in Sicht, nur einzelne

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2: Ich bin der Dario Jecker. In der Stadt Zürich ist ab morgen Feuermachen verboten. Das teilt die Stadt mit. Wegen der anhaltenden Trockenheit sei dieser Schritt unvermeidlich. Damit ist auch Grillieren auf öffentlichen Grillplätzen oder das Bräteln mit Holz verboten. Das Verbot umfasst auch das Abbrennen von Feuerwerk und Höhenfeuer. Seit Ende Juni gilt im ganzen Kanton bereits ein Feuerverbot im Wald und in Waldesnähe. In den Schweizer Alpen drohen immer mehr Jahrhunderthochwasser. Davon geht eine Studie des Instituts für Schnee- und Lawinenforschung aus. Der Grund dafür sei der Klimawandel. Intensive Starkniederschläge würden die abnehmende Schneeschmelze überkompensieren. Pro Grad Erwärmung nehme die Intensität stündlicher Starkregen um rund 7% zu. Dadurch kämen künftig Extremhochwasser in den Alpen nicht mehr nur alle 100, sondern bereits alle 45 bis 80 Jahre vor. Die Karten-App des Bundes Swisstopo ist seit ihrer Einführung mehr als 4 Millionen Mal heruntergeladen worden. Mit einem neuen Update erhält die kostenlose App zusätzliche Funktionen. Neu erleichtern markante Orientierungspunkte die Navigation und auch die Suchfunktion wurde verbessert. Außerdem können Touren flexibler geplant werden. An schönen Wochenenden wird die App laut Swisstopo bis zu 300.000 Mal täglich genutzt. Es gibt ein Recht auf veganes Essen im Gefängnis. Das hat der Europäische Gerichtshof für Menschenrechte geurteilt. Zwei Veganer hatten gegen die Schweiz geklagt. Dies, weil sie in einem Westschweizer Gefängnis und einer Psychiatrie nicht immer ein veganes Menü erhielten. Dadurch seien sie in ihrer Gewissensfreiheit verletzt worden, so das Gericht. Die beiden Veganer werden nun finanziell entschädigt. Wegen des Gerichtsentscheids dürften Gefängnisse nun verpflichtet sein, veganes Essen anzubieten. Plug-in-Hybridautos verbrauchen im Alltag oft mehr Strom und Treibstoff als offiziell angegeben. Zu diesem Schluss kommt eine neue Studie der Eidgenössischen Materialprüfungs- und Forschungsanstalt EMPA. Entscheidend sei vor allem, ob die Fahrzeuge regelmäßig geladen werden. Wer das nicht tut, fährt laut den Forschenden praktisch einen schwereren Benziner mit entsprechend höherem Gebrauch und höheren CO2-Emissionen. Der Zürcher Flughafen hat fast 700 Sonnenblumenschlüsselbänder verteilt. Damit können Passagiere mit unsichtbaren Beeinträchtigungen signalisieren, dass sie bei Kontrollen mehr Zeit benötigen. Die Sonnenblumenschlüsselbänder kämen bei den betroffenen Personen und den Flughafenmitarbeitenden gut an, so der Flughafen.
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3: Es bleibt ein ziemlich sonniger und freundlicher Nachmittag. Gegen den Abend nimmt die Neigung zu Gewitter immer mehr zu. Ob es dann tatsächlich dann kommt, kübeln, das kann man aber nur schwer sagen, so wie es bei Sommergewitter halt ist. Wenn 31 Grad, auch morgen zum Teil sonnig, aber auch morgen zum Teil Regen und Gewitter möglich, morgen dann noch 27 Grad.
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3: Es stockt auf der A1 Bern Richtung St. Gallen zwischen Stiertig und dem Gubrist-Tunnel und Richtung Zürich zwischen dem Brützeler Kreuz und Zürich Ost. Vor dem Gotthard, da steht es Richtung Norden 2 km, das heisst 20 Minuten warten. Richtung Süden im Moment 5 km, das heisst 50 Minuten warten. Dann steht es auf der A3 Chur Richtung Zürich zwischen Mühlenhorn und Wesen und auf dem Westring Richtung Basel ab Urdorf Nord bis zum Limmataler Kreuz, genauso wie im Bezirk Oster Richtung Hinwil zwischen Altal und Witzigen steht es dort.
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3: Ja, bestimmt stehen auch bei Ihnen die Ferien bevor. Oder aber, Sie sind gerade zurückgekommen aus der Ferien. Und in der Ferien geht es immer um Erholung. Ich behaupte jetzt, für Erholung braucht es nicht unbedingt Ferien, wenn man es dann richtig macht. Grüße gehen raus an alle die, die müssen oder dürfen da bleiben und weiterarbeiten. Wir zeigen Ihnen, wie Sie auch sich erholen können ohne Ferien. Wie man es lernt, das erfahren wir in dieser Stunde, noch vor der Vier, hier auf Radio 1. Jetzt gibt es als erstes 4 Radio 1 jetzt am Stück, ohne Unterbruch. Und die starten wir mit Madonna und Material Girl. Schön, gehen wir zusammen richtig Donnerstag Feierabend. Ich freue mich sehr am Mikrofon, Elena Wagen. Ab jetzt, grüezi miteinander.

Eldro auf Radio 1. Jetzt ist es so, dass viele in der Ferien sind. Und für die einen ist Reisen, Weitreisen, die totale Erholung pur, weil man abschalten kann, man hat einen Tapetenwechsel. Für viele aber ist Reisen einfach auch nur stressig. Packen, schauen, dass alles erledigt ist, dass die Heim überschaut. Und dann ist man dort und kaum ist man gefühlt ein bisschen oben runtergefahren, muss man schon wieder los. Wie erholt man sich aber richtig? Genau das thematisieren wir in dieser halben Stunde. Geben Sie uns bis dahin Ihre Tipps, wie Sie in der Ferien am allerbesten entspannen. Das ist ja auch sehr individuell. Und wir schauen nicht, wie Sie richtig entspannen in der Ferien, sondern wie Sie es lernen können. Offenbar ist Entspannung Lernsache. Und das, auch wenn man keine Ferien hat. Diese Geheimnisse verraten wir in einer halben Stunde auf Radio 1. Und bis dahin gibt es entspannende Musik, wie zum Beispiel eben Bittersweet Symphony. 20 Minuten Abdrehung, jetzt dann gerade.

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1: Es bleibt sonnig und freundlich, Gewitterwolken die ziehen schon auf gegen den Abend. Es ist allerdings sehr unberechenbar, wo und wann und ob überhaupt sie sich entladen. Immer gut den Gewitterradar checken, das ist die beste Empfehlung. Temperaturen bleiben bis dahin schwül heiß, 31 Grad heute. Und morgen noch 27 Grad, morgen dann Tendenz zu Regen und Gewitter ein bisschen grösser.
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1: Es stockt auf der A1 Bern Richtung St. Gallen zwischen Tietika und dem Gubristertunnel und auf der A1 St. Gallen Richtung Zürich zwischen dem Brützeler Kreuz und Zürich Ost. Vor dem Gotthard stellt es Richtung Norden 3 km, das heisst 3 Minuten, 30 Minuten warten. Und Richtung Süden, dort muss man 50 Minuten anstehen, weil dort gibt es 5 km Stau. Dann stellt es auf der A2 Luzern Richtung Gotthard zwischen Beckeried und dem Seelisbergtunnel, also schon vorher. Und auf der A3 Richtung Zürich zwischen Mühlenhorn und Wesen. Dann auf dem Westring ab Richtung Basel zwischen dem Honretz-Tunnel und dem Limmataler Kreuz stockend und in der Region Winterthur zwischen Winterthur Nord und dem Ried-Hölzli-Tunnel genauso wie durch das Ahrtal Richtung Wettingen.
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1: Sagt ihr mir gerne, es ist ein Schweizer Lied. Du hast es da. Ja, natürlich Deep Purple, Smoke on the Water. Es geht um einen Brand in Montreux. Und dort, auf dem See, die Rauchwolken, die beschrieben werden, Smoke on the Water. Dort ist der See gemeint in Montreux. Wenn Sie genau auf den Text hören, hören Sie das auch. 3:30 ist jetzt genau.

0: Grüße gehen raus an alle die, die jetzt zum Arbeiten hören. Oder auf dem Weg sind vom Arbeiten. Herzlich willkommen im Club. Wir gehören zu denen, die keine Ferien haben. Wobei ich ja sage, wenn der Job so viel Freude macht und man den Alltag richtig gestaltet, dann braucht man Ferien auch nicht. Weil, wie gut man sich erholt vom strengen Arbeitsalltag, das kommt gar nicht darauf an, ob man in die Ferien geht oder nicht. Erholung ist nämlich eine Lernfrage. Ja, Sie haben richtig gehört, Erholung, das kann man lernen. Mindestens zum Teil. Erholung passiert nicht automatisch, nur weil man Freizeit hat. Entscheidend ist, was innerlich und äußerlich in dieser Zeit passiert. Forschende unterscheiden vier wichtige Erholungserfahrungen. Erstens das mentale Abschalten von der Arbeit. Zweitens Entspannung, das Gefühl von Selbstbestimmung und die sogenannte Meisterung. Also etwas machen, was einem interessiert, fordert und das Gefühl gibt, etwas geschafft zu haben. Aktuelle Studien zeigen, wer lernt, seine Freizeit bewusster zu gestalten, kann besser abschalten und erlebt weniger Stress. Besonders wichtig ist, dass die Erholung möglichst früh nach der Arbeit anfängt und nicht erst kurz vor dem Einschlafen. Das sagt Verena Haun, sie ist Erholungsforscherin von der Universität Würzburg im ARD.
1: Es zeigen jetzt zahlreiche Trainingsstudien und auch die Studie, die ich selbst durchgeführt habe, dass eben durch so eine Teilnahme am Training Personen lernen können, sich besser zu erholen und dass dadurch die Erholungsfähigkeit und dann auch das Befinden gesteigert werden.
0: Also es gibt Trainings, wo man erholen kann üben. Da macht man Übungen, wie man am besten Pause einlegt, auch ohne Ferien. Auch eine Art von Pause, also die Art von Pause spielt eine Rolle. Ein Spaziergang, Bewegung oder Zeit in der Natur könnte Energie besser wiederherstellen als zielloses Scrollen auf Social Media, das Doomscrollen. Handy, das lenkt zwar ab, aber Ablenkung ist, wie wir wissen, nicht automatisch Erholung. Vor allem drei folgende Übungen sollte man trainieren. Erstens, der Vierabend-Abschluss. Schreib vor dem Aufhören alle offenen Aufgaben noch auf beim Arbeiten und geh den nächsten konkreten Schritt dazu. Und dann Laptop zu und sagen, für heute ist genug. Übung 2, der 5-Minuten-Übergang. Kurz nach der Arbeit raus, ums Haus herumlaufen und zum richtigen Schnaufen. Machen Sie das mal ganz bewusst, auch wenn man eigentlich heim will. Nehmen Sie sich die 5 Minuten. Zum Beispiel 4 Sekunden einschnaufen und 6 ausschnaufen. Und das längere Ausschnaufen hilft dem Körper zum Abfahren. Und drittens, die Erholungsfrage. Fragen Sie sich, was brauche ich gerade? Ruhe, Bewegung, Kontakt oder etwas, wo man das Gefühl gibt, etwas Eigenes geschafft zu haben. Das Fazit ist also, Erholung kann man lernen, nicht als perfekte Technik, sondern als Fähigkeit, die Freizeit so zu verbringen, dass Kopf und der Körper wirklich Abstand bekommen. Auch ohne Ferien. An dieser Stelle aber schon auch zu sagen, Erholung ist kein Reparaturprogramm für unendlich viel Belastung. Also Erholung fängt nicht auf dem Sofa an. Manchmal fängt sie mit einem Moment an, wo man merkt, was einem eigentlich fehlt. Was bei uns ganz sicher nie fehlt, ist die Musik aller Zeiten. Da kommt Derek and the Dominoes mit Layla. Kommen Sie gut in heutigen Feierabend. Ich freue mich sehr, dass wir Sie begleiten dürfen.

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2: Ich bin Dario Jecker. Rund 40% der Schweizer Bevölkerung halten die obligatorische Krankenversicherung für lückenhaft. Das zeigt eine Umfrage des Vergleichsdienstes Comparis. Jede zweite befragte Person wünscht sich deshalb eine Zusatzversicherung. Dies scheitere jedoch oft, weil sie zu teuer sei, sagt Felix Schneuwli von Comparis.
3: Man will gut versichert sein in jedem Fall, aber im Thema Krankenversicherung stößt das Bedürfnis, gut versichert zu sein, an Grenzen, weil eben Prämien einen relativ hohen Anteil vom Haushaltsbudget in Anspruch nehmen.
2: Deshalb plant weniger als ein Fünftel im nächsten Jahr eine Zusatzversicherung abzuschließen. In der Stadt Zürich ist ab morgen Feuermachen verboten. Das teilt die Stadt mit. Wegen der anhaltenden Trockenheit sei dieser Schritt unvermeidlich. Damit ist auch Grillieren auf öffentlichen Grillplätzen oder das Bräteln mit Holz verboten. Das Verbot umfasst auch das Abbrennen von Feuerwerk und Höhenfeuer. Seit Ende Juni gilt im ganzen Kanton bereits ein Feuerverbot im Wald und in Waldesnähe. In der Schweiz sind in diesem Jahr deutlich weniger Asylgesuche eingegangen. Insgesamt haben von Januar bis Juni gut 9.700 Menschen ein Asylgesuch gestellt. Das sind rund 16% weniger als ein Jahr zuvor, heisst es vom Bund. Es seien weniger Migrantinnen und Migranten in Süditalien angekommen. Die Karten-App des Bundes Swisstopo ist seit ihrer Einführung mehr als 4 Millionen Mal heruntergeladen worden. Mit einem neuen Update erhält die kostenlose App zusätzliche Funktionen. Neu erleichtern markante Orientierungspunkte die Navigation und auch die Suchfunktion wurde verbessert. Außerdem können Touren flexibler geplant werden. An schönen Wochenenden wird die App laut Swisstopo bis zu 300.000 Mal täglich genutzt. Das Medienhaus Ringier widerspricht der Meldung des Online-Portals Republik. Dieses hatte gestern berichtet, dass der Sonntagsblick per Ende Jahr eingestellt würde. Ringier hält in einem internen Schreiben, das Kirsten SDA vorliegt, fest, der Sonntagsblick wird wie bisher am Wochenende mit einem eigenständigen, starken publizistischen Produkt präsent sein. Allerdings könnte die Wochenendausgabe künftig bereits am Samstag ausgetragen werden, so Ringier. Der Zürcher Flughafen hat fast 700 Sonnenblumenschlüsselbänder verteilt. Damit können Passagiere mit unsichtbaren Beeinträchtigungen signalisieren, dass sie bei Kontrollen mehr Zeit benötigen. Die Sonnenblumenschlüsselbänder kämen bei den betroffenen Personen und den Flughafenmitarbeitenden gut an, so der Flughafen.
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4: Der SMI notiert aktuell 0,67% im Minus bei 14.211 Punkten. Der Jones-Index ist bei 52.624 Punkten. Das ist ein ganz leichtes Minus von 0,03%. Und die Devise, ein Euro gibt es für 92,51 und der US-Dollar wird gehandelt zu 80,78.
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4: Es kommt sonnig daher. Gegen den Abend kann es allerdings eine Gewitterneigung geben. Wenn sich die Gewitter entladen, wo und ob überhaupt, das kann man nicht sagen. Am besten checken Sie dort den Gewitterradar. Das ist sehr unberechenbar. Die Temperaturen heute Abend um 8 Uhr zwischen 22 Grad, wenn es ein Gewitter gibt, kühlt es schön ab. Und es bleibt aber 27 Grad, wenn das Gewitter eben doch rundherum geht. Auch morgen haben wir ziemlich sonniges Wetter, aber eben auch morgen Regen und Gewitter mit dabei. Morgen dann höchstens noch 27 Grad.
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4: Obacht, wir haben einen Unfall im Bezirk Zurzach. Die Strasse zwischen Tegerfelden und Bad Zurzach. Zurzach ist in beide Richtungen gesperrt. Der Verkehr wird dort umgeleitet. Und dann klemmt es auf der A1 Richtung St. Gallen zwischen Dietrich und dem Gubrist-Tunnel und zwischen Brützelenkreuz und Zürich-Ost. Dann vor dem Gotthard, dort haben wir Stau Richtung Norden, 3 km, das heisst eine halbe Stunde warten. Richtung Süden sind es dann 1 Stunde, doppelt so lang, 6 km. Auf der A3, Chur Richtung Zürich, stocken es ab Mühlenhorn bis Wesen und Richtung Basel zwischen dem Honnerit-Tunnel und dem Limmataler Kreuz. Beim Autobahnende Wiedeke ist es überlastet, ab Brunau und in der Region Winterthur. Dort klemmt es ab Winterthur Nord, nicht ab dem Winterthur Nord, bis zum Ried-Hölzli-Tunnel, dort hat es einen Artikel vorne dran, und durchs Ahrtal Richtung Wetzikon klemmt es gute Fahrt.
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4: Stellen Sie sich vor, Sie sind auf dem Weg in die Ferien, Sie sitzen im Flieger, haben einen entspannten Nachtflug, wachen auf und Ihnen ist etwas geklaut worden. Genau das passiert in der Luft offenbar immer mehr. Swiss warnt jetzt vor bestimmten Strecken, dass dort Diebe am Handwerk sind, beim Handgepäck. Wie, wo, was genau und warum besondere Strecken? Genau das fragen wir. Wir haben den Swiss angerufen und wir hören es gerade in ein paar Minuten hier auf Radio 1. Nach 4 Radio 1 jetzt am Stück, was es jetzt gibt, ohne Unterbruch. Wir haben mit dabei Marius Müller-Westernhagen, Casey and the Sunshine Band, Rod Stewart und da als erstes The One and Only Prince. Wir gehen zusammen in heutigen Donnerstag, 4 Abend, und ich freue mich sehr. Am Mikrofon ab jetzt Elena Wagen. Hallo miteinander.

0: Das ist Radio 1 an diesem Donnerstag. Grüße gehen raus an alle, die noch nicht in der Ferien sind. Viele sind ja schon Anfangswoche oder Ende letzte Woche abgetaucht. Und wenn man mit dem Flugzeug weggeht, dann gibt es doch fast nichts Ärgerlicheres, als wenn das Gepäck nicht ankommt. Ähnlich mühsam oder vielleicht noch mühsamer ist aber, wenn man bestohlen wird beim Handgepäck im Flugzeug. Genau vor dem warnt nämlich jetzt Swiss. Hä? Wie genau, haben wir uns gefragt. Und haben den Swiss angerufen, erreicht haben wir Nicole Meier. Frau Meier, Sie warnen vor Dieben im Flugzeug beim Handgepäck. Was heisst das genau?
1: Ja, es ist leider in letzter Zeit auf Nachtflüge von und nach Hongkong vereinzelt zu Diebstählen gekommen. Dazu muss man sagen, im Vergleich zu allen Flügen, die Swiss durchführt, ist das zum Glück sehr ein seltenes Vorkommnis.
0: Wie muss man sich das vorstellen? Also, die Diebstähle beim Handgepäck, das ist nicht am Flughafen gewesen, das ist im Flugzeug selber. Das ist ja schon auch noch toll, das zu probieren. Man kommt ja nicht davon als Dieb, oder? Man kann nicht abrennen.
1: Das ist richtig. Wir reden hier von Diebstählen, die während Nachtflüge in den Flugzeug hineinvorkommen. Das ist offenbar generell in der Luftfahrt kein neues Phänomen. Das betrifft nicht nur Swiss. Dazu kann man auch sagen, zum Glück sind so Vorfälle in der ganzen Luftfahrt selten.
0: Was heisst selten?
1: Ja, zur Entwicklung in Bezug auf Strecken oder auch zeitliche Häufung kann ich Ihnen leider keine konkreten Angaben machen. Was ich Ihnen aber sagen kann, ist, die Fälle sind zum Glück sehr selten.
0: Sie warnen explizit vor der Strecke Zürich-Hongkong. Wieso das?
1: Wir haben tatsächlich in letzter Zeit auf einzelnen Flügen von oder nach Hongkong einzelne Diebstähle bekommen. Das sind zum Glück sehr seltene Vorkommnisse. Und wir nehmen aber selbstverständlich jeden einzelnen Vorfall sehr ernst und bedauern die Unannehmlichkeiten sehr, die durch das für unsere Passagierinnen und Passagiere entstehen. Für uns als Swiss ist es sehr wichtig, dass sich unsere Gäste an Bord jederzeit wohl und vor allem auch immer sicher fühlen.
0: Wie erreichen Sie denn das? Geben Sie konkrete Warnungen aus? Jetzt gerade ein Nachtflug, da will man ja auch schlafen, da will man ja nicht müssen aufpassen.
1: Unser Kabinenpersonal informiert im Moment unsere Gäste standardmässig mit einer speziellen Durchsage. Das heisst, wir bitten unsere Passagierinnen und Passagiere, ihre Wertgegenstände möglichst auf sich zu tragen und nicht im Gepäckfach zu verstauen. In der Ausbildung wird unser Kabinenpersonal sowieso darauf geschult, wie man in solchen Fällen vorgeht. Und auf der Strecke von und nach Hongkong sensibilisieren wir jetzt zudem unsere Flight Attendants und Metro de Cabine, dass sie Verdachtsfälle melden sollen.
0: Wie kommen Sie dann auf die Diebe? Findet man dann die? Weil die sitzen da immer noch im Flugzeug oder werden die Diebstähle erst im Nachhinein bemerkt und angezeigt?
1: Ja, zum genauen Vorgehen kann ich Ihnen im Moment keine genauen Angaben geben. Was ich Ihnen aber kann sagen, ist, dass wir jeden einzelnen Fall sehr ernst nehmen und dem nachgehen. Wenn Fälle während dem Flug gemeldet werden, dann informieren wir die Behörden am Zielort. So können dann Fälle bei der Ankunft gerade geprüft und allenfalls Verdächtige auch festgehalten werden.

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7: Sommergewitter sind im Anzug, aber man kann nicht sagen, wo und wann und ob überhaupt sie sich entladen. Zu den Temperaturen, je nachdem, ob es gewittert heute Abend, sinken es auf 22 Grad, aber sonst bleiben es bis 27. Und die 27, heute Abend um 8, sind auch die Höchsttemperatur von morgen. Morgen hat es immer wieder mal Regen dabei, aber auch Sonne und eben auch morgen Gewitter.
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7: Wir haben einen Unfall, der Probleme macht, und zwar im Bezirk Bad Zurzach. Die Strasse zwischen Degerfelden und Bad Zurzach ist in beide Richtungen gesperrt wegen dem Unfall und der Verkehr wird dort dann umgeleitet. Und dann stellt auf der A1 Richtung St. Gallen zwischen Dietikon und dem Gubristertunnel, zwischen Brützeler Kreuz und Zürich Ost und vor dem Gotthard Richtung Norden, und zwar 3 Kilometer, das heisst eine halbe Stunde warten, und Richtung Süden. Was? Richtung Süden? Doch eben, sehen Sie jetzt da. Richtung Süden, dort haben wir 7 Kilometer Stau. Dort hat es ein Pannenauto auch noch. Vorsicht also. Dann die A3 auf dem Radar, Chur Richtung Süden, zwischen Mühlenhorn und Wesen staut es dort. Und Richtung Basel ab Urdorf Süd bis zum Limmataler Kreuz. Genauso wie das Autobahnende Wiedeke, das ist verstopft ab Brunau. In der Region Winterthur knarzt es ab Winterthur Nord bis zum Riedhölzli-Tunnel. Und über den Seedamm Richtung Rapperswil geht es länger. Durchs Ahrtal Richtung Wetzikon und auch im Bezirk Hiwil Richtung Uster zwischen der Zürichstrasse Hiwil und Wetzikon.
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7: Staple Singers auf Radio 1. I'll take you there. Oh. Der Hit aus dem 72. Viel Vergnügen. Halb fünf.

0: Das ist Radio 1, kurz vor dem 5. Und das heisst auch, dass wir jetzt zu der beliebten Rubrik kommen, die die grossen Geschichten hinter der grossen Hitze erklärt. Da kommen unsere Popsplits.
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2: Es ist kein großer Hit, den Bobby Womack mit seinen Brüdern, den Valentinos, im März 1964 aufnimmt. Doch der populäre New Yorker DJ Murray the K spielt ihn dennoch ab und zu gern in seiner beliebten Radioshow. Als die Rolling Stones im Juni desselben Jahres Amerika ihren ersten Besuch abstatten, führt sie ihr Weg auch zu Murray. Der DJ schlägt den Engländern vor, den Soul-Song von Womack's Valentinos in ihrem eigenen Stil aufzunehmen. Mick Jagger hält den Vorschlag von Murray zunächst für einen Witz. Doch Murray scherzt nicht und bringt die Stones schließlich dazu, den Song neu zu interpretieren. Tatsächlich erweist sich die Neueinspielung im typischen Stone-Stil als Hit. Nur einer ist darüber alles andere als erfreut. Bobby Womack. Der Songwriter kocht vor Wut. Während die Stones-Version seines Songs in den Charts nach oben klettert, will von seiner Version kaum jemand etwas wissen. Wütend stellt er seinen Labelboss Sam Cooke zur Rede. Doch Cooke hat den Stones die Neueinspielung erlaubt. Eines Tages wirst du mir dafür dankbar sein, beruhigt er Womack. Diese Jungs werden einmal eine ganz große Nummer sein und du hast ihnen beim Durchbruch geholfen. Cooke soll Recht behalten. Als Womack wenig später den ersten Tantiemenscheck in den Händen hält, ist sein Zorn verraucht. So viel Geld hat zuvor noch keiner seiner Songs eingespielt. It's all over now.

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5: Ich bin der Dario Jecker. Guten Abend. Ein Mann ist heute Morgen bei einer Auseinandersetzung im Kreis 4 lebensbedrohlich verletzt worden. Die Stadtpolizei Zürich traf in der Bäckeranlage auf den schwer verletzten 52-jährigen Deutschen, wie sie mitteilt. Die Polizei nahm kurz darauf den Tatverdächtigen, einen 34-jährigen Iraner, fest. Der Tathergang und die Hintergründe sind derzeit noch unklar. Die Polizei sucht dringend Zeugen. Rund 40% der Schweizer Bevölkerung sehen Lücken in der obligatorischen Krankenversicherung. Das zeigt eine Umfrage des Vergleichsdienstes Comparis. Fast jede zweite Person möchte sich deshalb zusätzlich gegen Krankheit oder Unfall versichern. Auch der Wunsch nach Privatsphäre und freier Arztwahl sei ein grosses Bedürfnis, sagt Felix Schneubli von Comparis.
6: Dass sie mehr Flexibilität und mehr Freiheiten haben, gerade zum Beispiel freie Arztwahl im Spital. Das ist nach wie vor ein Argument für Spitalzusatzversicherungen, die relativ teuer sind.
5: Trotzdem will weniger als ein Fünftel im nächsten Jahr eine Zusatzversicherung abschließen. In der Schweiz sind in diesem Jahr deutlich weniger Asylgesuche eingegangen. Insgesamt haben von Januar bis Juni gut 9.700 Menschen ein Asylgesuch gestellt. Das sind rund 16% weniger als ein Jahr zuvor, heisst es vom Bund. Es seien weniger Migrantinnen und Migranten in Süditalien angekommen. Auch türkische Staatsangehörige hätten weniger Anträge gestellt. Zuletzt stammten die meisten Gesuche von Personen aus Afghanistan. Danach folgen Menschen aus Eritrea und Algerien. Den weltweiten Hunger zu bekämpfen wird immer schwieriger. Besonders, dass die Staaten weniger für Entwicklungshilfe bezahlen, beklagt die deutsche Hilfsorganisation Welthungerhilfe. Deutschland etwa kürze für kommendes Jahr das Budget für humanitäre Hilfe um die Hälfte, so die Präsidentin der Welthungerhilfe vor den Medien in Berlin. Das vergangene Jahr sei einmal mehr von Krisen und Konflikten geprägt gewesen, etwa im Gazastreifen, in der Ukraine und im Sudan. Weltweit leiden über 670 Millionen Menschen an Hunger. Goalie Marvin Hübel wechselt auf die kommende Saison hin zum Grasshopper Club Zürich. Das teilt der Grasshopper Club mit. Der 23-Jährige hat bei den Zürchern einen Zweijahresvertrag unterschrieben. Zuletzt war Hübel Stammgoalie beim FC Aarau. Dabei absolvierte er insgesamt 112 Pflichtspiele für den FC Aarau, wobei er 30 Mal ohne einen Gegentreffer blieb.
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7: Jetzt haben wir notiert aktuell 0,5% im Plus. Nein, im Minus, das sind 14.235 Punkte. Der Dow Jones Index ist im Moment bei 52.784 Punkten. Das ist ein Plus von einem knappen Drittel Prozent. Die Devise 1 Euro gibt es für 92,52 und der US-Dollar wird gehandelt zu 80,68.
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7: Ja, bei dieser Sommergewitterlage würde ich ehrlich gesagt nicht dich sein, Peter Wick. Aber also jetzt grundsätzlich, was bringt die heutige Abend?
8: Das wird zum Teil ein gewitteriger Abend heute. Es gibt da und dort kräftige Gewitter mit Platzregen, mit Sturmböen und vereinzelt auch Hagel. Die Temperatur am Abend macht entsprechend unterschiedlich zwischen 22 Grad, wenn es gewittert hat, und bis zu 27 Grad, wenn das Gewitter noch nicht da war. In der Nacht kann es auch noch da und dort rumpeln, in der zweiten Nachthälfte wie jetzt dann schonen und langsam abtrocknen. Temperaturen gehen weiter auf 16 bis 19 Grad bis morgen und morgen früh. Montag durch sehr wechselhaftes Wetter mit sonnigen Phasen, aber auch dickere Quellwolken, örtlich ein guter Regen schon am Vormittag, am Nachmittag dann auch Blitz und Donner möglich. Das mit Schwerpunkt auch Richtung Berge zu. Temperaturen erreichen morgen ein bisschen weniger warme, 26 bis 27 Grad.
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7: Wir haben einen Unfall, der Probleme macht auf der A1. Zürich Richtung St. Gallen zwischen Straststadt Kemptal Süd und Wülflingen stockt es drum. Und dann haben wir den Feierabendverkehr auf der A1 Bern Richtung St. Gallen zwischen Tietig und dem Gubrist-Tunnel. Dann haben wir auch vor dem Lekter, respektive vor dem Milchbuchtunnel steht einwärts Stau, und zwar ab Schwammendingen. Dann Stau vor dem Gotthard Richtung Norden eine halbe Stunde, 30 Minuten, 3 Kilometer sind das Stau, und retour, respektive Richtung Süden sind es 7 Kilometer, das heisst eine Stunde und 10 Minuten warten. Und ab dann lohnt sich die Alternativroute via San Bernardino A13. Dann stellt sich auf der A3 Chur Richtung Zürich zwischen Mühlenhorn und Wesen, zwischen Urdorf Süd und dem Limmataler Kreuz genauso. Und beim Autobahnende Wietigen ab Brunau. Auch die Oberlandautobahn ist verstopft, und zwar ab Oster-Nord bis Oster-Ost. Und dann stellt auf der Koblenzer Straße, das heisst zwischen Klingnau und Koblenz, genauso wie über den Seedamm Richtung Rapperswil und durchs Ahrtal Richtung Wetzikon.
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7: Es gehört in den Nachrichten, fast 40% der Erwachsenen in der Schweiz, die haben Lücken in der Grundversicherung oder haben mindestens das Gefühl, hey, da stimmt etwas nicht, da braucht es etwas mehr. Über das reden wir jetzt dann gerade. Wir schalten in unsere Redaktion und schauen genauer, was hinter diesen neuesten Zahlen steckt. Nach 4 Radio 1 jetzt am Stück. Und die starten wir mit CC Top. Nachher gibt es Tina Turner, der Stevie Wonder ist auch mit dabei. Und dann T-Po ganz am Schluss. Kommen Sie gut durch den heutigen Feierabend. Schön dürfen wir Sie begleiten. Schön darf ich Sie auch begleiten. Am Mikrofon Elena Wagen. Hallo miteinander.
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0: China in your hand, hier auf Radio 1. Am 23 Minuten ab 5 Uhr. 4 von 10 Leuten sehen ihre Grundkrankenversicherung lücken. Das zeigt heute eine neue Umfrage vom Vergleichsdienst Comparis. Viele wünschen sich mehr Schutz, mehr Komfort und mehr Freiheiten. Bei den meisten bleibt das aber nur ein Wunsch. Fast jede zweite befragte Person würde sich gerne zusätzlich versichern lassen. Besonders wichtig sind ihnen freie Arzt- und Terminwahl und mehr Privatsphäre. Besonders für Frauen ist in der Grundversicherung zu wenig drin. Der Felix Schneuli von Comparis sagt, Frauen merken im Alltag, wo die Grundversicherung an ihre Grenzen kommt.
1: Also die Frauen sind halt die sich in der Regel ernsthafter und intensiver mit dem Thema Gesundheit beschäftigen. Die Männer sind da in der Regel ein bisschen nachlässiger, darum interessiert sie auch weniger. Und darum ist das Bedürfnis bei den Frauen auch grösser.
0: Hauptgrund sind die hohen Prämien. 2/3 der Befragten sagen, eine Zusatzversicherung sei zu teuer. Die Bevölkerung die steckt in einer Zwickmühle.
1: Man will gut versichert sein in jedem Fall, aber im Thema Krankenversicherung stößt das Bedürfnis, gut versichert zu sein, an Grenzen, weil eben Prämien einen relativ hohen Anteil vom Haushaltsbudget in Anspruch nehmen.
0: Darum ist es sinnvoll, sehr wichtig sogar, eine Zusatzversicherung abzuschliessen, solange man noch gesund ist. Sonst findet man vielleicht keine Versicherung mehr, erklärt Felix Schneuli weiter.
1: Gerade ältere Leute die haben eben zu viele Vorerkrankungen oder auch aktuelle Krankheiten, die der Versicherer entweder Ausschluss machen oder sagen, sie seien gar nicht interessiert an einem Vertragsabschluss.
0: Zusatzversicherung, also lieber genug früh abschliessen, zum Geld sparen, heisst es aus Expertensicht. Grund- und Zusatzversicherung separat abschliessen, auch das spart Geld. Die Grundversicherung beim günstigsten Anbieter und für die Zusatzversicherung dann aber das beste Angebot aussuchen. Das Tipps vom Experten.

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8: Wenn es ein sonniger respektive freundlicher Abend vor uns, wenn dann die Gewitter ausbleiben, wo sich die Gewitterzellen, die immer mehr annähern, sich entladen und ob überhaupt, das ist nur spontan zu sagen. Am besten checken Sie den Wetterradar. Faktisch aber, die Gewitter liegen in der Luft und die Chance, dass es irgendwo kommt, regnen und gewittern, die ist relativ hoch. Die Temperaturen, die sind heute Abend nach dem Gewitter, wenn es dann eins gibt, 22 Grad und sonst bleiben es 27 Grad am Abend um 8 Uhr. Das ist dann auch die höchste Temperatur von morgen. Morgen haben wir einen ziemlich sonnigen Freitag, aber auch und immer wieder mal Regen und Gewitter möglich.
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8: Es stellt überall auf der typischen Feierabendstrecke. Als erstes haben wir den Nordring auf dem Radar zwischen Dietikon und Kubristunnel stocken, zwischen Zürich-Seebach und Wallisellen, zwischen dem Rastplatz Balderswil und Zürich-Ost, zwischen Letten und Schwamm respektive dem Schwammeding und dem Milchbuchtunnel statt einwärts. Dann haben wir den Westring auf dem Radar, der steht ab Urdorf Süd bis zum Limmataler Kreuz. Auf der A3 zwischen Mühlehorn und Wesen. Das Autobahnende Wiedeke verstopft ab Brunau in der Region Winterthur ab Winterthur Nord bis Hettlingen. Auf der Oberlandautobahn zwischen Oster-Nord und Oster-Ost, über den Seedamm Richtung Rapperswil, über den Hirzel Richtung Seelbrück, durch das Ahrtal Richtung Wetzikon und zum Schluss vor dem Gotthard steht es Richtung Norden. Eine halbe Stunde, das heisst 3 km Stau. Und Richtung Süden sind es doch 8 km mittlerweile, das heisst 1 Stunde und 20 Minuten warten. 1 Stunde und 19 schreibt Via Swiss da ganz präzise. Auf jeden Fall lohnt sich ein Umweg via A13 San Bernardino.
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8: Und vom Johnny Cash, A Boy Named Sue, aus dem 69, 65, willkommen im Feierabend mit Radio 1.
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Marvin Gaye auf Radio 1. Grüße raus an alle die, die immer noch da sind oder wieder da sind, sprich einfach nicht in der Ferien sind und vielleicht sogar schon wieder oder immer noch am Arbeiten. Ferien kann ja auch ein Stress sein. Wir haben es von der Entspannung gehabt, ein bisschen früher an dem Nachmittag, vor dem Feierabend. Wir haben es davon gehabt, wie man sich gut entspannen kann, auch wenn man da bleibt. Und dass Ferien oder Wegfliegen nicht unbedingt Ruhe muss bedeuten. Im Gegenteil sogar. Wie mühsam ist es zum Beispiel, wenn das Gepäck nicht ankommt? Noch viel mühsamer ist es aber, wenn man gar nicht erst die Möglichkeit hat, um das Gepäck anzuholen, sprich an Bord beklaut wird. Genau über das haben wir es gehabt mit der Swiss. Das ist ein Thema vom Tag. Das zweite aber, über das reden wir nach der 6. ausführlicher. Über das Feuerverbot nämlich. Wir haben das Feuerverbot gehabt, wo, oder kantonal, im ganzen Kanton Zürich, wo geholt hat, von aussen und in der Nähe vom Waldrand. Jetzt dürfen wir nicht einmal mehr zuhause ein Feuer machen. Hä? Haben wir uns gedacht? Und der Stadttag läuten. Berichtet darüber, gerade an den News, hier auf Radio 1.

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6: Ich bin der Dario Jecker. Guten Abend. Ein Mann ist heute Morgen bei einer Auseinandersetzung im Kreis 4 lebensbedrohlich verletzt worden. Die Stadtpolizei Zürich traf in der Bäckeranlage auf den schwer verletzten 52-jährigen Deutschen, wie sie mitteilt. Die Polizei nahm kurz darauf den Tatverdächtigen, einen 34-jährigen Iraner, fest. Der Tathergang und die Hintergründe sind derzeit noch unklar. Die Polizei sucht dringend Zeugen. Auf dem Rhein in Deutschland hat sich ein Hotelschiff des Weinfelder Reiseveranstalters Thurgau Travel festgefahren. Die MS Thurgau Gold liegt seit heute Morgen in der Stadt Bonn quer auf dem Fluss, teilen die Feuerwehr und Thurgau Travel mit. Das Schiff steckt wegen des tiefen Wasserstandes im Rhein fest. Rund 145 Menschen inklusive Besatzung seien an Bord, alle unverletzt. Das Schiff habe sich beim Anlegemanöver festgefahren und liegt mit einer Seite auf einer Sandbank. Das Schleppschiff ist laut dem Westdeutschen Rundfunk eingetroffen. Ob das Schiff heute wieder weiterfahren kann, ist noch unklar. Hohe Spritpreise und steigende Kosten verändern den Automarkt. Laut dem neuen Mobilitätstacho der AXA-Versicherungen wollen nur noch knapp 4 von 10 Personen als nächstes einen Verbrenner kaufen. Gleichzeitig wächst demnach das Interesse an Elektroautos. Fast die Hälfte der Befragten sagt, die hohen Benzinpreise machten einen Stromer attraktiver. Den weltweiten Hunger zu bekämpfen wird immer schwieriger. Besonders, dass die Staaten weniger für Entwicklungshilfe bezahlen, beklagt die deutsche Hilfsorganisation Welthungerhilfe. Deutschland etwa kürze für kommendes Jahr das Budget für humanitäre Hilfe um die Hälfte, so die Präsidentin der Welthungerhilfe vor den Medien in Berlin. Das vergangene Jahr sei einmal mehr von Krisen und Konflikten geprägt gewesen, etwa im Gazastreifen, in der Ukraine und im Sudan. Weltweit leiden über 670 Millionen Menschen an Hunger. Goalie Marvin Hübel wechselt auf die kommende Saison hin zum Grasshopper Club Zürich. Das teilt der Grasshopper Club mit. Der 23-Jährige hat bei den Zürchern einen Zweijahresvertrag unterschrieben. Zuletzt war Hübel Stammgoalie beim FC Aarau. Dabei absolvierte er insgesamt 112 Pflichtspiele für den FC Aarau, wobei er 30 Mal ohne einen Gegentreffer blieb. Der belgische Radrennfahrer Tim Merlier gewinnt die 12. Etappe der Tour de France. Für Merlier ist es bereits der 3. Etappensieg an der diesjährigen Tour de France. Tadej Pogacar behält das Maillot Jaune derweil mit weiterhin viel Vorsprung.
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7: Der E2 schließt heute 0,28% im Minus bei 14.267 Punkten. Der Dow Jones Index ist bei 52.753 Punkten. Das ist ein Plus von 0,21%. Die Devise, ein Euro gibt es für 42,49 und der US-Dollar wird kantert zu 80,81.
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7: Frederik, es gibt einen, sagen wir mal, abwechslungsreichen Abend.
8: Das wird zum Teil ein gewitteriger Abend heute. Es gibt am Tag kräftige Gewitter mit Platzregen, mit Sturmböen und vereinzelt auch Hagel. Die Temperatur am Abend um 8 Uhr entsprechend unterschiedlich zwischen 22 Grad, wenn es gewittert hat, und bis zu 27 Grad, wenn das Gewitter noch nicht da war. In der Nacht kann es auch noch da und dort rumpeln, in der zweiten Nachthälfte wie jetzt dann schonen und langsam abtrocknen. Temperaturen gehen dritter auf 16 bis 19 Grad bis morgen Morgen früh. Morgen Tag durch sehr wechselhaftes Wetter mit sonnigen Phasen, aber auch dickere Quellwolken, örtlich ein gutes Regen schon am Vormittag, am Nachmittag dann auch Blitz und Donner möglich. Das mit Schwerpunkt auch Richtung Berge zu. Temperaturen erreichen morgen ein bisschen weniger warm, 26 bis 27 Grad.
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7: Es stockt überall auf den bekannten Vierabendstrecken, besonders aber Obacht auf der A3 Chur Richtung Zürich zwischen Pfäffiken und Schindeligi. Dort liegen Teile auf der Autobahn. Ich sage es nochmal, Achtung auf der A3 Chur Richtung Zürich zwischen Pfäffiken und Schindeligi. Dort liegen Teile auf der Autobahn. Fahren Sie vorsichtig.
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7: Feuerverbot. Wir haben Feuerverbot im ganzen Kanton, jetzt aber noch verschärfter in der Stadt Zürich. Man darf nicht einmal mehr zu Hause ein Feuer machen. Das teilt die Stadt Zürich heute mit. Wie bitte? Nicht einmal mehr zu Hause, haben wir gedacht, und angerufen. Wie man das genau meint und warum und wie lange und ob jetzt schon das Feuerwerk am 1. August ins Wasser geht. All das hören wir als nächstes hier auf Radio 1. Unsere Shortlist, die wir normalerweise an dieser Stelle haben, die ist auch in der Sommerpause und kommt Mitte August wieder zurück. Unsere beste Musik, die bleibt natürlich den ganzen Sommer durch und da kommen vier am Stück ohne Unterbruch für Sie. Die kommen von Meatloaf, von den fantastischen Vier von Toto und als erstes von Billy Joel. Schön, gehen wir zusammen in Feierabend und in den Donnerstagabend rein. Am Mikrofon Elena Wagen. Hallo miteinander.

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0: Das ist Radio 1 an diesem Donnerstagabend um 20 bis 6 Uhr, wo folgende Meldung reinkommt, oder respektive wo wir draussen Wetter haben, wo die Luft tatsächlich drückt. Im Moment drückt es förmlich oben runter. Man merkt, die Gewitter die sind in der Luft, aber sie entladen sich nicht wirklich. Was wir aber eigentlich bräuchten im Moment, das wäre Regen. Einfach nur Regen. Und zwar ziemlich lang und ziemlich ausgiebig, dass es wieder mal so tönt. Auf das warten wir aber schon lange, vor allem die Natur. Und genau darum gilt seit ein paar Tagen im ganzen Kanton Zürich ein Feuerverbot. Draussen in Waldnähe. Jetzt darf man aber nicht einmal mehr zuhause ein Feuer machen. Und zwar morgen, also ab morgen ab 10 Uhr. Wie bitte? Nicht einmal mehr zuhause? Mit meinem Holzkohlegrill grillieren also, haben wir gedacht, und der Stadt Zürich angerufen. Und erreicht vom Sicherheitsdepartement haben wir Annika Ott.
1: Wir dürfen einfach kein Feuer machen im Wald und bis zu 50 Meter an den Waldrand hin. Und jetzt gilt halt das Feuerverbot auf dem ganzen Stadtgebiet. Das andere Verbot war ja kantonal. Das erweiterte Feuer- und Feuerwerkverbot gilt jetzt für das Stadtgebiet Zürich.
0: Und das gilt ab morgen am 10 Uhr. Wieso so spezifisch? Das müsste eigentlich ab sofort sein.
1: Ja, das hat auch damit zu tun, dass man das zuerst noch kommunizieren muss, dass die Leute das wissen, dass das verbreitet wird. Wenn man das ab sofort macht, weiss es ja niemand, dann ist es noch schwierig, das dann auch zu ahnden.
0: Was heisst denn das konkret? Nirgends darf man ein Feuer machen? Also bei mir im Garten zuhause auch nicht? Auf der Feuerstelle, beim Grill?
1: Nein, man darf wirklich keine offene Feuer mehr machen. Das Einzige, was eigentlich noch erlaubt ist, ist wirklich Gas- und Elektrogrill. Und die müssen auf einem stabilen Untergrund stehen und auch immer beaufsichtigt werden. Also alles andere ist verboten, als Abbrennen von Feuerwerk oder Feuerschalen machen. Eigentlich alles mit Holz und Holzkohle oder Kohle. Also alle Geräte.
0: Also auch mein Grill im Garten mit Holzkohle in dem Fall darf ich auch nicht mehr benutzen.
1: Ganz genau, den müssen Sie auch versorgen für den Moment.
0: Und von wegen Feuerwerkverbot, da schauen wir alle Feuer auf den 1. August. Wie lange gilt denn das im Moment?

0: das gilt bis auf Weiteres, eigentlich bis auf Widerruf. Wir wissen jetzt, dass in den nächsten 8 Tagen, soweit kann man mal Prognosen machen, einfach kein ergiebiger Regen in Sicht ist. Also es gibt schon ein bisschen Regen, aber das ist nur punktuell und das verändert die Situation einfach nicht genug. So, was nachher dann ist, wissen wir natürlich auch nicht. Und so ein Verbot kann auch rückgängig gemacht werden, wenn es dann wirklich vor dem 1. August tagelang durchregnen. Aber es bräuchte wirklich ergiebigen, lang anhaltenden Regen.
1: Und der ist tatsächlich nicht in Sicht im Moment. Wir haben Gewitterzellen, die umeinander schwirren heute und auch morgen immer wieder mal kommt es tröpfeln. Samstag übrigens auch. Aber so der lange, ausgiebige Regen, auf den warten wir noch einen Moment.

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2: Man dreht Wetter und Verkehr für einmal um und startet mit dem Verkehr. Wir haben nämlich eine Gefahrenmeldung. Und zwar von der Forststrasse Hinwil Richtung Zürich zwischen der Ausfahrt Esslingen und Eck. Dort liegen die Teile auf der Autobahn. Obacht, auf der A52 ist das, die Forststrasse Hinwil Richtung Zürich zwischen der Ausfahrt Esslingen und Eck. Dort liegen die Teile auf der Autobahn. Fahren Sie vorsichtig.
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2: Und da liegen die Gewitter in der Luft. Die Luft die drückt oben runter, aber Gewitter, die entladen sich über der Region Zürich. Wahrscheinlich heute nicht mehr unbedingt immer den Gewitterradar checken. Die Temperaturen die sind 27 Grad bis am Abend um 8 Uhr. Und wenn es gewittert, dann kühlt es ab über auf 22 Grad. 27 Grad, das ist dann morgen auch die Höchsttemperatur. Dazu haben wir morgen auch viel Sonne, aber auch morgen immer wieder mal Regen und Gewitter.
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0: 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Und jetzt gibt es Break My Stride auf Radio 1, wo es richtig Sinn bringt. Ich darf noch eine Stunde mit Ihnen, freue mich sehr und wünsche

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3: Ich bin der Dario Jecker. Guten Abend. Auf dem Rhein in Deutschland hat sich ein Hotelschiff des Weinfelder Reiseveranstalters Thurgau Travel festgefahren. Die MS Thurgau Gold liegt seit heute Morgen in der Stadt Bonn quer auf dem Fluss, teilen die Feuerwehr und Thurgau Travel mit. Das Schiff steckt wegen des tiefen Wasserstandes im Rhein fest. Rund 145 Menschen inklusive Besatzung seien an Bord, alle unverletzt. Das Schiff habe sich beim Anlegemanöver festgefahren und liegt mit einer Seite auf einer Sandbank. Das Schleppschiff ist laut dem Westdeutschen Rundfunk eingetroffen. Ob das Schiff heute wieder weiterfahren kann, ist noch unklar. In Steinmauer bei Dielsdorf hat die Polizei zwei Einbrecher festgenommen. Das teilt die Kantonspolizei Zürich mit. Sie konnte die Einbrecher verhaften, als diese durch ein eingeschlagenes Fenster fliehen wollten. Die beiden Rumänen hatten Sachen im Wert von über 10.000 Franken gestohlen. Der Schweizer Solarpionier Bertrand Piccard möchte mit einem Wasserstoffflugzeug einmal um die Welt fliegen. Dabei erhält er Unterstützung von der Europäischen Kommission. Das Projekt Climate Impulse leiste einen Beitrag in den Bereichen Klima, Innovation und Souveränität, teilt die Behörde mit. Die Unterstützung hat einen symbolischen Wert ohne finanzielle Beteiligung. Piccard ist bekannt dafür, die Welt in der Luft zu umrunden. 1999 umrundete er mit Brian Jones ohne Zwischenhalt den Globus in einem Heißluftballon. Deutschland und Frankreich starten ihre Zusammenarbeit bei der nuklearen Abschreckung. Bei Köln soll heute ein französischer Kampfjet, der mit Atomwaffen bestückt werden kann, gemeinsam mit einem deutschen Jet betankt werden. Das heißt es aus deutschen Regierungskreisen. Geplant ist unter anderem, dass sich im Herbst erstmals deutsche Soldaten an einem französischen Nuklearmanöver beteiligen. Der französische Präsident hat europäischen Partnern bereits vor Jahren angeboten, unter den atomaren Schutzschirm Frankreichs zu rücken. Es ist das einzige Land in der EU mit Atomwaffen. Nach dem Viertelfinal-Aus an der Weltmeisterschaft beginnt für die Schweizer Fußballnationalmannschaft Ende September die Nations League. Dort trifft sie auf Nordmazedonien, Schottland und Slowenien. Die Heimspiele trägt die Schweiz in Luzern und St. Gallen aus. Der belgische Radrennfahrer Tim Merlier gewinnt die 12. Etappe der Tour de France. Für Merlier ist es bereits der 3. Etappensieg an der diesjährigen Tour de France. Tadej Pogacar behält das Maillot Jaune derweil mit weiterhin viel Vorsprung.
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4: Es ist ein trockener Abend heute. Die Temperaturen, die sind jetzt ab auf 22 Grad, wenn sich dann ein Gewitter neu mit entlädt. Ob es das tut und wenn und wo, das checken Sie am besten auf dem Wetterradar. Das ist unberechenbar und das kann man schlecht voraussagen. Allerdings, wenn es trocken bleibt, so wie im Moment in der Stadt Zürich aussieht, dann bleibt es 27 Grad bis am Abend um 8 Uhr. Die Temperaturen in der Nacht sind auch nicht wahnsinnig viel kühler. Am Morgen früh zum Aufstehen gibt es 17 bis 19 Grad. Morgen ist dann ein ziemlich freundlicher Freitag. Allerdings auch morgen immer wieder mal Regen und Gewitter möglich.
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4: Wir haben als erste Gefahrmeldung immer noch auf der A52. Obacht, die Vorstrasse Hiwil Richtung Zürich. Dort zwischen der Ausfahrt Esslingen und Eck gibt es Verkehrsbehinderungen wegen Teile auf der Autobahn. Ich sage es nochmal, auf der A52, Vorstrasse Hiwil Richtung Zürich zwischen der Ausfahrt Esslingen und Eck. Dort liegen die Teile auf der Autobahn, also Vorsicht. Und dann haben wir noch den Feierabendverkehr, der immer noch ziemlich am Wüten ist, und zwar auf dem Nordring zum Beispiel, Richtung St. Gallen, zwischen dem Limmataler Kreuz und dem Gubristertunnel Nordsitz, zwischen dem Zürich-Seebach und Wallisellen auch, zwischen Wallisellen und Zürich und dann auch auf dem Westring ab Urdorf Nord bis zum Limmataler Kreuz. Zwischen Urdorf Nord Und das ist genau umgekehrt. Zwischen Urdorf Nord und dem Limmataler Kreuz und der anderen Weg eben auch. Zwischen Urdorf Nord und Zürich West, dieser Weg geht es. Auch in der Region Winterthur beobachtet dort ab Winterthur Nord bis Hettlingen Stau. Und auch Richtung Koblenz zwischen Klingnau und der Abzweigung nach Koblenz. Dann klemmt es über den Seedamm Richtung Rapperswil, über den Hirzel Richtung Seelbrück, durchs Ahrtal bis auf Wetzikon und vor dem Gotthard. Dort haben wir Richtung Norden 3 km Stau. Das ist eine halbe Stunde Warten. Richtung Süden allerdings sind es 6 km und dort braucht es dann eine Stunde Geduld.
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4: Das ist der schwüle, heisse, drückende Donnerstagabend, wo wir eigentlich gerne irgendwo in der Ferien wären. Grüße gehen raus, wenn sie es sind. Reisen ist ja nicht immer stressfrei. Vor allem im Ausland sind Diebstähle ein ganz grosses Thema. Diebstähle sind aber auch ein grosses Thema in der Luft, und zwar während dem Fliegen. Wie genau, das klären wir gerade als nächstes auf Radio 1. Nach 4 Radio 1 jetzt am Stück. Die kommen jetzt vom Herbert Grönemeyer von Venga Boys. Übrigens, ja, ich weiss. Wir haben zum Teil Sommerhits drin, die nicht ganz Radio 1 konform sind. Manchmal, wir haben letzte ein WhatsApp bekommen von unserem Studio-Handy 079 254 0101. Wir sagen schmerzfrei, was Sommerhits anbelangt. Würde ich so nicht sagen. Aber also, wenn wir schon dabei sind, dann fangen wir doch mit dem Sommerhit gerade an.
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4: Sorry, Musikchef, jetzt haben wir das ein bisschen durcheinander gebracht. Wir starten mit dem Sommerhit am Anfang. Ich wünsche Ihnen einen wunderbaren Sommerabend. Ich hoffe, Sie können es einigermaßen geniessen bei dieser drückenden Hitze. Am Mikrofon war, nein, immer noch, nur diese Stunde, ist Elena Wagen. Ich freue mich sehr. Und jetzt gibt es, wie gesagt, Venga Boys. Hello, party people. This is Captain Kiss. Ist nicht so schlimm, oder? Er hat so mittanzen. 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

0: Das ist Radio 1 an diesem Donnerstag. Grüße gehen raus an alle, die noch nicht in der Ferien sind. Viele sind ja schon Anfangswoche oder Ende letzte Woche abgetaubt. Und wenn man mit dem Flugzeug weggeht, dann gibt es doch fast nichts Ärgerlicheres, als wenn das Gepäck nicht ankommt. Ähnlich mühsam oder vielleicht noch mühsamer ist aber, wenn man bestohlen wird beim Handgepäck im Flugzeug. Genau vor dem warnt nämlich jetzt Swiss. Hä? Wie genau, haben wir uns gefragt. Und haben den Swiss angerufen, erreicht haben wir Nicole Meyer. Frau Meyer, Sie warnen vor Dieben im Flugzeug beim Handgepäck. Was heisst das genau?
1: Ja, es ist leider in letzter Zeit auf Nachtflüge von und nach Hongkong vereinzelt Diebstähle gekommen. Dazu muss man sagen, im Vergleich zu allen Flügen, die Swiss durchführt, ist das zum Glück sehr ein seltenes Vorkommen.
0: Wie muss man sich das vorstellen? Also, die Diebstähle beim Handgepäck, das ist nicht am Flughafen gewesen, das ist im Flugzeug selber. Das ist ja schon auch noch tollkühn, das zu probieren. Man kommt ja nicht davon als Dieb, oder? Man kann nicht abrennen.
1: Das ist richtig. Wir reden hier von Diebstählen, die während Nachtflüge in den Flugzeug vorkommen. Das ist offenbar generell in der Luftfahrt kein neues Phänomen. Das betrifft nicht nur Swiss. Dazu kann man auch sagen, zum Glück sind so Vorfälle in der ganzen Luftfahrt selten.
0: Was heisst selten?
1: Ja, zur Entwicklung in Bezug auf Strecken oder auch zeitliche Häufung kann ich Ihnen leider keine konkreten Angaben machen. Was ich Ihnen aber sagen kann, ist, die Fälle sind zum Glück sehr selten.
0: Sie warnen explizit vor der Strecke Zürich-Hongkong. Wieso das?
1: Wir haben tatsächlich in letzter Zeit auf einzelnen Flügen von oder nach Hongkong einzelne Diebstähle gekommen. Das sind zum Glück sehr seltene Vorkommnisse. Und wir nehmen aber selbstverständlich jeden einzelnen Vorfall sehr ernst und bedauern die Unannehmlichkeiten sehr, wodurch das für unsere Passagierinnen und Passagiere entsteht. Für uns als Swiss ist es sehr wichtig, dass sich unsere Gäste an Bord jederzeit wohl und vor allem auch immer sicher fühlen.
0: Wie erreichen Sie denn das? Geben Sie konkret

0: die Warnungen aus, jetzt gerade ein Nachtflug, da will man ja auch schlafen, da will man ja nicht müssen aufpassen.
1: Unser Kabinenpersonal informiert im Moment unsere Gäste standardmäßig mit einer speziellen Durchsage. Das heisst, wir bitten unsere Passagierinnen und Passagiere, ihre Wertgegenstände möglichst auf sich zu tragen und nicht im Gepäckfach zu verstauen. In der Ausbildung wird unser Kabinenpersonal sowieso darauf geschult, wie man in solchen Fällen vorgeht. Und auf der Strecke von und nach Hongkong sensibilisieren wir jetzt zudem unsere Flight Attendants und Metro de Cabine, dass sie Verdachtsfälle melden sollen.
0: Wie kommen sie dann auf die Diebe? Findet man dann die? Weil die sitzen da immer noch im Flugzeug oder werden die Diebstähle erst im Nachhinein bemerkt und angezeigt?
1: Ja, zum genauen Vorgehen kann ich Ihnen im Moment keine genauen Angaben geben. Was ich Ihnen aber kann sagen, ist, dass wir jeden einzelnen Fall sehr ernst nehmen und dem nachgehen. Wenn Fälle während dem Flug gemeldet werden, dann informieren wir die Behörden am Zielort. So können dann Fälle bei der Ankunft gerade geprüft und allenfalls Verdächtige auch festgehalten werden.

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Genesis an dem heissen, druckenden Donnerstagabend auf Radio 1. Gewitter, die liegen in der Luft und es ist so, als könnte man die Luft von außen förmlich schneiden. Es ist feucht und heiss und es ist wirklich Zeit, dass sich Gewitter langsam entladet und ziemlich lang einmal regnet. Die Zürich hat ja heute darum auch ein verschärftes Feuerverbot erlassen, wie wir gehört haben heute. Also nicht einmal mehr zuhause ein Feuer machen ist erlaubt. Es ist ja auch genug Hitze in der Luft. Ich hoffe, Sie können trotzdem grillieren. Auf Gas zum Beispiel, das ist immer noch erlaubt. Oder auch Elektro. Temperaturen, die gehen, wenn es gewittert, drop auf 22 Grad. Und sonst bleibt es nämlich heiß und feucht. Ich wünsche Ihnen trotzdem einen erholsamen Donnerstagabend und wir hören uns morgen wieder. Ich freue mich sehr. Am Mikrofon verabschiedet sich für heute Elena Wagen. Bis morgen.

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1: Ich bin der Dario Jecker. Guten Abend. Auf dem Rhein in Deutschland hat sich ein Hotelschiff des Weinfelder Reiseveranstalters Thurgau Travel festgefahren. Die MS Thurgau Gold liegt seit heute Morgen in der Stadt Bonn quer auf dem Fluss, teilen die Feuerwehr und Thurgau Travel mit. Das Schiff steckt wegen des tiefen Wasserstandes im Rhein fest. Rund 145 Menschen inklusive Besatzung seien an Bord, alle unverletzt. Das Schiff habe sich beim Anlegemanöver festgefahren und liegt mit einer Seite auf einer Sandbank. Das Schleppschiff ist laut dem Westdeutschen Rundfunk eingetroffen. Ob das Schiff heute wieder weiterfahren kann, ist noch unklar. In Steinmauer bei Dielsdorf hat die Polizei zwei Einbrecher festgenommen. Das teilt die Kantonspolizei Zürich mit. Sie konnte die Einbrecher verhaften, als diese durch ein eingeschlagenes Fenster fliehen wollten. Die beiden Rumänen hatten Sachen im Wert von über 10'000 Franken gestohlen. Der Schweizer Solarpionier Bertrand Piccard möchte mit einem Wasserstoffflugzeug einmal um die Welt fliegen. Dabei erhält er Unterstützung von der Europäischen Kommission. Das Projekt Climate Impulse leiste einen Beitrag in den Bereichen Klima, Innovation und Souveränität, teilt die Behörde mit. Die Unterstützung hat einen symbolischen Wert ohne finanzielle Beteiligung. Piccard ist bekannt dafür, die Welt in der Luft zu umrunden. 1999 umrundete er mit Brian Jones ohne Zwischenhalt den Globus in einem Heißluftballon. Deutschland und Frankreich starten ihre Zusammenarbeit bei der nuklearen Abschreckung. Bei Köln soll heute ein französischer Kampfjet, der mit Atomwaffen bestückt werden kann, gemeinsam mit einem deutschen Jet betankt werden. Das heißt es aus deutschen Regierungskreisen. Geplant ist unter anderem, dass sich im Herbst erstmals deutsche Soldaten an einem französischen Nuklearmanöver beteiligen. Der französische Präsident hatte europäischen Partnern bereits vor Jahren angeboten, unter den atomaren Schutzschirm Frankreichs zu rücken. Es ist das einzige Land in der EU mit Atomwaffen. Nach dem Viertelfinal-Aus an der Weltmeisterschaft beginnt für die Schweizer Fußballnationalmannschaft Ende September die Nations League. Dort trifft sie auf Nordmazedonien, Schottland und Slowenien. Die Heimspiele trägt die Schweiz in Luzern und St. Gallen aus.
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1: Morgen ist es deutlich kühler als die letzten Tage. Zwischen 24 und 26 Grad liegen die Höchstwerte. Es gibt morgen alles ein bisschen. Sonne, Wolken, Regenschauer und auch Gewitter sind möglich.
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1: Vor dem Gotthardtunnel Richtung Süden sind 60 km Stau. Es geht eine Stunde länger. Richtung Norden hat sich der Stau aufgelöst. Und dann haben wir noch Stau auf der A1 Zürich Richtung St. Gallen zwischen Utzwil und Gossau. Das wegen Bauarbeiten. Es geht etwa 20 Minuten länger. Gute Fahrt wünsche ich.
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2: Das ist der Doppelpunkt. Heute ein Gespräch mit dem Benno Bühler. Er ist einer der Mitinitianten der Ecopop-Initiative. Mit ihm unterhalten sich im Verlauf dieser Stunde Roger Schawinski.

0: Eco-Pop-Abstimmung entwickelt sich zu vielleicht wichtigsten Abstimmung, die wir in den letzten Jahrzehnten in der Schweiz gehabt haben, nach der Masseneinwanderungsinitiative. Würde das wirklich unsere politische Landschaft und auch die wirtschaftliche Landschaft, vielleicht auch die soziale Landschaft, massiv verändern? Bei mir ist also der Benno Bühler, Mitinitiant von einem Komitee, obwohl alle Parteien dagegen sind, gegen Eco-Pop, inklusive die offizielle SVP. Offenbar, laut Meinungsumfragen, ist es noch offen, ob die Initiative eine Chance hat oder nicht. Danke vielmals, dass Sie gekommen sind, Herr Bühler. Wer sind Sie?
1: Ja, einer von den 8 Millionen Menschen, die in der Schweiz lebt und gern hier lebt.
0: Können Sie es noch ein bisschen präziser geben?
1: Wer ich bin?
0: Ja, ja.
1: Also, wenn ich mich müsste selber charakterisieren, ich bin vermutlich jemand, der stark von den 70er Jahren Öko Anliegen und Themen geprägt worden ist, also Grenzen des Wachstums, wegen aus der Wohlstandsfalle und wie die Bücher dort alle geheissen haben. Ich bin auch wegen dem eigentlich immer ein bisschen interessiert an dem ganzen Thema gewesen. Ich bin auf dem Bauhof aufgewachsen und habe in Landwirtschaft studiert an der ETH wegen diesen ökologischen Themen. Ich habe nachher noch Mathematik studiert und ein Doktorat gemacht auf CO2-Emissionshandel, weil mich eben auch die globalen ökologischen Themen sehr interessiert haben.
0: Okay, und jetzt haben Sie sehr viel Prominenz bekommen, muss man vielleicht noch sagen, vielleicht um auch Ihr persönliches Umfeld ein bisschen zu beschreiben. Sie wohnen in Winterthur, glaube ich, auf relativ einem grossen Landstück, wo, glaub ich, mit einem Haus bebaut ist, also haben relativ viele Ressourcen für sich irgendwie geschnappt, oder? Kann man dem so sagen?
1: Ja, das ist ein wunderbares Beispiel. Wir sind vor 5 Jahren dort hergezogen. Das ist ein kleines 80-jähriges Häuschen. Wir haben pro Kopf 35 Quadratmeter Wohnfläche. Und es ist eigentlich eine Doppelparzelle. Und der zweite Teil von dieser Parzelle, wo unbebaut war, wo ein wunderschöner Garten mit Obstbäumen und Gemüse drauf ist, da haben wir schon beim Kauf gesagt, da wollen wir so lange wie geht umgebaut lassen. Und ich muss sagen, die Überbauungswut, der Bauboom, den wir in der Schweiz haben, ist genau der Grund, warum wir gesagt haben, das wollen wir nicht überbauen, weil man muss anfangen, zu viel Ungehorsam leisten.
0: Aber Politik, das habe ich auch. Ich wohne auf einem grösseren Landstück als Sie, zumindest in der Stadt Zürich. Und da überlege ich mir, das ist doch eigentlich asozial, was ich mache. Und vor allem hilft doch das der Zersiedelung. Das ist ja für Sie das Schreckgespenst Nummer 1, wenn jeder so denkt wie Sie.
1: Es ist genau so, wegen der Zersiedelung das Hauptproblem. Ich meine, der Haupttreiber für die Zersiedelung in der Schweiz zu 80% ist Bevölkerungswachstum.
0: Ja, oder eben Leute wie Sie, die dann irgendwie, sagen wir mal, eben sehr viel Raum um sich herum haben, oder?
1: Das wäre ja schön, wenn das die Ursache wäre, aber das ist es eben gar nicht. Weil was wir beobachten ist, wir bauen sowohl in der Fläche zusätzlich bauen, und die gegen innen verdichten. Die Stadt Zürich ist ja jetzt gerade zum Schluss gekommen, dass man in ihrer Bau- und Zonenordnung anfangen, ganze Quartiere abreißen, um noch zusätzlich für 60'000 Menschen Lebensraum zu schaffen. Und dabei wissen wir alle, dass pro Sekunde in der Schweiz immer noch fast 1 Quadratmeter zu betonieren.
0: Das ist ja grossartig.
1: Das heisst, wir gehen in die Fläche und wir gehen gegen innen verdichten, machen eben beides.
0: Gut, also
1: und
0: am Schluss
1: ist die ganze Schweiz zugebaut.
0: Das wissen Sie
1: auch,
0: das ist Dummstück.
1: Ja, das ist, was wir im Moment machen.
0: Ja gut, aber ihr Grundstück ist nicht bebaut und sie wehren sich dagegen. Ich bin letztens wandern ins Zürcher Oberland, hat es also noch ziemlich viel Platz.
1: Also ich rufe auf jeden Fall alle Leute auf. Tun Sie Bauland oder sonst Land, das Sie haben, das noch nicht überbaut ist, bitte nicht überbauen, bis die Hauptursache für die Zersiedlung gestoppt ist.
0: Ja.
1: Und wenn die gestoppt ist, dann kann man anfangen, nach innen verdichten.
0: Gut, also Sie sagen ja, mehr Menschen, mehr Umweltbelastung. Wie viele Kinder haben Sie?
1: 3.
0: Also da sind Sie eigentlich über der Grenze. Hätte man nicht müssen sagen, Bühler, ey, da tust du die Landschaft und tust, ökologisch gesehen, tust du da Schaden anrichten, weil je mehr Menschen, desto mehr Schaden.
1: Ganz genau. Schauen Sie, aber es ist ja nicht so, dass wir die Menschen als Problem anschauen würden.
0: Wohl.
1: Mal grundsätzlich
0: je mehr Menschen, desto mehr ökologischer Fussabdruck, oder?
1: Selbstverständlich. Das ist natürlich ein Grundfaktum, wo wir ja hoffentlich auch in Zukunft den Ärmsten dürfen und müssen zugestehen. Nein, aber der Punkt ist ein anderer. Wenn man möchte, langfristig auf 50, auf 100 Jahre raus, den künftigen Generationen und auch den Mitwesen auf diesem Planeten ein anständiges Leben geben, eine anständige Lebensqualität offerieren, dann heisst das doch, dass man eine Art weise Selbstbeschränkung muss machen.
0: Haben Sie aber
1: das
0: nicht gemacht in diesem Bereich?
1: Wir sind nicht der Meinung, der Mensch ist ein Übel, sondern wir sind der Meinung, auch der künftige Mensch hat das gleiche Recht wie wir. Das ist ein fundamentaler Unterschied.
0: Es geht und je mehr Menschen, desto mehr Umweltbelastung.
1: Meine 3 Kinder, genau.
0: Ja.
1: Und meine 3 Kinder möchte ich vielleicht noch kurz darauf zurückkommen. Es ist so, da gebe ich recht, unser Ideal ist weniger als 2 Kinder.
0: 1. Oder weniger als zwei?
1: Im Moment, ja. Bis man eine Art Stabilisierung und eine leichte Senkung herbeigeführt hat,
0: aber sie sollte
1: man eigentlich drunter sein.
0: Auf zwei Frauen
1: und
0: verteilt.
1: Natürlich langfristig ist es klar, wenn wir ja nicht aussterben, sondern sollte man auf 2,1 Kinder kommen. Aber das ist ein langfristiges Ziel. Gut. Und bei mir ist es halt so, dass ich das Brech habe, wenn Sie so wollen, mit zwei Frauen je Familie gegründet zu haben und damit mit der einen Frau ein Kind, mit der anderen Frau zwei Kinder.
0: Gut, die andere Frau hat dann aber gleich noch ein Kind dazu, also wenn man zusammen zählt, sind dann vier.
1: Aber es verteilt sich auf vier Erwachsene.
0: Ja gut, also, aber was mich erstaunt hat, sie sind ja dann beim Agrochemiekonzern Syngenta eingestiegen und haben dort geschafft. Das ist also Chemie, oder?
1: Das ist Chemie.
0: Chemie.
1: Das ist
0: also das ist jetzt genau das Gegenteil von dem, was sie gut finden, oder?
1: Das ist eine sehr vereinfachte Aussage. Es ist so, dass ich im Agro-Studium selbstverständlich mein spezielles Praktikum im Fiebel gemacht habe, mein allgemeines Praktikum auf einem biodynamischen Bauernhof. Ich habe viele Kurse gemacht im biodynamischen
0: Bauernhof. Und dann, wo es ums Geld gegangen ist und um Karriere?
1: Nein. Für mich ist das eigentlich nur ein logischer Schritt, jetzt mal die andere Seite zu sehen. Und ich muss Ihnen sagen, Herr Schawinski, wenn ich etwas gelernt habe, ist es, der Bruch von der Perspektive mal aus eigener Ansicht zu sehen.
0: Das ist also
1: ich habe, muss ich Ihnen sagen, viel mehr Ehrlichkeit erlebt in den Novartis-Sinnen mit den Themen, die wir eigentlich haben, mit der Welternährung und Ähnlichem, als ich es vor dem Agronomiestudium gesehen habe. Das heisst nicht, dass ich der Meinung bin, biologischer Landbau, biodynamischer Landbau ist es eigentlich überhaupt nicht. Ich sage nur, man muss alles kennen und man muss wissen, wo die Limiten sind von den einzelnen Ansätzen. Wenn Sie heute würden weltweit auf Biolandbau umstellen, Herr Schawinski, dann bräuchten Sie so gewaltig mehr Flächen, dass die 50% Wirbeltiere, die wir da ausgestorben haben in den letzten 40 Jahren, sie gerade etwa auf 100% könnten
0: erhöhen. Das ist ein Plädoyer für Chemie, oder?
1: Nein, es ist ein Plädoyer für alle Dimensionen, überall, wo wir können bremsen und mäßigen,
0: jetzt wenn wir die gleiche Masse anschauen. Nachher sind Sie Banker geworden, oder wie heisst oder Finanzberater ist auch nicht unbedingt, was soll ich sagen, hat jetzt für die Menschheit auch nicht viel gebracht, oder? Und dann noch Liechtenstein, eine Firma, die jahrelang irgendwie für Steuer hinterzieht, glaubt
1: ja, genau,
0: haben alle. Haben Sie auch wollen schauen, dort die andere Seite zu finden, wie ja.
1: Also da muss ich Ihnen sagen, dass es, nachdem ich bei der Novartis weg bin, zuerst in einem Start-up in Zürich bin, übrigens mit der Jacqueline Badran in der Zeigs. Spannende Zeit gewesen. Wir sind aber nicht unbedingt sehr erfolgreich gewesen, auch wegen den Umständen nicht. Das sind verschiedene Faktoren gewesen. Und dann habe ich einfach einen Job gebraucht. Und das ist so, wenn Sie in Zürich sind und einen Job brauchen, ist natürlich die Finanzdienstleistungswelt der große Jobgeber.
0: Ja,
1: und so bin ich als Mathematiker halt auch dort gelandet. Es gibt schon Alternativen, gebe ich Ihnen recht, aber es ist nicht so einfach, als Mathematiker noch einmal unterzukommen.
0: Aber irgendwie für die Gesellschaft bringt das ein bisschen relativ wenig Ihre mathematische Kenntnis angewendet bei einem Finanzdienstleister. Würde ich sehr sagen, aus der Sicht von oben, oder?
1: Ja, Herr Schawinski, wenn ich Sie zurückfrage, wie viele Millionen haben Sie erspart und wie tun Sie das verwalten, wie tun Sie sich versichern? Also, wo ich geschafft habe, das ist in der Schweizer
0: Rücken. Ist das eine Verteidigung von den Banken? Und vor allem solche, die Steuer optimieren, wie es schön
1: heißt. Ich komme gerade noch zum Thema Steuerhinterziehung und Steueroptimierung. Aber vorher vielleicht noch kurz zu dem Thema Versicherung. Also, wenn eine Schweizer Rücken Versicherungsdienstleistungen bietet, dann ist es mal grundsätzlich etwas, was man selbstverständlich in einem gewissen Ausmaß brauchen.
0: Nachher sind Sie dann bei der Swiss Re.
1: Nach der Zeit bin ich zur Schweiz zurück. Ja, das heisst, dort bin ich im Versicherungsfeld drin.
0: Nein, ich wollte nur sagen, Ihr Lebensweg, das ist alles legal, ist alles gut und so, ist so vielfältig, dass eine klare Linie nicht erkennbar ist.
1: Für Sie.
0: Also vor allem aus ökologischer Sicht und auch nicht von Ihrem hauptaligen Ecopop.
1: Also, da bin ich Ihnen recht. Also in einem grundsätzlichen Punkt gebe ich 100% recht. Ich bin ein grosser Fan von einer Vielfalt, von einer Lebenserfahrungsvielfalt, von einer Lebensaktivitätsvielfalt. Aber mein Interesse, mein Engagement für ökologische und nachhaltige Themen, das ist eigentlich schon der rote Faden.
0: Gut, okay. Da sind Sie jetzt auch sehr erfolgreich. Tretet auf, Sie können sehr gut reden. Das haben wir jetzt gerade gemerkt. Machen wir zwischen der Musik. Was ist der erste Titel?
1: Der CD vom Mani Matto. Wo für mich auf eine wunderbar humorvolle Art thematisiert, wie wir eigentlich Humor daraus ziehen, dass wir eine andere Kultur überhaupt nicht verstehen, aber aus unserer Optik interpretieren tun. Und ich finde die Multikulturalität in dem Sinn sehr spannend.
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0: Bei mir ist der Benno Bühler, er ist einer der Mitinitianten und vor allem ein Sprecher von Ecopop. Also ich muss ja sagen, in Sachen Begriff sind ihr ja grossartig. Ecopop, das ist so ein super Name, es klingt wie eine Popgruppe. Also modern, offen etc. Da hat man das Gefühl, sie gehen jetzt irgendwie auf Tournee mit Mick Jagger, mit Ecopop.
1: Ja, wenn ich besser singen könnte, ist noch eine gute Idee. Aber der Herr Jagger ist glaube langsam im
0: Vorgeschrittenen Alter. Oder irgendjemand anderer, oder? Ja, ja. Nein, ja gut, also sie sind ja auch ein bisschen rückwärts gewandt und so. Aber nein, einfach der Name Ecopop tönt einfach irgendwie verführerisch. Muss ich Ihnen ein Kompliment machen. Wer ist auf das gekommen?
1: Fallen uns alle Parteien und Wirtschaftsverbände darauf ein, gell? Sie haben ja so viel Zuspruch, ist wunderbar.
0: Ja, sie wollen ja eben, wie heisst es, sie wollen ja... Beim Schwarzenbach hat es geheißen, ja, im Blick das mal einer gegen alle, das war die beste Propaganda, die der Schwarzenbach je bekommt. Und genau so tun sie sich jetzt auch positionieren. Aber der bessere Ausdruck, noch der bessere Ausdruck als Ecopop, ist eigentlich dichter Stress. Wer ist auf das Wort gekommen? Können Sie mir das sagen?
1: Das würde mich auch sehr interessieren, Schawinski. Jetzt habe ich gehofft, Sie können es mir sagen. Weil nein. Von uns kommt eben nicht.
0: Ich finde es grossartig.
1: Wir nie von dem Wort dichter Stress reden. Um das ja, geht es gar nicht. Das geht um Lebensqualität.
0: Aber gut, also der ist aber jetzt gekommen. Dichter Stress sein, zusammen mit der Masseneinwanderungsinitiative. Und alle Leute haben das Gefühl, ah, dichter Stress, wenn ich im Stau stehe, dichter Stress. Oh, schrecklich. Wenn ich im Zug stehe, dichter Stress stehe. Und was kann ich machen, dass der dichte Stress, wenn ich mit Zauberstab weggeht? Masseneinwanderung zustimmen und Ecopop zustimmen?
1: Überhaupt nicht. Das ist nicht unser Thema. Unser Thema ist
0: was ist nicht Ihr Thema?
1: Das ist überhaupt nicht unser Thema.
0: Aber
1: das
0: die Leute nicht denken das so. Ich sage Ihnen jetzt, sind ja die gleichen Leute wie Masseneinwanderung.
1: Unser Thema ist die Frage, ob wir eigentlich, wenn wir das Wachstum weitermachen, in 30 oder in 50 Jahren werden stoppen, oder wenn wir stoppen. Weil das muss stoppen werden, dass das materielle Wachstum im beschränkten Raum in der Schweiz oder weltweit irgendwann zum Endpunkt kommt, das wissen wir. Ich glaube, da muss man nicht einmal an der ETH studiert haben. Die Frage ist eigentlich nur, wenn wir stoppen und wie viele Schäden haben wir angerichtet bis dann? Und die dritte Frage, und das interessiert mich wirklich, wie kann man intelligente Politik machen, die das abrupte Stoppen und die Schäden, die es bis dorthin gibt, ein bisschen kleiner macht? Und ich glaube, Ecopop ist dort in eine richtige Antwort, eine Teilantwort.
0: Also gut, das ist für mich natürlich ein bisschen, was soll ich sagen, seltsam, wie Sie argumentieren. 0,2% Wachstum wollen Sie nur in der Schweiz zulassen.
1: Das stimmt nicht.
0: Ja,
1: wir sagen, nein, jetzt
0: was heißt?
1: Wir sagen, infolge Zuwanderung maximal 0,2% von der ständigen Wohnbevölkerung dürfte zukommen. Sie haben noch den Geburtenüberschuss. Also das Bevölkerungswachstum in der Schweiz wäre nach Annahme von der Ecopop bei 0,4%, etwa ein Drittel höher als in der EU.
0: Aber der das ist aber nicht explizit dort mit dem Geburtenüberschuss.
1: Ja, selbstverständlich nicht, weil die Fertilität in der Schweiz ist ja bei 1,5 schon seit Jahrzehnten.
0: Das heisst, es würde zurückgehen?
1: Nein, Sie müssen verstehen.
0: Ja, es würde ja zurückgehen.
1: Natürlich, Geburtenüberschuss wird im Laufe der Zeit sich senken. Ich sage einfach, wenn man Ecopop annimmt, dann über die nächsten Jahre das Bevölkerungswachstum bei etwa 0,4. Irgendwann deutlich später, wenn Geburtenüberschuss werden, gegen 0 gehen, wird es natürlich tiefer.
0: Hm. Gut, also, es gibt ein Land, das so etwas Ähnliches hat wie Ecopop. Japan. Oder? Das haben Sie sicher angeschaut. Japan ist sehr rassistisch. Als Ausländer kannst du fast nicht nach Japan reingehen. Und was ist der Effekt? Also, keine Zuwanderung. Es gibt dort eine totale Überalterung von der Gesellschaft. Und das Interessante ist, eine Umfrage in Japan vor kurzem und man hat die gefragt, was wäre euch lieber, wenn ihr im Alter von einem Roboter gepflegt werdet oder von einer Brasilianerin? Sie wissen Sie, was die Antwort war?
1: Also ich würde Brasilianerin werden, wenn ich da müsste.
0: Die Japaner haben den Roboter gewählt, weil einfach das in ihrem Kopf rein war, das rassistische Gefühl, in Japan hat es keine Ausländer und so. Aber genau auf das werden wir auch anstehen. Weil sie werden verhindern, dass Brasilianerinnen kommen, sondern wir werden dann am Schluss eigentlich dann auch Roboter haben, weil wir das Personal nicht mehr werden haben.
1: Das Schöne an diesem Beispiel von Ihnen ist, dass die Brasilianerin, die Sie erwähnt haben, von der Frau Simonetta Sommaruga, jetzt schon gebremst wird. Konkret, das war die einzige Sofortmassnahme, die sie gemacht hat, weil sie die sehr hohe Zuwanderung reduzieren will, ohne die Personenfreizügigkeit in Europa aufs Spiel zu setzen. Aber zurück zu Ihrer eigentlichen Frage ist ja eigentlich eine andere, Japan versus Schweiz.
0: Ja.
1: Es ist ein riesen Unterschied. Also erstens ist Japan eine Insel und zweitens hat Japan praktisch keinen Migrationsanteil in der Bevölkerung. Die Schweiz hat ja einen runden Drittel von der Bevölkerung Migrationsanteil.
0: Ja,
1: das heisst sogar noch, wenn wir auf 0,2% Nettozuwanderung senken würden, haben wir ja riesige Auswanderung jedes Jahr, ist im Bereich von 1%, sogar ein bisschen mehr. Das heisst, mit 0,2% Nettozuwanderung hätten sie etwa 1,2 bis 1,4% Bruttozuwanderung pro Jahr. Das heisst, die Schweiz wäre immer noch in Europa im Quervergleich das Land mit der höchsten Bruttozuwanderung, was es überhaupt gibt.
0: Aber geht es denn Ihnen um Zuwanderung? Oder
1: von einer Abgeschlossenheit. Es ist ein sehr weltoffenes Land, auch mit einer Mäßigung von der Nettozuwanderung.
0: Nein, also
1: ja, das sind die Statistiken. ist eine Realität,
0: nein,
1: Herr Schawinski.
0: Aber Sie sind ja Mathematiker.
1: Sie sind ja Mathematiker.
0: Logisch, wir müssen ja vom heutigen Zustand gehen.
1: Ja.
0: Und logisch, wenn keine mehr reinkommen
1: können. Ja, es können ja.
0: Ja, nein. Oder,
1: es können ja so viele reinkommen, wie rausgehen, plus 0,2 oben drauf. Das ist eben sehr viel.
0: Nein, das ist eben nicht sehr viel. Und Sie haben ja argumentiert, dass vor allem Rentner aus Deutschland,
1: Frankreich und selbstverständlich das 10-20-fache von Japan.
0: Ja, gut.
1: Sehr viel mehr.
0: Ja, aber als Mathematiker müssen Sie schauen, was am Schluss rauskommt. Das sind die 0,2%. Aber die Frage ist, Sie haben mal erwähnt in einer Sendung oder Ihr Gespännli, der Herr Geiger, der Volkswirtschaftsprofessor und SVP-Politiker, gescheiterter SVP-Politiker, muss man noch sagen, hat er dann gesagt, es gehen vor allem Rentner weg und es kommen Arbeitskräfte zurück. Haben Sie da Statistiken, die das beweisen?
1: Da dürfen Sie gerne das Bundesamt für Migration fragen.
0: Ich weiß
1: Sie.
0: Betreffend
1: Arbeitskräfte haben wir die Statistiken.
0: Ja.
1: Man sieht vom BFM zum Beispiel, dass pro Jahr nur etwa 20 bis 22'000 Personen in Fachstellen einwandern oder in Pflege und Medizin.
0: Ja.
1: Das heisst, etwa,
0: ich habe eine andere Frage
1: ein Zehntel von der Zuwanderung, etwa 10 bis 12% von unserer Bruttozuwanderung sind eigentliche Fachkräfte und medizinische Personen.
0: Ja gut, jetzt
1: Personen.
0: Haben Sie es einfach reduziert nur auf Fachkräfte. Ich meine, Sie tun jetzt auch wieder einen Taschenspiel drin. Wir reden jetzt generell. Wir reden generell Arbeitskräfte. Braucht es ja nicht nur als Fachkräfte, braucht es ja vielleicht auch noch, wo der Gotthard-Tunnel bauen etc. Dass in erster Linie Rentner rausgehen, oder? Und dann Fachkräfte oder überhaupt Arbeitskräfte zurückkommen. Haben Sie da Statistiken?
1: Also ich kenne keine Statistiken, aber ich nehme an, es gibt es.
0: Aha, da können Sie ja auch nicht so argumentieren.
1: Ja, nein, wir wissen ja, Bruttoauswanderung, die wissen wir. Und dass das hauptsächlich Rentner oder vielfach Rentner sind, das weiss man qualitativ.
0: Wieso?
1: Das muss man quantitativ sagen. Aber Herr Schawinski, schauen Sie, das geht ja vollkommen an der Frage vorbei. Die wirkliche Frage ist nicht, was Sie und ich heute in der Statistik sehen. Die wirkliche Frage ist, was passiert, wenn wir so weitermachen und was passiert, wenn wir dann weiter bremsen müssen. Weil bremsen wird die Schweiz sowieso. Ob es bei 12 oder bei 15 oder bei 20 Millionen ist, irgendwann wird das Bevölkerungswachstum
0: steigen.
1: Und dann haben Sie das Problem, dass die demografische Struktur, die Sie jetzt vorhin bei Japan gesagt haben, auch in der Schweiz selbstverständlich wird greifen, und dann werden Sie genau wieder die Frage haben. Einfach das Problem wird doppelt oder dreimal so gross sein, statt dass wir es vernünftig lösen können, werden wir es extrem
0: lösen.
1: Alle
0: Leute, die sich mit Bevölkerungswachstum und Bevölkerungsentwicklung umschauen, sehen, dass eben so westliche Gesellschaften wie wir können uns nicht erneuern in Sachen Arbeitskräfte, nur eben aus Geburtenwachstum, oder? Wie Sie, oder also Geburten. Und was haben wir in Japan, also wir müssen vielleicht das noch ein bisschen weiterführen.
1: In Japan haben wir,
0: das ist also eine hochentwickelte Gesellschaft, keine Einwanderung, totale Verschuldung, also viel höher als jedes andere Land.
1: Wegen der Altersvorsorge übrigens.
0: Unter anderem, eben, genau. Und zweitens, das Land hat kein Wirtschaftswachstum, wird es auch nicht haben in Zukunft. Das schmeckt Ihnen wahrscheinlich, weil wenn Sie sagen, wenn
1: das
0: die Leute ärmer werden.
1: Das ist tatsächlich sympathisch, aber mit dem letzten Satz haben Sie nicht recht. Die Leute werden nämlich reicher. Pro Kopf ist Japan sehr, sehr erfolgreich. Sie müssen mal das anschauen, die
0: Statistik. Japan ist in einer ganz schwierigen Situation, wird jetzt auch geflutet mit Geld, das Ganze, damit das nicht ganz kippt.
1: Ja, aber aus Sicht
0: genau
1: der betroffenen Leute sieht es eben eigentlich hervorragend.
0: Nein, die haben keine Zukunft mehr. Und da haben Sie ja noch ein anderes Argument. Und da finde ich also noch, also das finde ich eigentlich das Groteskeste von allen ihren grotesken Argumenten, dass sie sagen, die Kinder kosten mehr als Alte, also wir sparen uns, wenn wir weniger Kinder haben.
1: Also das Argument, Herr Schawinski, brauche ich nicht. Das finde ich nämlich tatsächlich eigenartig.
0: Das ist aber aus Ihren Kreisen
1: ist das
0: gekommen.
1: Das ist nicht mein Argument, weil es ist ja klar, aus einer langfristigen Optik kann man nicht bei Kindern sparen und nicht sparen. Langfristig werden wir hoffentlich als Gesellschaft die 2,1 etwa haben, wir werden in einen Gleichgewichtszustand kommen. Und das ist nicht die Frage, ob wir kommen werden dorthin. Wir werden dorthin kommen. Die Frage ist, was wir alles kaputt machen und was für eine Situation denn wird sein im Moment, um das Gleichgewicht werden.
0: Also jetzt, wenn wir mal vergleichen, Ecopop zur Masseneinwanderungsinitiative, sind ja Sachen, die ähnlich
1: überhaupt nicht. Das ist komplementär.
0: Komplementär. Also schauen wir mal. Nein, dann schauen wir es doch gerade das erste Mal. Ja. Ich kann es eigentlich wählen aus der Motivation der Leute, die zustimmen, die sagen, wir sind gegen Ausländer generell.
1: Überhaupt nicht. Wir sind
0: gegen Fremde.
1: Wir wollen Lebensqualität für alle.
0: Und wir wollen dem Bundesrat einen Denkzettel verpassen.
1: Das ist
0: oder?
1: Nicht meine Meinung.
0: Nein, ich weiss schon.
1: Ich will grünen, ich will die Denkzettel verteilen.
0: Genau. Wo denn die Stimmen herkommen, ist in eine Scheisse gehen.
1: Überhaupt nicht. Aber sehe ich glaube, die Schweizer sind mehrheitlich okay.
0: Ja.
1: Ich habe jetzt nicht das Problem damit, dass ich die Mehrheit von der Schweizer diffamieren müsste, wie es gewisse Bundesräte machen.
0: Bundesräte diffamieren Ausländer, das redet
1: Sie
0: aber wieder
1: blocken. Nein, aber eins müssen wir zur Kenntnis nehmen. Wenn man die Politik von der letzten Nacht anschaut, dann haben ja Politiker von links bis rechts laut klagend das dumme Volk kritisiert.
0: Das dumme Volk, sind 50,3%.
1: Es sind 50,3%. Das ist die Mehrheit von den Abstimmenden, ja, Herr Schawinski.
0: Aber und wenn in der Politiker, Demokratie schaut man immer auf die Minderheit.
1: Natürlich, selbstverständlich. Aber schauen Sie, wenn man schon Minderheit respektieren soll, dann muss man doch die Mehrheit sicher auch respektieren.
0: Absolut.
1: Und anständig behandeln. Und die dumme Frage, ob das eigentlich Fremdenfinder gewesen sind, ist doch völlig an der Sache vorbeigekommen.
0: Wieso?
1: Weil sie selbstverständlich eben nicht Fremdenfinder sind, die die Mehrheit stellen in der Schweiz.
0: Nein,
1: in der Schweiz sind es wachstumskritische Strömungen gewesen, und zwar in allen, ja, Parteien, auch bei der GEP, bei der SP etc., auch bei der FDP übrigens, die gefunden haben, so kann es nicht weitergehen auf die Länge.
0: Also, klar sind nicht alle, die dort Ja gestimmt haben, sind Fremdenfinder. Aber alle, die Fremdenfindlich sind, haben Ja gestimmt.
1: Das, oder? Ist möglich. Jetzt ist die Frage, sind das 5% oder 10%?
0: Das sind wahrscheinlich im Rechner bis zu 30%. Und die restlichen 20% sind noch aufgewiegelt worden. Sind noch aufgewiegelt worden mit eben verunglimpfigen Institutionen.
1: Ich kann eine spannende Untersuchung von einem ETH-Professor gehört, einem Deutschen übrigens, der Fremdenfindlichkeit in der Schweiz untersucht hat.

0: Welt, das ist überhaupt kein Thema.
1: Was?
0: Man ist wachstumskritisch, ja, aber es ist überhaupt kein Thema, dass man fremdenfindlich wäre. Im Gegenteil.
1: Also, jetzt wollen wir Sie sagen, das ist komplementär, die beiden. Ja. Jetzt überlegen wir uns doch einfach, ich habe es einfach mal versucht zu überlegen, aber vielleicht können Sie mir da helfen, als Mathematiker, können Sie vielleicht sogar noch Formeln anbringen. Also, in der Masseneinwanderung hat es geheißen, es wäre Kontingent gegeben und dann wird dort alles innerhalb dem Kontingent, das sind also Arbeitskräfte, das sind Grenzgänger und das sind Asylanten und die, das kann man dann flexibel feststellen. Bei Ihnen ist es 0,2% Wachstum, aber beispielsweise Grenzgänger sind dort nicht speziell erwähnt. Wenn jetzt beide Artikel gleichzeitig in der Verfassung sind, würde sich dann heissen, helfen Sie mir, das heisst 0,2% inklusive Grenzgänger, oder? Weil beides ist in der Verfassung drin. Und dann müssten eigentlich Grenzgänger alle abgeschafft werden.
0: Nein, überhaupt nicht.
1: Jawohl.
0: Also Ihre Interpretation verstand
1: ich nicht.
0: Weil die Masseneinwanderungsinitiative sagt eigentlich nur eine Struktur vor, gibt nur eine Strukturvorgabe. Sie sagt, dass man die ganzen Zuwanderungen durch jährliche Kontingente regeln soll und dort dabei einen Inländervorrang, respektive sogar einen Schweizer Vorrang soll machen.
1: Nein,
0: das haben sie jetzt noch relaxiert auf den Inländervorrang.
1: Sie haben es jetzt einfach ein bisschen umgekehrt.
0: Genau, genau. Aber ist ja gleich, das ist eine Strukturvorgabe. Das ist nicht eine Sache von, wie viel man will oder wie wenig man will, sondern man sagt nur, das System soll sich ändern.
1: Ja,
0: Ecopop sagt nicht, was für eine Struktur, weil bewusst mir sagen, Politik muss die Freiheit haben, im Laufe der Zeit mit unterschiedlichen Ansätzen jeweils die bestmögliche Antwort zu finden.
1: Herr Bühler, ich können Sie mal
0: zuhören? Ich sage nur, die ständige Wohnbevölkerung soll nicht über ein gewisses Maß
1: wachsen. Ja, jetzt können Sie mir zuhören, oder sind Sie nicht fähig? Ich habe gesagt, wenn beides in der Verfassung ist, dann müssen Sie sagen, 0,2% von Ihrer Initiative.
0: Nein. Sagen wir nicht, wir sagen von der ständigen Wohnbevölkerung.
1: Von der ständigen Wohnbevölkerung, ich meine 0,2% Ecopop plus inklusive Grenzgänger von der Masseneinwanderung. Weil das beides in der Verfassung ist.
0: Nein,
1: aber Sie haben ja beides in der Verfassung.
0: Ja, aber das ist ja ein Unterschied. Bei den Grenzgängern sagt die Masseneinwanderungsinitiative, dass es muss über Kontingent gesteuert werden muss. Und Ecopop gibt dort keine quantitative Grenze.
1: Ja gut, aber faktisch ist Ihr Kontingent 0,2%. Es heisst dann
0: wir
1: einfach anders.
0: Wir reden nicht von Kontingent. Erstmal
1: ja,
0: ist es so, dass wir im dreijährigen Mittel reden. Das heisst, das einzelne Jahr dürfen wir 0,4, 0,5, 0,6% Zuwanderung haben. Es muss,
1: ja.
0: Nein, es muss.
1: Ja.
0: Es ist extra drin. Und warum? Damit man kann Zyklen in der Wirtschaft oder in der sozialen oder Asylbereich
1: aber nochmal vom System her, Herr Bühler.
0: Ja.
1: Dann ist es halt 0,3%. Aber inklusive, weil das steht in der Verfassung drin, in der Masseneinwanderung, inklusive Grenzgänger, was sagen die in Basel, wo sie herkommen,
0: nein,
1: wo eigentlich von den Grenzgängern leben? Dann müssen alle, die ganzen Novartis und Roche muss dann einfach zügeln nach
0: also,
1: Eurach.
0: Herr Schawinski, noch einmal ganz lang.
1: Können Sie auf das antworten?
0: Ja, das ist selbstverständlich. Es ist nicht so, dass wenn beide Artikel in der Verfassung wären, plötzlich die 0,2% auch auf Grenzgänger angewendet würden.
1: Wieso?
0: Weil das Ganze einfach nicht so drin steht.
1: Nein, aber es ist die andere Initiative.
0: Nein,
1: steht's
0: drin? Auch dort steht es nicht drin. In der SVP-Initiative wird ja nicht gesagt, man muss im Fall, wenn Ecopop angenommen würde, die 0,2 auf alles anwenden. Das heisst, in der SVP-Initiative nicht drin. Lesen Sie
1: aber,
0: auf den Text.
1: Nein, aber dort heisst Kontingent.
0: Und jetzt
1: Kontingent.
0: Möchte ich aber zum eigentlich spannenden Aspekt kommen, Herr Schawinski.
1: Ich weiss, dass Sie da nicht antworten wollen.
0: Ja. Nein, ich habe die Antwort gegeben.
1: Nein.
0: Sie haben es verstanden.
1: Sie sagen einfach 0,2%.
0: Sie haben ein logisches Denkproblem. Ich erkläre es Ihnen nach der Sendung.
1: Nein, ich will es jetzt verstehen.
0: Ich sage Sie können,
1: was ist denn mit den Grenzgängern?
0: Es sind zwei Artikel in der Bundesverfassung. Ja. Und der eine Artikel sagt, wo man überall Kontingent sieht. Und der andere Artikel sagt, was er in gewissen Teilbereichen für quantitative Schranken vorgibt. Verteilt über drei Jahre. Und die beiden Sachen sind nicht kongruent, sondern im Fall von der Masseneinwanderungsinitiative werden zusätzlich Grenzgänger angesprochen, die bei der Ecopop-Initiative bewusst aussen vorgelassen worden sind. Und darum tut Ecopop über das gar nichts sagen. Da gibt es keine quantitative Limite. Aber jetzt komme ich zum einen spannenden Punkt. Der spannende Punkt ist nämlich der, wenn Sie die Grenzgängerzahl an die Statistik anschauen, dann sehen Sie zwischen 2006, Ende 2006, gerade noch bevor man Personenfreizügigkeit eingeführt hat, und Ende 2013, wo man die Zahl kennt, ist die Grenzgängerzahl um 48%, also fast 50% gewachsen. Das heisst, Personenfreizügigkeit hat eben gerade ausgerechnet bei den Grenzgängern einen enormen Boost mit sich gebracht. Statt dass man so ökologisch sagt, die Leute würden dort herziehen, wo sie eigentlich arbeiten und mit dem weniger Mobilität konsumieren, ist das Gegenteil passiert. Darum sagen wir auch Kritik, wo man Ecopop gegenüber manchmal gehört, dass wir die Grenzgängerzahl wieder erhöhen, ist gerade das Gegenteil eigentlich richtig. Personenfreizügigkeit ist ein riesiges Strohfeuer auch für Grenzgänger und ist damit eigentlich die Schuld an dieser riesen Mobilität.
1: Eben, und das wird alles korrigiert, wenn wir die beiden Artikel zusammen in der Verfassung
0: haben. Nein,
1: ja,
0: also, ich muss auch mal sagen,
1: Herr Bühler, ich weiss, das schmeckt Ihnen nicht so gut.
0: Nein, ich bin nur logisch.
1: Nein,
0: die SVP-Initiative verlangt, dass Grenzgänger kontingentiert werden, ergo müssen sie kontingentiert werden, weil das ist jetzt in der Verfassung drin.
1: Ja.
0: Wie hoch das Kontingent aussieht, ich weiss es nicht.
1: Aber nach Annahme von Ecopop wissen wir es doch.
0: Nein.
1: Doch.
0: Nein, noch einmal, das ist eine Geständigung. Das ist ja gerade die Definition, eine Grenze.

0: Fußgänger definiert sich ja gerade dadurch, dass er eben nicht Teil ist von der ständigen Wohnbevölkerung.
1: Ja, aber bei der... Na,
0: jetzt
1: aber das eben nicht nur ihre komische Initiative dann in der Verfassung wäre, sondern auch noch die andere.
0: Herr Schawinski, Bundesverfassung hat wie viele hundert
1: Sie wollen es nicht hören.
0: Nein, ich kann es sehr gut.
1: Ich glaube, Sie wollen einfach nicht merken, dass wenn wir die beiden Artikel in der Verfassung haben, haben wir ein Megaproblem. Ein Megaproblem, weil da zwei Konzepte zusammenkommen, die sich gegenseitig verstärken.
0: Nein, überhaupt nicht. Es geht sehr gut zusammen. Ich hätte persönlich gefunden, es gibt intelligentere Ansätze als Kontingent. Ich hätte zum Beispiel mehr ökonomische Ansätze gewählt oder auch das Punktesystem, wie es die SPD in Deutschland vorgesehen, wo viel flexibler ist. Das finde ich eigentlich ein effizientes und sympathisches System. Aber jetzt haben wir halt die Massenwanderungsinitiative schon in der Verfassung. Entsprechend müssen wir im Moment mit Kontingent kutschieren.
1: Genau, dann haben wir also zwei Sachen, die wir gleichzeitig müssen berücksichtigen müssen. Und wie das soll aufgehen?
0: Das ist ganz einfach.
1: Ja, wie?
0: Man muss einfach Kontingent festlegen, jährlich. Und die Summe von denen, die in die ständige Wohnbevölkerung fließen, dürfen nicht über 0,2% gehen.
1: Ja, eben, das meine ich. Inklusive Grenzgänger.
0: Nein, Herr Schawinski, wir können gleich weitergehen. Wir verlieren nur eine wertvolle Sendezeit.
1: Ich hoffe, dass Sie Ihrem Kopf einfach... Nein, weil Sie es nicht realisieren, was in der Verfassung bereits schon drin steht.
0: Herr Schawinski.
1: Machen wir Musik. Bei mir ist der Benno Bühler. Was ist der nächste Titel?
0: «Ils ont changé ma chanson» vom Arno. Und Herr Schawinski, ich glaube, unser Gespräch jetzt gerade ist ein wunderbares Beispiel dafür. Vielen Dank.

0: Chanson. Bei mir ist der Benno Bühler, er ist Mitinitiant von Ecopop. Eine Frage, Herr Bühler, noch: Warum ist jetzt die Parteileitung von der SVP ganz klar gegen Ecopop, zusammen wie alle anderen Parteien, inklusive die Grünen, die ihnen ja eigentlich ideologisch nachstehen, die ihnen eigentlich gesagt haben, dass das fast schon braune Wurzeln hat, wenn man nicht nur nach Deutschland schaut, sondern an der Valentin Oehen, der das in der Schweiz eingeführt hat. Und die Basis ist offenbar auf ihrer Seite. Wie deutet sie das?
1: Also, sie werden mit der SVP anfangen im Jahr.
0: Ja.
1: Genau. Also, da kann ich nur spekulieren. Ich bin kein SVP-Mitglied. Ich bin da relativ neutral. Ich denke, wenn ich mich in die SVP versetzen würde, hätte ich mindestens zwei Gründe, warum ich als Spitze gegen Ecopop wäre. Der erste Grund wäre wahltaktisch. Wenn Sie Ecopop angenommen haben, erübrigt sich eigentlich für die Zukunft die Bewirtschaftung vom Thema Ausländer und Migration, weil Sie haben dann einfach eine langfristig vernünftige Lösung. Also, damit würde eigentlich eine Wahllogik bei der SVP wegfallen.
0: Ja, vor allem können Sie den Bundesrat kritisieren jetzt in der nächsten Zeit, genau, dass er nichts mache und
1: genau.
0: Auf die Art und Weise ein bisschen runterfahren und so.
1: Und ja, ein bisschen
0: im bisherigen Stil. Getöse,
1: genau. Das würde ein bisschen wegfallen. Und das andere ist natürlich, dass...
0: Können wir mal eins einigen?
1: Ja, Herr Schawinski, wir haben viel mehr Gemeinsamkeiten als Sie.
0: Das machen Sie nicht und bringen Sie mir nicht den Schmuss.
1: Auf jeden Fall ist sicher der zweite Grund, dass die Leute in der Partei, querbeet, nicht nur in der SVP, ist sehr wirtschaftsverfilzt. Und es ist klar, dass es kurzfristig immer so ist, dass wenn Sie einen billigeren, jüngeren aus Europa finden, Sie kurzfristig profitieren als Firma oder als Immobilienspekulant oder was auch immer. Ergo will man natürlich dort nicht gerade sich selber den Hahn abstellen.
0: Aber das hätte ja auch gut bei der Masseneinwanderung.
1: Nein.
0: Das ist genauso, ja, hat Christoph Blocher auch argumentiert.
1: Nein, schau jetzt
0: erst. Oh, gesagt,
1: jetzt müssen Sie mal den Text lesen in der Masseneinwanderungsinitiative. Dort heisst es explizit, dass die Zuwanderungsgrösse, die Kontingentgrösse aufgrund der wirtschaftlichen Bedürfnisse festgelegt werden. Und das heisst auf gut Deutsch, es ändert sich nichts.
0: Das stimmt aber sicher nicht, weil der Bundesrat muss ja umsetzen und so Buchstaben getragen. Ja, und Frau Sommaruga will das machen.
1: Ja, aber jetzt müssen Sie ja schauen, Personenfreizügigkeit ist im Kern genau das. Personenfreizügigkeit zeigt eigentlich, was die Wirtschaft an Kräfte holen mit den Verwandten selbstverständlich. Die können kommen und sonst darf niemand kommen. Das ist Personenfreizügigkeit.
0: Und die Schweiz ist nicht schlecht bekommen. 0,3% Arbeitslosigkeit.
1: Genau, ich komme nachher gerade
0: vorher davon. Haben wir mehr gehabt.
1: Darf ich erst einen Punkt bleiben? Und wenn Sie jetzt die Masseneinwanderungsinitiativen als Text anschauen, sehen Sie, dass es wieder genau das Kriterium ist, von was die Wirtschaft braucht, von Kontingenz bestimmt, ergo wird die Masseneinwanderungsinitiativen allein keine quantitative Reduktion
0: bringen. Wieso denn?
1: Und sogar noch, wenn die SVP tatsächlich würde wollen, ist das Problem, dass die Mehrheit im Parlament und im Bundesrat andere Parteien darstellt und wenn die zusammen als Mehrheit die Kontingenzhöhe festlegen, ändert sich selbstverständlich nichts. Das ist ja der Grund, warum es Ecopop braucht. Wenn Sie Vertrauen haben auf Masseneinwanderungsinitiativen, dann sind Sie entweder naiv oder Sie machen ganz bewusst ein falsches Spiel.
0: Wer?
1: Die Politiker, die das erzählen.
0: Aber das stimmt doch nicht. Man wird jetzt nach Brüssel gehen. Man ist schon gegangen und gesagt, man wird die Personenfreizügigkeit aufheben. Ja. Das führt zu einem Bruch. Das wird einen Bruch geben mit der EU.
1: Und aber niemand redet von der Reduktion.
0: Ja, aber dann, wenn Ihre Reduktion. Aber sicher, Sie haben mal 40'000 und 50'000, der Herr Anstutz und andere.
1: Ja, das war eine einzelne Stimme gewesen, nach diesem Kopf verstummt.
0: Nein, Sie haben einfach gesagt,
1: alle scheuen sich davor doch zurück, Herr Schawinski, dort nicht
0: zu sagen. Weil Sie können noch ein bisschen nachdenken und sagen, man muss es wirklich machen, aufgrund von der wirtschaftlichen Situation und nicht mit der Guillotine vom Herrn Bühler mit diesen 0,2%.
1: Ja, aufgrund von der wirtschaftlichen Situation, und das ist eben genau der Status quo, was wir heute schon haben.
0: Aber Sie sind ja interessiert, Wirtschaft, dass der Wirtschaft schlecht geht, dass die Leute ärmer werden, oder? Dann gibt es weniger ökologischen Fußabdruck. Also, dann können die Leute nicht mehr nach Bangkok in die Ferien, dann können die Leute nicht mehr irgendwie 100 Kilometer jeden Tag zur Arbeit fahren. Dann
1: kann man sich das nicht mehr... Sicht, wenn ich jetzt ein Fundigrüner wäre, dann würde ich klatschen und sagen, Herr Schawinski, ganz genau, die neue Armut, das ist, was wir predigen. Was wir eben predigen, ist etwas anderes. Wir sagen, man muss alle Dimensionen anschauen. Das heisst, der Pro-Kopf-Verbrauch selbstverständlich sollte man mäßigen, vor allem dort, was ökologisch
0: belastet. Also runterfahren.
1: Mäßigen, genau, der Pro-Kopf-Verbrauch, dort, was ökologisch weh macht, sollte man mäßigen. Man sollte selbstverständlich Techniken, die sinnvoll sind, sicher sind, sollte man verbessern, anwenden. Aber man muss halt auch die Menschenzahl anschauen. Und das ist das Produkt aus diesen drei Sachen, das am Schluss die Gesamtbelastung ausmacht.
0: Gut, aber eben, das ist doch eine Methode, wer eben weniger Leute, ärmere Leute, das wäre richtig gut.
1: Nein, unser Ziel ist Lebensqualität.
0: Ja, aber Lebensqualität kostet ja zum Teil etwas. Ja. Zum Beispiel, als ich noch jung war, hat man im Zürichsee fast nicht baden können. Dann hat man für Milliarden hat man irgendwelche Kläranlagen gebaut und heute kann man aus dem Wasser trinken. Super. Die Luft ist viel, viel besser.
1: Das stimmt.
0: Ganz klar. Man hat zum Beispiel auch kein Ozonloch mehr. Warum? Weil man es verboten hat, etc. Völlig unabhängig von der Menschenzahl ist zum Teil die ökologische Basis von der Schweiz massiv verbessert worden.
1: Gebe ich Ihnen recht. Und schauen Sie, all die Beispiele, die Sie jetzt aufgezählt haben, zeigen eins. Der gemeinsame Nenner ist, dass dort, wo man mit Technik allein mit billigen Massnahmen eigentlich, ohne dass sich die Leute in ihrem Verhalten ändern, etwas erreichen kann, dort ist man erfolgreich. Und überall dort, wo es ans Eingemachte geht, zum Beispiel Primärenergieverbrauch weltweit, CO2-Emissionen weltweit, oder Artenvielfalt, oder überhaupt Wirbeltiere, also alles, was um uns herum ist, wenn man das anschaut, merkt man, es geht rapide den Bach ab, das Wachstumsexponentielle von der Belastung ist immer noch da, ungebremst, obwohl wir in der Schweiz uns die Illusion machen, dass wir ökologischer geworden wären. Das hat alles aufgefressen, letztlich durch den Mehrkonsum, den wir weltweit haben, verteilt auf verschiedenste
0: Länder. Ja, Mehrkonsum heisst, es tun auch weniger Leute am Hunger sterben, oder?
1: Selbstverständlich,
0: oder? Das ist findet, gut. Ja, nein, das ist find, gut. Nein, das ist auch Mehrkonsum.
1: Ja, aber
0: wenn weniger Leute sind,
1: absurd.
0: Wenn mehr Leute verhungern, an ihrer Rechnung, wenn die Leute in Afrika arm bleiben, dann ist es für sie ökologisch ein Erfolg.
1: Nein, es geht ja gerade ums Umgekehrte. Wir wollen die Lebensqualität von allen helfen bewahren. Es ist ja so, wenn man nichts macht, dass das eben passiert.
0: Was? Ich meine,
1: in den
0: Wer
1: ersten
0: sagt,
1: Ländern,
0: das macht nichts?
1: Wenn man die ersten Länder anschaut, wie zum Beispiel Äthiopien, wo ich selber ein bisschen reisen bin, dann sieht man ja vor allem eins. Der Mangel an Familienplanung führt zu sehr grosser Armut. Er zementiert eigentlich die Armut. Er führt dazu, dass die Leute jetzt in diesem konkreten Fall von Äthiopien ihr Land, das früher noch komplett bewaldet war, weitestgehend abgeholzt haben, erodiert haben und heute kärglichste Steinächer haben. Die Leute sind also sprichwörtlich am Verhungern, sie haben sprichwörtlich ihre Lebensgrundlagen zerstört.
0: Es geht eigentlich Herr Bühler, darum, das ist
1: dass
0: ein schönes Beispiel. Es ist nur falsch.
1: Mit besserer Familienplanung eben gerade den Leuten dort helfen, dass sie ihre eigenen Lebensgrundlagen können besser
0: halten. Es ist alles leider falsch. Und ich war vor Ihnen in Äthiopien. Ich war schon vor 30 Jahren in Äthiopien. Es war auch schon abgeholt.
1: Das sind Sie früher gewesen. Also
0: ja,
1: das ist richtig.
0: Wobei und,
1: nicht bis auf 2-3%. Also Anfang vom 19. Jahrhundert hat Äthiopien noch riesige Waldflächen gehabt.
0: Klar, ja,
1: und zwischen dann, 1940 und 2000 ist eine Bevölkerung von etwa, weiss nicht, 25 Millionen auf jetzt etwa 90, oder 85 Millionen gewachsen.
0: Aber es ist nicht wegen dem, sondern es war ein kommunistisches Regime dort, gewesen, ein Terrorregime, das sich um nichts gekümmert hat.
1: Und
0: der Kaiser.
1: Ja.
0: Und darum können Sie die Beispiele, können Sie sich alle irgendwo hinstecken?
1: Nein, überhaupt nicht.
0: Die funktionieren
1: ich
0: nicht.
1: Bin gewandert durch die Hochebene dort oben. Und habe einfach gesehen, von Weiler zu Weiler, von Dörfli zu Dörfli, wie die Leute gezwungen sind, weil sie einfach wieder Kinder hatten, die ein Stück Land gebraucht haben, mit ihren Sächeln und ihren Nahrungsmitteln anzubauen, gezwungen sind zu roden. Das ist wirklich ein Druck, der aus der Bevölkerung aus einfach entsteht. Das Regime kann das nicht verändern.
0: Also ich kann Ihnen folgendes Beispiel geben. Vielleicht ein bisschen besseres. Und zwar ist es die Insel Hispaniola. Das ist in der Karibik. Die eine Hälfte ist Land Haiti, auf der anderen Hälfte Dominikanische Republik.
1: Genau.
0: Und wenn man dort überfliegt, sieht man genau Steinwüste, wo die Grenzen ist.
1: Genau.
0: Also wo,
1: genau.
0: Und dann kommt man zum Urwald, wo die Dominikanische Republik, weil sie eine andere Politik gemacht haben, weil sie ein anderes Regime hatten, etc.
1: Und eine andere Bevölkerungsdichte.
0: Nein!
1: Riesig! Nein. Das ist ein wunderbares Beispiel. Ich meine, dort sehen Sie genau, was passiert, wenn die Leute, weil sie sich einfach immer mehr und mehr vermehren, weil sie keine Möglichkeiten haben, sich selber einzuschränken und Zerstörung machen. Das erste Lied, Herr Schawinski, das wir heute gehört haben auf dieser Sendung, von der Cesaria Evora, Petit Pay, bringt es ein bisschen auf den Punkt. Das ist ein unglaublich tragisches Beispiel Capo Verde, wo durch den Sklavenhandel von europäischen Mächten damals schwarze Menschen auf die kleine Inselwelt gebracht hat, die vorher dann eigentlich gar nicht besiedelt war, alles komplett mehr oder weniger zerstört hat. Die Leute haben sich auch immer mehr vermehrt, logischerweise. Und heute ist Capo Verde eigentlich weitgehend von ausgewanderten Geldrücksendungen abhängig. Das heisst, von Menschen, die ausgewandert sind und Geld zurückschicken. Mehr Menschen leben heute in den USA und in Kanada von Capo Verde als auf Capo Verde selber. Und Capo Verde selber ist komplett überbevölkert.
0: Mhm.
1: Das zeigt das Problem, wenn Sie überschaubare Welt anschauen, die eigentlich gar nicht Tragfähigkeit hat für all die Menschen und sich die Leute
0: einfach
1: immer mehr
0: und mehr
1: und mehr vermehren.
0: Wir sind jetzt 8 Milliarden oder wie viel? 9 Milliarden auf dieser Welt?
1: 7,2.
0: Und das wäre locker zu machen, wenn wir bessere Politik haben. Aber Sie kommen mit so Argumenten, man muss jetzt in Afrika, das ist also wirklich bei den Nägeln, dort muss man schauen,
1: das
0: dass es nicht
1: Sie
0: so viel
1: gesagt.
0: Gibt. Ja, das habe ich jetzt gesagt. Weil das ist ein ganz rassistischer Ansatz. Statt dass Sie schauen, dann müssten Sie auch in der Schweiz das bringen. Ich meine, in China hat man die Ein-Kind-Politik gemacht. Jeder, der zwei Kinder hatte, der ist in die Kiste gekommen oder hat müssen Bussen zahlen, etc.
1: China zeigt sehr drastisch, was passiert,
0: genau.
1: Wenn man Fehler macht.
0: Was?
1: China hat gemacht. Nein, die haben das gemacht. 60er Jahre, nein, überhaupt nicht das Ecopop-Wort. Sie haben 50, 60 Jahre den Fehler gemacht, dass der Mao Zedong, wie viele feudale Herren, immer mehr Soldaten und Arbeiter hat wollen und eine sehr pronatalistische Politik gefahren. Und dann hat man anfangs, also Ende 60, Anfang 70er Jahre gemerkt, das Land fährt in die Wand. Und dann hat man das Gegenteil müssen machen. Und der vernünftigere Ansatz wäre natürlich zu sagen, wir fangen schon viel früher an, in den 50er, 60er Jahren Familienplanung zugänglich zu machen, allen Aufklärung zu geben, dass die Leute selber können bestimmen, wie viele Kinder sie haben. Dann haben sie nämlich auch weniger. Und dann hätte es gar nicht das Bremsmanöver
0: gebraucht. Aber sagen Sie mal, die Idee von genau 10% Pariser nach 10% Entwicklungshilfe in Form von Pariser nach Afrika schicken, das ist ja irgendwie ein seltsamer Ansatz. Vor allem in einer Initiative. Entschuldigung, ich wollte das kurz sagen. In einer Initiative, Sie wissen, Einheit der Materie ist eine Gültigkeit. Natürlich. Und das ist noch nie auf eine so eine groteske Art und Weise missbraucht worden und missachtet worden. In dem Fall, wo man sagt, 0,2% in der Schweiz und Pariser nach Afrika.
1: Also wir haben wieder mal den Bundesrat, also die Bundesverwaltung ertappt, dass sie eigentlich den grotesken Widerspruch gar nicht aufdeckt hat, sondern die Einheit von der Materie deckt.
0: Aber nein, Moment, ich habe mit dem Christoph Blocher über das geredet. Der ist ja das gegen jeden Eingriff in die Freiheit, dass man die Initianten sollen alles können machen und das Völkerrecht, das Völkerrecht, das muss man auf die Seite schieben, etc. Aber gesagt, in dem Fall hätte man es einfach müssen verbieten, weil es so grotesk widerspricht das der Vorgabe für Initiative.
1: Also, jetzt sage ich Ihnen rasch, was der gemeinsame Nenner ist dahinter. Wenn Sie, lang ist es ja her, schon 20 Jahre, eine Trio-Konferenz, die erste grosse globale Umweltkonferenz von UNO anschauen, dann sehen Sie etwas. Jedes Land ist verpflichtet, in seinem eigenen Land für Nachhaltigkeit, die ökologische Nachhaltigkeit besorgt sein, im eigenen Land. Der Artikel 73 Bundesverfassung, auf den Politiker und Bundesräte ihren Eid ablegen, tut genau das verlangen und ist übrigens
0: im eigenen Land
1: und ist übrigens motiviert worden von dieser Rio-Konferenz. Da haben wir erst in 1990, 2000 den Artikel. Das heisst, die Frage von, müssen die einzelnen Länder eigentlich dafür besorgt sein, dass sie nachhaltig sind, ist schon beantwortet. Und dort im Artikel 531 von dieser Rio-Agenda 21 steht sogar explizit, dass Bevölkerungspolitik festgelegt werden muss auf die Nachhaltigkeit vom eigenen Land.
0: Das heisst, aber das ist ja nicht im eigenen
1: Klammern,
0: Land.
1: Warte, Sie, die eigentliche Klammer ist die folgende. Jedes Land ist gemäss UNO globaler Umweltpolitik verpflichtet, selber nachhaltig zu sein. Und selbstverständlich hat die reiche Schweiz Verpflichtung, das im Rahmen der Entwicklungszusammenarbeit mit zu unterstützen. Und das Lustige ist jetzt, Herr Schawinski, das Folgende. Wenn Sie den Artikel 5 anschauen, vom Entwicklungshilfegesetz in der Schweiz von 1976, dann sehen Sie, dass dort explizit als Ziel die ökologische und demografische Gleichgewicht verlangt wird.
0: Ist ja okay.
1: Das heisst, die Schweiz ist schon lange verpflichtet, das zu machen.
0: Ist ja okay.
1: Und jetzt kommen wir zum eigentlichen Thema, Herr Schawinski.
0: Und jetzt werden Sie die Verfassung reintun mit 10%.
1: Jetzt kommen wir zum eigentlichen Thema.
0: Hallo, also für was muss die arme Verfassung auch noch missbraucht werden?
1: Also für was für eine Sache? Dass die Pflicht von der Schweiz, die Familienplanung mit zu unterstützen, sie ja schon verschiedentlich zu... Also beschlossen hat. Unter anderem tut die Schweiz ja Millennium, UNO Millenniumsziel unterstützen. Millennium Development Goals.
0: Und wenn Sie dort das Kapitel
1: überhaupt nicht, das ist aktuell, das muss bis nächstes Jahr erfüllt sein. Das ist jetzt. Schauen Sie, die Millennium-Ziele der UNO sind die maßgebenden Ziele für eigentlich das ganze Jahrtausend, wo man möchte an den grundlegendsten Faktoren an den grundlegendsten Faktoren
0: ansetzen. Und das, was du noch sagst, das macht man ja.
1: Und dort, nein, aber es ist ja Bundesbeschluss, dass man Millenniumsziele unterstützt. Und in den Millenniumsziele ist ein Drittel von den Indikatoren für Verhütung und Familienplanung. Jetzt müssen Sie sich einfach mal die Frage stellen, warum hat das ein derart hohes Gewicht für die UNO? Und die Antwort ist ganz einfach. Gehen Sie mal in die betroffenen Länder. Mein Sohn, ich habe es in der Arena-Sendung erzählt, ist in Südafrika gewesen, ist dort in einer Schule gewesen, hat gesehen, bei Schuleintritt 50-50% Geschlechterverhältnis. Bei Schulende, am Ende von dieser Schulzeit, wie auch immer wie lang, ist der Frauenanteil noch zwischen 10-20% gewesen. Und der Hauptfaktor, nicht der einzige, aber der Hauptfaktor war ungewollte Schwangerschaften.
0: Das ist ein Skandal und das darf nicht passieren. Aber das kann man nicht nur mit
1: Hauptproblem ist Familienplanung. Sie haben zu wenig gute Familienplanung.
0: Jawohl, aber Familienplanung macht man nicht nur.
1: Dafür nicht, Herr Schawinski. Pariser, das ist irgendwie, oder die Kondomgeschichte, das ist irgendwie ein läppischer Witz von irgendwelchen Leuten, die nur Klischee und Blödsinn im Kopf haben. Familienplanung modern ist überhaupt nicht Kondom. Kondom brauchen sie nicht für die Verhütung. Kondom brauchen sie für die Aidsprävention und anderes. Eine moderne Verhütung geht genau wie bei uns in der Schweiz über die verschiedenen verschiedensten Produkte, die sie haben, also sei es Pillen, Spritzen, Zäpfchen oder die Spirale oder was es auch immer ist, da gibt es ganz verschiedene Möglichkeiten. Und mindestens so wichtig wie die chemischen oder die anderen Mittel sind, ist natürlich die Aufklärung. Eben. Das heisst, sie müssen integrieren.
0: Aber wieso denn in der Verfassung? Und zusammen
1: in der Verfassung, weil sonst das Parlament nichts macht.
0: Aber ich wollte Ihnen Folgendes sagen. Die meisten Leute, die Ihnen werden zustimmen, das gehören jetzt sind ja vor allem SVP-Leute, oder?
1: Das glaube ich überhaupt
0: nicht. Gut.
1: Also in meinem Umfeld sind vor allem
0: Grüne. Und die sind ja gegen Entwicklungshilfe. Die wollen die Entwicklungshilfe abschaffen.
1: Dann haben wir es ja neutral formuliert. Dann haben wir ja gesagt, nicht mehr Mittel. Wir haben es neutral formuliert. Wir haben gesagt, wir verlangen nicht mehr Mittel. Wir verlangen, dass ein Teil der Mittel in diesen Bereich fließt. Und übrigens, Herr Schawinski, 60% der Entwicklungshilfegelder von der Schweiz, vom Bund, bleiben in der Schweiz.
0: Ja gut,
1: also das heisst, wir haben auch schon den Skandal, dass wir einen extrem ineffizienten Wasserkopf in der Schweiz haben. Der grösste Teil, die Mehrheit der Mittel hier hocken bleiben und gar nicht zu den Ärmsten
0: gehen. Und was würde Ihre Initiative daran ändern?
1: Ich sage nur, das Problem ist nicht, nein, das da gebe ich Ihnen recht, das würde nicht an dem ändern. Aber was es würde ändern, ist, es würde die Entwicklungszusammenarbeit effizienter machen. Weil
0: wieso?
1: Du noch sagst, dass pro Franken, wo man in Familienplanung in die Freiwillige investiert, 2 bis 3 Franken
0: das nutzen, kann man ja machen, das kann man ja machen.
1: In der nachfolgenden Schulung, also Bildungsprogramm und Gesundheit.
0: Also ich finde das wirklich ein rassistischer Unterton, wenn man
1: nicht
0: in der Verfassung das
1: innen nicht... Da muss ich jetzt reklamieren. Weil freiwillige Familienplanung heisst freiwillig.
0: Aber dann machen sie es auch in der Schweiz und nicht nur in Afrika.
1: In der Schweiz haben wir es ja.
0: Ja, was heisst?
1: In der Schweiz haben sie ja Familie. Herr Schawinski, Sie haben ja Kinder.
0: Sie haben auch Kinder. Bei Ihnen hat es keine Familienplanung gegeben.
1: In der 6. Ich habe eine schlechte Familienplanung gemacht, Sie haben recht. Aber schauen Sie, bei uns haben wir in der 6. Primarschule schon erste Aufklärung. Und dann in der 7. und in der
0: 8.
1: Und Zugang zu Verhütungsmitteln ist in der Schweiz zum Glück auch.
0: Wie ist es eigentlich zum Thema Familienplanung und so? In Sachen Einwanderung, sind Sie eigentlich für Familiennachzug oder wenn Sie
1: selbstverständlich mit Familiennachzug.
0: Aber
1: ich habe mal etwas gesagt und zu dem stand ich auch. Ich denke, das Thema Saisonier muss man ein bisschen unideologischer sehen. Ich bin zum Beispiel
0: unideologischer.
1: Ich bin auf einem Bauernhof aufgewachsen. Und selbstverständlich ist es so, wenn Krisenbäume vollprägelt sind, dann brauchen sie Hände. Dann müssen sie Leute haben, die das Zeug abholen tun. Ja, wie machen sie das? Indem sie etwa 12 Monate darstellen. Und dann tut dann die übrigen 8 oder 10 Monate Däumchen drüllen.
0: Aber
1: das funktioniert
0: aber
1: nicht.
0: Aber Saisonier sind ja vor allem in den Fabriken immer gewesen und auf dem Bau.
1: Ja, dort gehören sie nicht her. Also, das sind genau Bereiche. Ich gebe Ihnen recht, Herr Schawinski. Wir haben viele Fehler gemacht in der früheren Saisonier-Sicht, aber es heisst nicht, dass wegen dem alles falsch ist. Ich gebe Ihnen ein Beispiel von Australien. In Australien haben sie die Travel and Work Arrangements, wo sie können eigentlich genau für so Saisonarbeiten den Farmern helfen. Für
0: Australien ist extrem fremdenfeindlich.
1: Nein, ich rede jetzt mal nur von diesen Temporärkräften. Dort haben sie dann die Leute, die in der Ernte ihnen können helfen und einen anständigen Lohn übrigens haben, das weiss ich selber, das ist eine gute Zahlung, die man dort bekommt, und in der übrigen Zeit können nur reisen. Das ist eine Win-Win-Situation.
0: Herr Bühler, Sie reden ja wie ein Maschinengewehr, ohne Punkt und Komma. Sie haben ein Interview gegeben in der NZZ und haben es dann zurückgezogen und so. Haben Sie Angst gehabt vor Ihrer eigenen Courage?
1: Ich habe 2 Interviews in der NZZ. Das eine war anständig, das ist abgedruckt worden, wenn Sie es gesehen haben. Das andere war in der NZZ am Sonntag. Und dort hat der Journalist sich nicht an unsere Abmachung gehalten und es zurückgezogen.
0: Was war denn die Abmachung?
1: Die Abmachung war, ich wollte Inhalte und nicht Diffamierungen thematisieren.
0: Ja, aber das heisst, Sie bestimmen, welche Fragen gestellt
1: überhaupt
0: werden?
1: Überhaupt nicht. Nein. Aber schauen Sie, es gibt so wie Bereiche, da müssen Sie irgendwann sagen, es lohnt sich nicht. Da müssen Sie gar nicht sich irgendwie engagieren und probieren, Informationen zu verteilen. Wenn die Journalisten, gewisse Journalisten, nur ein Interesse daran haben, irgendwelche absurde Vorwürfe zu erheben, ohne die Sache anzuschauen,
0: weil dann habe ich kein Interesse, können Sie sie ja korrigieren.
1: Aber schauen Sie, ich habe einfach kein Interesse. Meine Zeit ist mir zu schade, um irgendwelches Seich mitzumachen.
0: Also, wie kommt es das raus mit dem Eco-Pop? Was meinen Sie?
1: Ich denke, wir haben eine Chance zu gewinnen, aber die Gegenpropaganda ist sehr vehement. Was ich glaube, aber was wirklich spannend ist, ist das Folgende. Wir können die Schlacht vielleicht verlieren. Den Krieg, um es jetzt mal materialisch auszudrücken, Herr Schawinski, den können wir nicht verlieren. Und wissen Sie warum? Das Wachstum wird sowieso irgendwann aufhören. Die Frage ist nur, wie und wenn.
0: Das ist doch irgendwie eine Fantasie, was Sie sagen. Ein Land wie Amerika, wo ein Einwandererland ist, wo heute 300 Millionen sind, wo viele Leute reingehen, steht heute wirtschaftlich besser da als ganz Europa. Das müssen Sie sich so Kenntnis nehmen. Japan ist am Absäbeln und wir in Europa sind auch irgendwie am Umkrepieren. Ja, nein.
1: Ist das Ihre Sicht?
0: Ja, schlimm. Ja, Sie sehen ja, was in Europa passiert. Mit einer Verschuldungsgeschichte, mit der Europäischen Zentralbank künstlich am Leben erhalten. Das einzige Land, das richtig funktioniert, ist das Einwandererland Amerika,
1: genau,
0: USA.
1: Wo die tiefere Einwanderung hat als die Schweiz übrigens.
0: Ja, was? Ja, tiefer. Tiefer. Je grösser das Land ist,
1: ja können
0: Sie nicht
1: in
0: Prozent. Es sind Millionen, Millionen.
1: Nein, Prozent ist immer relativ
0: hoch. Nein, ein kleines Land hat natürlich immer höhere Prozentsätze.
1: Das ist doch eigentlich etwas anderes. Schaffen es wir in der westlichen Welt, egal ob es jetzt die USA oder europäische Länder sind, eine Art Gleichgewichtsgesellschaft mit vernünftigem Übergang herbeizuführen, oder wird es einen Bruch geben? Gibt es quasi wie, ich sage es mal in Anführungszeichen, kleinere Katastrophen, die zwingen, dass man sich eine Art besinnt und sagt, okay, wir können ewig wachsen materiell, wir müssen irgendwie in ein Gleichgewicht kommen, oder schaffen wir es in einer proaktiven, ausblickenden Politik?
0: Aber
1: und im Moment in der Schweiz ist ganz klar das zweite der Fall. Also, wir haben keine vorausblickenden
0: Politik. Die Katastrophenszenario angefangen vom Herrn Malthus, der gesagt hat, die Leute werden verhungern. Der glaubt, der Bevölkerung, wie viel? Weniger als 1 Milliard.
1: Ja,
0: sind alle falsch gelegen.
1: Genau,
0: und die Industrialisierung, ja, das ist aber das Entscheidende. Die Industrialisierung hat so vieles verändert. Jetzt sind wir in einer anderen Situation mit Digitalisieren,
1: etc.
0: Ganz andere Möglichkeiten. Firmen wie Syngenta, die sie geschaffen hat, schauen, dass da mit Chemie noch mehr produziert wird pro Quadratmeter etc. Und das tun sie alles auf die Seite und machen wieder Katastrophenszenarien, wo sie einfach den Leuten Angst und Fremdenfindlichkeit, wenn sich das...
1: Nein, überhaupt nicht Fremdenfindlichkeit. Ich wollte, dass wir langsam bremsen können. Und ich möchte noch zwei Sachen dazu sagen. Betreffend es geht uns doch gut, müssen Sie einfach daran denken, wenn Sie zum Beispiel den Living Planet Report von WWF anschauen, der zeigt, dass in den letzten 40 Jahren 50%, die Hälfte von allen Wirbeltieren, und da reden wir immer von Landtieren, das sind auch viele Wassertiere und Lufttiere, 50% Bestand reduziert worden sind. Mir geht auch Gänsehautrücken drauf. Ich meine, das sind doch Zeichen, dass wir wirklich global die Welt an den Rand fahren. Und wenn Sie sich vorstellen, die Weltbevölkerung wird von 7 auf 11 oder 12 Milliarden wachsen, pro Kopfkonsum in den ärmsten Ländern soll und muss ja noch wachsen, was wird mit den übrigen 50% passieren?
0: Und
1: da muss ich Ihnen einfach sagen, als Menschheit können wir noch lange funktionieren und uns kann es gut gehen. Und trotzdem werden wir gigantische, gewaltige Schäden an der gesamten Mitwelt
0: anrichten.
1: Und ich glaube, Herr Schawinski, langfristig auf Jahrhunderte raus ist mir das nicht gleich. Ich glaube, wenn wir an zukünftige Generationen denken, wenn man das mit berücksichtigt.
0: Also, und ich bin der Meinung, Sie haben natürlich den Punkt nicht getüpft, weil es geht um CO2, es geht um die Erderwärmung, das ist ein echtes Problem und das müsste man angehen.
1: Genau.
0: Und indem Sie schauen, dass in der Schweiz ein bisschen weniger Leute sind, ändern Sie da gar nicht. 0,0.
1: Also,
0: und dem müssen Sie sich einsetzen.
1: Zu dem noch kurz ein Feedback, weil immerhin habe ich mich in meiner Doktorarbeit mit dem CO2-Thema beschäftigen.
0: Ja.
1: Ich finde das sehr spannend. Damals habe ich noch gehofft, dass intelligente Ansätze, wie zum Beispiel handelbare Zertifikate, tatsächlich könnten global die ganze Geschichte im Laufe der Zeit in den Griff bringen.
0: Ist natürlich ein Trick.
1: Wenn Sie die letzten 20 Jahre anschauen und einfach die Emissionen anschauen und CO2-Konzentrationen, dann merken Sie das exponentielle Wachstum, das geht munter weiter, das hat sich sogar noch die Wachstumsraten ein bisschen erhöht. Da kann die Schweiz, da kann Europa und welche Länder auch immer noch lang schön meinende Worte erzählen, die faktischen Mechanismen gehen in eine völlig andere Richtung.
0: Also, dann tun Sie doch an dem ansetzen und schauen, dass CO2 in China und Indien oben geht.
1: Also.
0: Das ist viel 10'000 Mal wichtiger für unseren Planet,
1: also
0: wo Sie so in Gefahr sehen, als ob wir 0,2 oder 0,5% Wachstum
1: haben. Ich gebe Ihnen ja immer wieder mal recht.
0: Schauen das Sie, ist
1: das
0: ja,
1: ich Ihnen recht.
0: Ja, es
1: erstens
0: bleibt Ihnen gar nicht anders übrig.
1: Absolut, Sie haben logisch 100% recht. Schauen Sie erstens. Sagen wir ja immer, man muss auch den Pro-Kopf-Konsum anschauen und Technik anschauen. Es ist nicht so, dass man nur die Menschenzahl soll beachten, sondern das andere ist genauso wichtig.
0: Eben, das
1: aber
0: ist...
1: Menschenzahl ist auch wichtig, Punkt 1. Und Punkt 2 ist, selbstverständlich werden hoffentlich die Ärmsten in der dritten Welt, die heute mit einem sehr tiefen Einkommen und sehr tiefen Konsum leben, irgendwann mehr können und dürfen konsumieren. Das Beispiel China übrigens ist ein sehr eindrückliches Beispiel, das zeigt, wie die Leute, die 1990 oder 1980 gelebt haben, die haben irgendwie etwa ein paar Prozent vom europäischen Konsum gehabt. Heute sind sie auf europäischem Niveau. Die gleichen Menschen,
0: ja,
1: die gleichen Menschen haben sich in
0: und Ökologie hat dort null Rolle gespielt.
1: Und das zeigt und eben, dass auch die ärmsten Leute in ihrer Anzahl am Schluss anfangen, eine Rolle spielen. Und darum muss man sie auch ernst nehmen.
0: Und darum hätten die Chinesen hätten sie null Kindpolitik, hätten
1: Nein,
0: sie dort
1: wenn ich quasi der grosse Gott gewesen wäre in China, dann hätte ich schon in den 50, 60 Jahren mal zu auf die Schulter klopft und gesagt, lieber Kollege, dann machst du
0: gleich gut, ich klopfe jetzt uns allen auf die Schulter und mal schauen, ob das ankommt. Das ist der Benno Bühler, also wirklich eine sehr eloquente Stimme, die sich da jetzt im Moment auf allen Kanälen kann profilieren. Was ist der letzte Titel?
1: Peugeot von den 17 Hippies. Das ist ein wunderbares, rassiges Musikstück. Ich liebe osteuropäische Klänge.
0: Okay, danke vielmals. Das ist der Doppelpunkt. Sein erster Doppelpunkt heute in einer Woche. Am Mikrofon verabschiedet sich der Roger Schawinski.